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5: Kurz vor 3:30. Ich bin Imme Kasten. Wegen des sich ausbreitenden Brandes im belgischen Naturschutzgebiet Hohes Venn wird ein Teil des nahegelegenen Eifelortes Monschau evakuiert. Die Einsatzleitung der nordrhein-westfälischen Stadt ordnete am späten Abend die sofortige Evakuierung einiger Straßenzüge an. Angesichts der massiven Hitzewellen in diesem Sommer droht sich die Koalition in Berlin über den richtigen Weg im Kampf um die Klimaanpassung zu zerstreiten. Die CDU steht der SPD-Forderung, Klimaanpassung als Gemeinschaftsaufgabe im Grundgesetz zu verankern, skeptisch gegenüber. Über Rumänien hat ein NATO-Kampfjet erneut eine Drohne abgeschossen in der Nähe der Grenze zur Ukraine und Moldau. Die Trümmer kamen in einem unbewohnten Gebiet runter. Es war bereits die vierte Drohne, die in diesem Jahr über Rumänien abgeschossen wurde. Erfolgreicher Heimauftakt für Dynamo Dresden in der zweiten Bundesliga. Gegen Darmstadt gewann Dynamo 1:0. Als nächstes sind die Dresdner im Pokal gefragt. Nächsten Sonntag beim Westregionalligisten Westfalia Rina. Weitere Medaillen bei der Leichtathletik-EM für das deutsche Team. Freddy Rupert holte Gold über 3000 Meter Hürden, Karl Bebendorf Bronze. Die Mixed-Staffel über 4x100 Meter gewann Silber, so auch Speerwerferin Julia Ulbricht. Marathonläufer Amal Petrus holte den Titel in EM-Rekordzeit. In der Teamwertung gab es für die Marathonläufer Silber. Radio PSR, neue Nachrichten wieder in einer halben Stunde.
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6: Viele Wolken gibt es heute. Dazu kann es zwischen Freiberg und Görlitz immer mal wieder Schauer und auch Gewitter geben, teils mit Starkregen. In Westsachsen kommt zwischendurch auch mal die Sonne raus. Dazu werden es maximal 19 bis 22 Grad. Morgen bleiben viele Wolken dran, erstmal mit leichtem Regen, später vereinzelt Schauer bei bis zu 23 Grad.
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6: Im Kreis Greiz ist die Straße zwischen dem Abzweig nach Arnsgrün und Wolfsheim in beiden Richtungen gesperrt. Staus oder Blitzer einfach melden unter 0800 023 und 4x die 4.
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3: Kurz vor drei. Ich bin Imme Kasten. Der Waldbrand im belgischen Hohenfenn breitet sich weiter aus und jetzt müssen auch Menschen auf deutscher Seite im nahegelegenen Monschau ihre Häuser verlassen. Mehrere Straßenzüge wurden am späten Abend vorsorglich evakuiert. Seit Freitag kämpfen Feuerwehrleute aus Belgien und Deutschland gemeinsam gegen die Flammen. Rund 30 Millionen Quadratmeter Fläche sind bereits verbrannt. Die Löscharbeiten sind schwierig. Der Boden im Hohenfenn ist teilweise torfig und weich. Schweres Gerät kann dort schnell einsinken. SPD-Chef Lars Klingbeil warnt seine Partei vor internen Streitereien in schwierigen Zeiten. Davon würden nur Populisten und Spalter profitieren, sagt er. Auf einer SPD-Veranstaltung in Rheinland-Pfalz hat Klingbeil seinen Kurs verteidigt. Christiane Hampe dazu.
4: Ja, er sagt ganz klar, Leute, wir müssen Kompromisse machen. Am Status quo festzuhalten, das ist keine Möglichkeit. Klingbeil warb um seinen Kurs und sagte, es geht gerade nicht um Sonderparteitage. An der SPD-Basis rumort es ja, dabei geht es vor allem um die beiden Co-Chefs, Lars Klingbeil und Bärbel Baas, die ja auch Minister sind und die die schwarz-roten Kürzungen beim Sozialstaat mit vertreten müssen.
3: Zuwanderer leisten einen immer größeren Beitrag zur ostdeutschen Wirtschaft. Fast 70 Milliarden Euro der Wirtschaftsleistung im Osten stammen von Ausländern. Das zeigt eine Studie des Instituts der deutschen Wirtschaft. Wären heute nur so viele Ausländer im Osten beschäftigt wie 2015, wären es demnach nur rund 23,5 Milliarden Euro. Dynamo Dresden hat beim Heimauftakt in der zweiten Bundesliga gewonnen. Gegen Darmstadt setzte sich Dynamo mit 1:0 durch. Den Dynamo-Treffer erzielte Jonas Sterner schon in der Anfangsphase der Partie. Zum Abschluss der Leichtathletik-EM holt Deutschland weitere Medaillen. Frederik Ruppert gewinnt Gold über 3000 Meter Hindernis, Karl Bebendorf Bronze. Silber gibt's für die Mixed-Staffel über 4x100 Meter und für Speerwerferin Julia Ulbricht. Im Marathon läuft Amanal Petros zum Titel. In der Teamwertung holen die deutschen Marathonläufer Silber. Radio PSR, neue Nachrichten wieder in einer halben Stunde.
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5: Viele Wolken gibt es heute, dazu kann es zwischen Freiberg und Görlitz immer mal wieder Schauer und auch Gewitter geben, teils mit Starkregen. In Westsachsen kommt zwischendurch auch mal die Sonne raus. Dazu werden es maximal 19 bis 22 Grad. Morgen bleiben viele Wolken dran, erstmal mit leichtem Regen, später vereinzelt Schauer bei bis zu 23 Grad.
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5: Im Kreis Greiz ist die Straße zwischen dem Abzweig nach Arnsgrün und Wolfsheim in beiden Richtungen gesperrt. Staus oder Blitzer einfach melden unter 0800 023 und 4x4.

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2: Kurz vor 3:30. Ich bin Imme Kasten. Der Waldbrand im belgischen Hohenfenn breitet sich weiter aus. Jetzt müssen auch Menschen im nahegelegenen Monschau auf deutscher Seite ihre Häuser verlassen. Mehrere Straßenzüge wurden am späten Abend vorsorglich evakuiert. Die Löscharbeiten sind schwierig. Der Boden im Hohenfenn ist teilweise torfig und weich. Schweres Gerät kann dort schnell einsinken. SPD-Chef Lars Klingbeil warnt seine Partei vor internen Streitigkeiten in schwierigen Zeiten. Davon würden nur Populisten und Spalter profitieren, sagt er. Auf einer SPD-Veranstaltung in Rheinland-Pfalz warb Klingbeil um seinen Kurs und sagte, es geht gerade nicht um Sonderparteitage. Dynamo Dresden hat beim Heimauftakt in der zweiten Bundesliga gewonnen. Gegen Darmstadt setzte sich Dynamo mit 1:0 durch. Den Dynamo-Treffer erzielte Jonas Sterner schon in der Anfangsphase der Partie. Zum Abschluss der Leichtathletik-EM holt Deutschland weitere Medaillen. Frederik Ruppert gewinnt Gold über 3000 Meter Hindernis. Karl Bebendorf Bronze. Silber gibt's für die Mixed-Staffel über 4x100 Meter und für Speerwerferin Julia Ulbricht. Im Marathon läuft Amanal Petros zum Titel. In der Teamwertung holen die deutschen Marathonläufer Silber. Radio PSR, neue Nachrichten wieder in einer halben Stunde.
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3: Viele Wolken gibt es heute. Dazu kann es zwischen Freiberg und Görlitz immer mal wieder Schauer und auch Gewitter geben, teils mit Starkregen. In Westsachsen kommt zwischendurch auch mal die Sonne raus. Dazu werden es maximal 19 bis 22 Grad. Morgen bleiben viele Wolken dran, erstmal mit leichtem Regen, später vereinzelt Schauer bei bis zu 23 Grad.
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3: Im Kreis Greiz ist die Straße zwischen dem Abzweig nach Arnsgrün und Wolfsheim in beiden Richtungen gesperrt. Staus oder Blitzer einfach melden unter 0800 023 und 4x die 4.

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3: Kurz vor vier. Ich bin Imme Kasten. Guten Morgen. Teile der nordrhein-westfälischen Stadt Monschau an der Grenze zu Belgien sind am Abend evakuiert worden. Grund ist der riesige Waldbrand im Nachbarland. Zahlreiche Feuerwehrleute kämpfen seit Freitag gegen das Feuer im Naturschutzgebiet Hohes Venn. Der wechselnde Wind erschwert die Löscharbeiten und treibt die Flammen immer wieder auch in Richtung Deutschland. Auch der Untergrund macht den Feuerwehrleuten zu schaffen. Das Naturschutzgebiet besteht teilweise aus Torf- und Heidelandschaften. In mehreren Bundesländern startet heute die Schule wieder und der Lehrermangel hat Deutschland weiter im Griff. Aktuelle Zahlen zeigen, mehr als jeder dritte Lehrer ist 50 Jahre oder älter. Junge Kollegen kommen nur langsam nach. Vor allem in den MINT-Fächern, also Mathe, Informatik, Naturwissenschaften und Technik, ist die Lage dramatisch, sagte uns Bildungsforscher Dieter Domen.
4: MINT ist extrem und das liegt natürlich auch daran, dass der Bedarf an MINT-Fachkräften in anderen Bereichen größer ist und man sich manchmal etwas mehr um die Fachkräfte kümmert, als das in den Schulen der Fall ist. Und im Zweifelsfall sind auch die Gehälter durchaus noch attraktiver als die Lehrergehälter.
3: US-Präsident Trump will die gemeinsamen Militärübungen der USA mit Südkorea deutlich zurückfahren. Das kündigt er auf seiner Online-Plattform an. Die Manöver seien teuer und wirken auf Nordkorea unangemessen und feindlich, sagt Trump. Gleichzeitig betont er, sein gutes Verhältnis zu Nordkoreas Machthaber Kim Jong-un. Dramatischer Badeunfall in der Oberlausitz. Rettungskräfte haben einen Mann aus dem Tonloch in Vierkirchen nur noch tot bergen können. Zeugen hatten gesehen, wie der Mann Probleme beim Schwimmen bekam und unterging. Die Einsatzkräfte konnten ihm nicht mehr helfen. Zu den genauen Umständen wird ermittelt. Erfolgreicher Heimauftakt für Dynamo Dresden in der zweiten Bundesliga. Gegen Darmstadt gewann Dynamo 1:0. Als nächstes sind die Dresdner im Pokal gefragt. Nächsten Sonntag beim Westregionalligisten Westfalia Rhine. Radio PSR, neue Nachrichten wieder in einer halben Stunde.
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5: Viele Wolken gibt es heute. Dazu kann es zwischen Freiberg und Görlitz immer mal wieder Schauer und auch Gewitter geben. Teils mit Starkregen. In Westsachsen kommt zwischendurch auch mal die Sonne raus. Dazu werden es maximal 19 bis 22 Grad. Morgen bleiben viele Wolken dran. Erstmal mit leichtem Regen, später vereinzelt Schauer bei bis zu 23 Grad.
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5: Auf der A9 Nürnberg Richtung Berlin. Achtung, zwischen Leipzig West und Großkugel ist nach einem Unfall die rechte Spur gesperrt. Und im Kreis Greiz ist die Straße zwischen dem Abzweig nach Arnsgrün und Wolfsheim in beiden Richtungen gesperrt. Staus oder Blitze einfach melden unter 0800 023 und 4x4.

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6: Kurz vor 16:30, ich bin Imme Kasten. Guten Morgen. Der Waldbrand im belgischen Hohenfenn breitet sich weiter aus. Jetzt müssen auch Menschen im nahegelegenen Monschau auf deutscher Seite ihre Häuser verlassen. Mehrere Straßenzüge wurden am späten Abend vorsorglich evakuiert. Die Löscharbeiten sind schwierig. Der Boden im Hohenfenn ist teilweise torfig und weich. Schweres Gerät kann dort schnell einsinken. Deutschland fehlen zum Schulstart in mehreren Bundesländern weiter Lehrkräfte. Besonders im Osten ist die Lage angespannt. Zu wenige junge Lehrer kommen nach, während die Babyboomer in Rente gehen. Bessere Bedingungen seien deshalb eine gesamtgesellschaftliche Aufgabe, das sagt uns Bildungsforscher Dieter Domen im Interview. US-Präsident Trump will die gemeinsamen Militärübungen der USA mit Südkorea deutlich zurückfahren. Das kündigt er auf seiner Online-Plattform an. Die Manöver seien teuer und wirken auf Nordkorea unangemessen und feindlich, sagt Trump. Gleichzeitig betont er sein gutes Verhältnis zu Nordkoreas Machthaber Kim Jong-un. Erfolgreicher Heimauftakt für Dynamo Dresden in der zweiten Bundesliga. Gegen Darmstadt gewann Dynamo 1:0. Als nächstes sind die Dresdner im Pokal gefragt. Nächsten Sonntag beim Westregionalligisten Westfalia Rhine. Radio PSR, neue Nachrichten wieder in einer halben Stunde.
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7: Viele Wolken gibt es heute. Dazu kann es zwischen Freiberg und Görlitz immer mal wieder Schauer und auch Gewitter geben, teils mit Starkregen. In Westsachsen kommt zwischendurch auch mal die Sonne raus. Dazu werden es maximal 19 bis 22 Grad. Morgen bleiben viele Wolken dran, erstmal mit leichtem Regen, später vereinzelt Schauer bei bis zu 23 Grad.
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7: Auf der A9 Nürnberg Richtung Berlin. Achtung, zwischen Leipzig West und Großkugel ist nach einem Unfall die rechte Spur gesperrt. Und im Kreis Greiz ist die Straße zwischen dem Abzweig nach Arnsgrün und Wolfsheim in beiden Richtungen gesperrt. Staus oder Blitze einfach melden unter 0800 023 und 4x4.

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3: Kurz vor fünf. Ich bin Imme Kasten. Guten Morgen. Teile der nordrhein-westfälischen Stadt Monschau an der Grenze zu Belgien sind am Abend evakuiert worden. Grund ist der riesige Waldbrand im Nachbarland. Zahlreiche Feuerwehrleute kämpfen seit Freitag gegen das Feuer im Naturschutzgebiet Hohes Venn. Der wechselnde Wind erschwert die Löscharbeiten und treibt die Flammen immer wieder auch in Richtung Deutschland. Auch der Untergrund macht den Feuerwehrleuten zu schaffen. Das Naturschutzgebiet besteht teilweise aus Torf- und Heidelandschaften. In mehreren Bundesländern startet heute die Schule wieder und der Lehrermangel hat Deutschland weiter im Griff. Aktuelle Zahlen zeigen, mehr als jeder dritte Lehrer ist 50 Jahre oder älter. Junge Kollegen kommen nur langsam nach. Vor allem in den MINT-Fächern, also Mathe, Informatik, Naturwissenschaften und Technik, ist die Lage dramatisch, sagte uns Bildungsforscher Dieter Domen.
4: MINT ist extrem und das liegt natürlich auch daran, dass der Bedarf an MINT-Fachkräften in anderen Bereichen größer ist und man sich manchmal etwas mehr um die Fachkräfte kümmert, als das in den Schulen der Fall ist. Und im Zweifelsfall sind auch die Gehälter durchaus noch attraktiver als die Lehrergehälter.
3: Angesichts der massiven Hitzewellen in diesem Sommer droht sich die Koalition in Berlin über den richtigen Weg im Kampf um die Klimaanpassung zu zerstreiten. Die CDU steht der SPD-Forderung, Klimaanpassung als Gemeinschaftsaufgabe im Grundgesetz zu verankern, skeptisch gegenüber. Dynamo Dresden hat beim Heimauftakt in der zweiten Bundesliga gewonnen. Gegen Darmstadt setzte sich Dynamo mit 1:0 durch. Den Dynamo-Treffer erzielte Jonas Sterner schon in der Anfangsphase der Partie. Radio PSR, neue Nachrichten wieder in einer halben Stunde.
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5: Viele Wolken gibt es am Morgen und ab und zu kann auch mal ein Schauer runterkommen. Vereinzelt ist sogar ein Gewitter dabei. Im Laufe des Tages wird es zwischendurch freundlicher, vor allem in Westsachsen. Später am Nachmittag sind dann wieder vereinzelt Schauer und Gewitter möglich, teils mit Starkregen. Dazu Höchstwerte von 19 bis 22 Grad. Morgen bleibt's meist wolkig, zeitweise kommt leichter Regen dazu, maximal 23 Grad.
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5: Auf der A9 Nürnberg Richtung Berlin. Achtung, zwischen Leipzig-West und Großkugel ist nach einem Unfall die rechte Spur gesperrt. Und im Kreis Greiz ist die Straße zwischen dem Abzweig nach Arnsgrün und Wolfsheim in beiden Richtungen gesperrt. Staus oder Blitzer einfach melden unter 0800 023 und 4x4.
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6: Ja, jetzt stimmt's wieder. Es ist 4.56 Uhr mit Rocky und Mandy.
7: Jawohl. Guten Morgen. Guten Morgen.
6: Es ist erster Schultag nach den Ferien. Du bist jetzt auch wieder quasi eingeschult hier bei uns im Studio. Erster Arbeitstag. Ja, deine Ferien waren ja etwas, ich sag mal in Anführungsstrichen, länger.
7: Das stimmt, ja. Etwas turbulenter.
6: Ja, da müssen wir heute auch nochmal ein Wörtchen drüber verlieren. Und aber eine Sache ist ganz wichtig. 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
7: Jetzt starten wir aber erstmal tiefenentspannt rein in die neue Woche mit einem Riesenhit aus dem Jahr 2014 von Tauflo. Hier ist Habits bei Radio PSR. Schönen guten Morgen zusammen.

0: Guten Morgen, es ist kurz nach 5. Radio PSR ist hier. Schon mal viele Grüße an alle, die bei der Post arbeiten. In Leipzig gibt es jetzt einen Briefkasten weniger.
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2: Sie sprechen mit Cornelia Groth. Was kann ich für Sie tun?
3: Ja, guten Tag. Bin ich jetzt bei der Post oder was?
2: Sie sind jetzt beim Postkundentelefon.
3: Ja, wunderbar. Ich brauche mal bitte einen Monteur. Und zwar in die Theresienstraße 13 in Leipzig, bitte.
2: Für was denn?
3: Für so einen Briefkasten.
2: Der Briefkasten ist beschädigt oder was?
3: Nein, ich kriege den nicht auf. Das ist das Problem, dass Sie mir mal einen Monteur hier vorbeischicken. Bitte.
2: Was? Ist das ein gelber Briefkasten?
3: Ja, ganz normaler Briefkasten.
2: Und warum wollen Sie den aufmachen?
3: Weil da ist ein Brief von mir drin und ich möchte nicht, dass der abgeschickt wird. Das hätte für mich fatale Folgen.
2: Da kommt jetzt nicht extra jemand für Sie vorbei und holt da den Brief raus.
3: Aber ich hab ihn bei mir in der Garage stehen jetzt, den Briefkasten.
2: Sie haben den Briefkasten einfach abgebaut und haben den Briefkasten mitgenommen?
3: Ja, na, weil ich habe ihn vor an Ort und Stelle nicht aufgekriegt. Da habe ich gedacht, ich gucke mal mit dem Achtkant in der Garage, vielleicht geht das.
2: Geben Sie mir bitte mal Ihre Postleitzahl. Ich nehme das jetzt gerne für Sie auf und muss das ja an die Dienststelle weiterleiten, ja?
3: Ich bin bei mir in der Garage in Leipzig-Grünau. Ich habe einen Brief geschrieben gestern.
2: Ja.
3: Ich habe nämlich eine Freundin. Und
2: der
3: habe ich
2: ja
3: geschrieben
2: helfen.
3: Und habe gesagt, ich mache Schluss.
2: Ja.
3: Ich habe sowieso eine andere und die ist auch viel besser im Bett,
2: ja.
3: Und deshalb, und jetzt habe ich mir es nochmal überlegt heute.
2: Ja.
3: Ich habe gedacht, wenn die den Brief kriegt, ist alles aus.
2: Ich will Ihnen ja helfen.
3: Ich habe jetzt nicht mehr so viel Wut wie gestern, deshalb muss ich den Brief hier rausholen.
2: Ja, ich helfe Ihnen ja.
3: Ja, passen Sie auf, dass Sie mir einen Monteur vorbeischicken in Grünau, in der Garagenanlage, die vierte Garage von hinten links bin ich.
2: Warten Sie bitte, hallo.
3: Ja, ich kriege das Scheißding nicht auf hier.
2: Sie dürfen das Ding nicht aufbrechen.
3: Ich muss aber, weil da ist mein Brief drin, verstehen Sie mich denn nicht?
2: Hören Sie mir doch bitte zu.
3: Ich höre Ihnen doch die ganze Zeit zu, nur helfen Sie mir doch mal.
2: Ich kann Ihnen nicht helfen, wenn Sie mir nicht die Adresse geben.
3: Und ich krieg den Briefkasten nicht auf hier, die Scheiße. Was ist denn das? Ist das hier irgendwie ein Tresor oder was? Das ist mein Brief.
2: Ja, ich glaube Ihnen das ja.
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0: 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Guten Morgen, die Radio PSA Morning Show ist hier um 5.13 Uhr. Gleich haben wir es Viertel sechs. Schönen guten Morgen. Wir sind wieder vollzählig. Meine Mandy ist wieder da. Du warst jetzt 6 Wochen, glaube ich, nicht da.
1: Das stimmt, Wahnsinn.
0: Ganz Sachsen fragt sich, sag mal, hat die Volkmann hier ihren kompletten Jahresurlaub genommen oder was? Es war etwas turbulenter bei dir.
1: Ja, es ist etwas passiert, das stand nicht so auf meiner Bingo-Karte. Und zwar mit Beginn der Sommerferien hatte ich eine heftige Mantelentzündung mit Abszess, musste sofort operiert werden. Was zur Folge hatte, dass ich am Ende 4 Wochen krankgeschrieben war, mein Partner und mein Sohn ohne mich nach Korfu in den Urlaub geflogen sind, weil das Ding hatten wir bezahlt ohne Reiserücktrittsversicherung. Aber das Ganze hat natürlich noch ein Happy End. Also letzte Woche haben mein Sohn und ich dann unseren Urlaub nachgeholt und sind dann noch für ein paar Tage nach Österreich.
0: Ja, in ein Hotel, das ich im Übrigen empfohlen habe.
1: Es war sehr schön.
0: So, also.
1: Aber du hättest es auch bezahlen können, wäre noch schöner gewesen.
0: Ende gut, alles gut. So, und jetzt spielen wir einen ganz, ganz tollen Song. Also haben wir wirklich lange nicht gehört, von den Gorillas, Feel Good Inc. Wenn unser Hörer Anton, der ist 10, wenn der jetzt schon wach wäre, also der würde sich freuen.
2: Es hat einen tollen Vibe und die Gorillas sind allgemein eine gute Band und dieses Lied ist halt Ikone.

Es ist 5.21 Uhr. Guten Morgen. Hier ist die Radio PSR Morning Show. Grüße nach Heidenau-Pratschwitz. In der Elbe ist ein Bombenblindgänger gefunden worden und der wird jetzt bis heute Morgen 9 Uhr entschärft. Beziehungsweise müssen die Anwohner des Sperrgebiets bis 9 Uhr verlassen. Also habt das mal mit auf dem Schirm, wenn ihr da auch lang müsst. Und was heute Morgen sonst noch alles wichtig ist in Sachsen, das hört ihr dann gleich in den Radio PSR Nachrichten. Die nächsten kommen schon in 4 Minuten.

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1: Schnappt euch die Picknickdecke und erlebt Filmmusik live beim Picknickkonzert mit der Elbland-Philharmonie Sachsen. Diesen Samstag um 18 Uhr im Klinikpark am Elbland-Klinikum Meißen. Eintritt frei.
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5: Kurz vor 5:30. Ich bin Hajo Wilken. Schönen guten Morgen. In Sachsen geht heute die Schule wieder los. Mit dem neuen Schuljahr gibt es einige Änderungen. Unter anderem gilt jetzt auch an Oberschulen und Gymnasien ein Handyverbot bis Klasse 8. In der Schule muss das Handy in der Tasche oder im Spind bleiben, es sei denn, es wird im Unterricht genutzt. Kultusminister Konrad Clemens sagte uns:
6: Ich glaube, es gibt ein Umdenken, auch bei vielen Eltern, die bisher vielleicht auch ein bisschen zu euphorisch die Handys genutzt haben, die Kinder tracken und so weiter. Und ich hoffe, dass es auch bei den Eltern ein bisschen das Nutzerverhalten vielleicht verändert und auch die Eltern öfter mal das Handy weglegen und sich mit ihren Kindern unterhalten oder gemeinsam was unternehmen.
5: In der Elbe im Bereich Heidenau-Pratschwitz ist ein Bombenblindgänger aus dem Zweiten Weltkrieg entdeckt worden. Die 250-Kilo-Bombe soll heute entschärft werden. Anwohner müssen das Sperrgebiet bis 9 Uhr verlassen. Feuerwehrleute kämpfen weiter gegen den Großbrand im Hohen Venn im deutsch-belgischen Grenzgebiet. Der Wind macht den Einsatzkräften dabei das Leben schwer. Er dreht immer wieder und treibt das Feuer auch in Richtung deutscher Grenze. In Monschau mussten etwa 30 Menschen ihre Häuser vorsichtshalber verlassen. Das Naturschutzgebiet besteht aus Torfflächen und Heideland, in denen schweres Gerät schnell einsinkt. Die Löscharbeiten könnten Wochen dauern. Für Bahnreisende auf der Sachsen-Franken-Magistrale gibt es ab heute Einschränkungen. An Gleisen, Bahnsteigen und Brücken zwischen Gößnitz und Zwickau wird gebaut. Fahrgäste müssen bis Mitte Dezember auf Busse umsteigen. Jan Hornig von der DB InfraGo.
7: Wir bauen in mehreren Abschnitten, um dort auch möglichst viele Arbeiten gleichzeitig umzusetzen, die unter dem laufenden Zugbetrieb nicht möglich sind. In Gößnitz starten wir eine weitere Bauphase in einem Projekt, wo kein Stein auf dem anderen bleibt.
5: Dynamo Dresden hat den Heimauftakt in der zweiten Fußball-Bundesliga gewonnen. Gegen Darmstadt setzte sich Dynamo mit 1:0 durch. Den Treffer erzielte Jonas Sterner schon in der Anfangsphase der Partie. Radio PSR. Neue Nachrichten wieder in einer halben Stunde.
4: 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Jetzt das Wetter.
8: Ja, da sind heute Morgen bzw. in der Nacht einige durch Hitzegewitter wach geworden. Gerade schieben sie sich durch Ostsachsen rund um Dresden und Kamenz. Da knallt es gerade ordentlich. Es ist heute viel Regen dabei. Die Natur freut's. Wir bekommen eine Abkühlung, ist auch mal nett. Vormittags haben wir noch ein bisschen Chance auf Sonne. Nachmittags so gut wie überall Regen. Und das heute bei Höchsttemperaturen zwischen 19 und 24 Grad.
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9: A9 Nürnberg Richtung Berlin zwischen Leipzig-West und Großkugel. Rechte Spur nach dem Unfall gesperrt. Und im Kreis Greiz ist die Straße zwischen dem Abzweig nach Arnsgrün und Wolfshain in beiden Richtungen gesperrt. Wenn ihr noch irgendwas habt, Staus oder Blitzer, ruft einfach kurz durch, kostenfrei unter 0800 023 4x4.
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9: Um 5:30 mit Rocky und Mandy.
11: Jawohl.
9: Ist dem Norbert auch aufgefallen.
12: Mandy. Ach, ist es schön, dass du wieder da bist. Ich hab dir ja so vermisst. Ich habe gerade gehört, mit deiner Mandeldings zu tun. Es ist aber schön, dass das wieder alles in Ordnung ist. Schön, dich wieder zu hören. Inklusive deiner schönen, fetten Lache.
11: Ja, also ja, danke schön.
9: Nicht nur bei uns ist wieder Bambule, sondern auch in den Schulen ab heute. Heute erster Schultag und deswegen feiern wir mal unsere Lehrkräfte gleich in 5 Minuten mit eurer Hymne, eurem Jobsong.
11: Woher eine ganz, ganz starke Nummer aus Irland von Dermot Kennedy. Hier ist Funeral, einer der besten Hits von heute. Kommt gut rein in den Montag.

0: kurz nach 5:30. Guten Morgen, die Radio PSR Morning Show ist hier und 37.700 Herzen klopfen heute Morgen in Sachsen. Wahrscheinlich ein bisschen schneller, außer das von Philly. Also Mandys Sohn.
1: Nee, der hat keinen Bock.
0: Ja, weil heute 37.700 Kinder ihren allerersten Schultag haben.
2: Hallo, ich bin der Timo aus Leipzig und möchte alle Autofahrer bitten, passt auf die Schulkinder auf, fahrt vorsichtig. An alle Schulkinder einen ersten tollen Schultag.
1: Wie süß.
0: So, und auch für die Lehrer geht's heute wieder los. Und wie das klingt, das weiß unser Kollege Steffen Lukas. Klingel geht.

0: Auch zu Hause müssen wir wieder ohne Roomservice sauber machen. Manche kriegen da so einen richtigen Futzpimmel. Wir haben mehr Stress, es gibt mehr Streit. Man möchte sich gegenseitig ungerammt in den Boden spitzen. Zum Glück wissen wir, der nächste Urlaub kommt bestimmt. Das ist so sicher wie abends in der Kirche.
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2: Ja, Wörter verdrehen oder teilweise sogar neu erfinden, das ist ja genau dein Thema.
3: Was willst du mir jetzt damit sagen?
2: Ne, dass du auch sämtliche Wörter verdrehst oder
3: das
2: eben,
3: stimmt doch gar nicht.
2: Ne, klar, du erfindest teilweise auch neue
3: gar
2: Wörter.
3: Gar nicht wahr.
2: Ja, also wenn sich zwei Schiffe unterhalten, ist das Mausern, sagt man die. Und das war für
3: ich
2: sie
3: hab
2: ganz
3: noch ein was.
2: Ja, das, und das war für sie auch ganz klar, dass man das nennt man Mausern. Ich sag, nein, das heißt Morsen. Ach so.
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1: Hallo, ich bin Friederike Ursprung. Jetzt geht's also wieder jeden Morgen los für Sachsens Kinder und Jugendliche. Besonders die ganz Kleinen mit den großen Zuckertüten sind ganz aufgeregt, dass sie nun auch zu den Großen gehören. Zum Lernen von Schulanfang bis Abi und weiter kommt's nicht nur auf das kleine Einmaleins und auf Rechtschreibregeln an. Es geht auch um das ABC des Größerwerdens. Von A wie Aufmerksamkeit über L wie Lust auf Lernen bis hin zu Z wie Zuhören können und Zuverlässigkeit. Das kann nicht allein Aufgabe der Schule sein. Da sind auch Eltern, Freundinnen, Verwandte gefragt, Spielregeln fürs Leben einzuüben. Zum Beispiel diese. Du bist du und du brauchst nicht krampfhaft zu versuchen, jemand anders zu sein. Wenn was nicht auf Anhieb klappt, trau dich trotzdem ran, dann kannst du es bald besser. Manches kannst du besser, manches deine Freunde. Also setzt das, was ihr könnt, füreinander ein, denn ihr seid nicht allein auf der Welt. Und wenn's Streit gibt, dann findet einen vernünftigen Weg, miteinander auszukommen. Ideen, um diese Lebensspielregeln zu trainieren, findet ihr in Liedern und Spielen, Vorlesegeschichten und Erfahrungen von Vertrauen und Rücksicht, von Geduld und Hilfsbereitschaft stecken zum Beispiel auch in vielen Geschichten der Bibel. Egal, ob ihr besonders gläubig seid oder nicht, aus einer Kinderbibel und anderen Lieblingsbüchern lässt sich so mancher Spickzettel für die Seele anlegen.
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5: Kurz vor sechs. Ich bin Harjo Wilken. Schönen guten Morgen. In Sachsen beginnt heute das neue Schuljahr. Damit gibt es einige Neuerungen. Zum Beispiel das Handyverbot bis Klasse 8. Den ganzen Tag müssen Handys in der Tasche oder im Spind bleiben. Das soll die Konzentration fördern und dafür sorgen, dass sich die Schüler in der Pause mehr bewegen. Burkhard Naumann von der Bildungsgewerkschaft GEW ist skeptisch.
6: Schülerinnen und Schüler haben Zweithandys, wo sie dann das Zweithandy abgeben und das eigentliche behalten. Also da werden Lehrkräfte schnell zur Polizei. Und das macht natürlich auch große Probleme. Und die eingeübten Regeln, die eingeübten Sanktionsmöglichkeiten, den Einbezug der Eltern auch an der Stelle, der ja sehr wichtig ist, das haben viele Schulen jetzt eben noch nicht schaffen können.
5: In Heidenau soll heute eine Fliegerbombe aus dem Zweiten Weltkrieg entschärft werden. Der Blindgänger liegt in der Elbe bei Praschwitz und war gestern entdeckt worden. Die Polizei hat einen Sperrkreis von rund 1000 Metern eingerichtet. Alle Anwohner müssen ihn bis 9 Uhr verlassen. Es gibt Notunterkünfte in Heidenau und Pirna. Während der Entschärfung wird der öffentliche Nahverkehr komplett eingestellt. Dramatischer Badeunfall in der Oberlausitz. Rettungskräfte haben einen Mann aus dem Tonloch in Pirkirchen nur noch tot bergen können. Zeugen hatten gesehen, wie der Mann Probleme beim Schwimmen bekam und unterging. Zu den genauen Umständen wird nun ermittelt. Pünktlich zum Schulstart sind die Bauarbeiten am Leipziger Hauptbahnhof beendet. Autos und Bahnen können damit wieder wie gewohnt fahren. Auch auf der Georg-Schumann-Straße werden die Bauarbeiten beendet. Restarbeiten gibt es noch in der Lindenthaler Straße und in Schkeuditz. Erfolgreicher Heimauftakt für Dynamo Dresden in der zweiten Fußball-Bundesliga. Gegen Darmstadt hat Dynamo mit 1:0 gewonnen. Als nächstes sind die Dresdner im Pokal gefragt. Nächsten Sonntag beim Westregionalligisten Westfalia Rhinern. 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
7: Ja, wir starten rein mit ein paar Hitzegewittern. Aktuell im Vogtland, da knallt es gerade ordentlich. Heute immer wieder Regen, das freut die Natur. Da gibt's auch mal für uns eine Abkühlung, das ist auch mal ganz nett. Am Vormittag habt ihr noch ein bisschen Chance auf Sonne. Der Nachmittag ist dann heute echt gut bewölkt. Immer wieder Regen, der runterkommt. Und das heute bei Höchsttemperaturen bis zu 24 Grad.
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8: A14 Leipzig Richtung Halle zwischen Gröbers und dem Rastplatz Kapelsketal Ost. Da müsst ihr aufpassen, da liegen Holzteile auf der rechten Spur. Und im Kreis Greiz ist die Straße zwischen dem Abzweig nach Arnsgrün und Wolfsheim in beiden Richtungen gesperrt. Wenn es dann noch mehr gibt im Laufe des Morgens, sagt ihr einfach kurz Bescheid unter 0800 023 4x4.
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8: Um 6:02, guten Morgen.
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7: So, jetzt bekommen wir aber erstmal ein Gefühl für diesen Montag und passen dazu jetzt Lost Frequencies mit The Feeling bei Radio PSR. Wunderschönen guten Morgen zusammen.

0: 6.04 Uhr ist es. Schönen Montag, die Radio PSR Morning Show ist hier. Ein Montag mit Alltag sozusagen. Also der Alltag hat uns wieder. Erster Schultag für 37.700 Erstklässler zum Beispiel. Aber natürlich, die Ferien sind zu Ende, man muss wieder auf Arbeit. Auch die Straßenbahn und Busse, die steigen vom Ferienplan wieder in den regulären Plan um. Also der Alltag hat uns wieder. Und Sachsen fragt sich, Mensch, jetzt ist die Mandy ja auch wieder, die war 6 Wochen nicht da. Ja, Mandy hatte eine ziemlich große Urlaubsachterbahnfahrt hinter sich.
1: Ja, es war ein bisschen turbulenter als erwartet.
0: Ja, was da genau los war, hört er in 6 Minuten.
1: So, und für viele ist es heute auch der erste Arbeitstag nach dem Urlaub. Da kann man schon mal ein paar Anlaufschwierigkeiten haben. Deswegen starten wir entspannt rein mit einem der besten Hits von heute, von Taylor Swift, The Fade of Ophelia.

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0: 6.12 Uhr ist es am Montag. Der Montag, der grau und nass daherkommt. Nur am Vormittag haben wir ein bisschen Chance auf Sonne. Nachmittags bewölkt. Viel Regen ist auch mal gut so. Und das bei maximal 24 Grad.
1: Hier ist die Radio PSR Morning Show. Guten Morgen. Wir sind wieder vollzählig. Meine Mandy ist wieder da. Du warst jetzt 6 Wochen, glaube ich, nicht da.
0: Das stimmt. Wahnsinn.
1: Ganz Sachsen fragt sich, sag mal, hat die Volkmann hier ihren kompletten Jahresurlaub genommen oder was? Es war etwas turbulenter bei dir.
0: Ja, es ist etwas passiert. Das stand nicht so auf meiner Bingo-Karte. Und zwar mit Beginn der Sommerferien hatte ich eine heftige Mantelentzündung mit Abszess, musste sofort operiert werden. Was zur Folge hatte, dass ich am Ende 4 Wochen krankgeschrieben war, mein Partner und mein Sohn ohne mich nach Korfu in den Urlaub geflogen sind, weil das Ding hatten wir bezahlt, ohne Reiserücktrittsversicherung. Aber das Ganze hat natürlich noch ein Happy End. Also letzte Woche haben mein Sohn und ich dann unseren Urlaub nachgeholt und sind dann noch für ein paar Tage nach Österreich.
1: Ja, in ein Hotel, das ich im Übrigen empfohlen habe.
0: Und es war sehr schön.
1: Hattet ihr auch schon mal Urlaubspannen? Ist euch auch mal was passiert im Urlaub, im letzten oder in einem anderen Urlaub, wo ihr sagt, Mensch, also das war so ein richtiger Fail. Dann schickt uns doch mal eine WhatsApp-Sprachnachricht an die 03413937 6000. Dann fühlt sich meine Mandy mit ihrer Urlaubsachterbahnfahrt noch nicht ganz so alleine.

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0: 6.24 Uhr. Guten Morgen, Radio PSR ist hier. Und wir suchen gleich bei der Telefonauskunft die Liebe unseres Lebens. Das ist wieder mal ein Fall für sinnlos Telefon um kurz nach 6:30.
1: Ja, und J-Lo und David Guetta, die haben zusammen Hit rausgebracht. Die Combo verspricht Power, Glück und Seligkeit. Hören wir uns an. Safe Tonight spielen wir euch nächste halbe Stunde. Und wir haben ja mit euch zusammen an unserem Musikmix gedreht. Ihr habt viele tolle Songs in unser Programm gewotet. Mit dabei der virale Hit von 2010 von Kato. Turn the Lights Off läuft ja alles, wie gesagt, ab 6:30, also bleibt unbedingt dran.
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13: Kurz vor 6:30. Ich bin Hajo Wilken. Schönen guten Morgen. Mehr als 500.000 junge Sachsen gehen ab heute wieder zur Schule. Eine der umstrittensten Veränderungen im neuen Schuljahr. Bis Klasse 8 sind Handys jetzt tabu. Auch in der Pause müssen sie in der Tasche oder im Spind bleiben. Bisher galt das Handyverbot nur in den Grundschulen. Kultusminister Konrad Clemens sagte uns,
14: die Handys sind ja nicht mehr aus der Welt zu bringen, sondern natürlich wollen wir Schülerinnen und Schülern auch einen Umgang mit den digitalen Medien beibringen. Dazu ist Schule auch verpflichtet. Deswegen gibt es einen neuen Orientierungsrahmen, Medienbildung ab Klasse 1. Also schon bei Erstklässlern fangen wir an, über die Chancen, aber auch über die Risiken von Digitalisierung, von sozialen Netzwerken zu sprechen.
13: In der Elbe im Bereich Heidenau-Pratschwitz ist ein Bombenblindgänger aus dem Zweiten Weltkrieg entdeckt worden. Die 250-Kilo-Bombe soll heute entschärft werden. Anwohner müssen das Sperrgebiet bis 9 Uhr verlassen. Feuerwehrleute kämpfen weiter gegen den Großbrand im Hohen Venn im deutsch-belgischen Grenzgebiet. Der Wind macht den Einsatzkräften dabei das Leben schwer. Er dreht immer wieder und treibt das Feuer auch in Richtung deutscher Grenze. In Monschau mussten etwa 30 Menschen ihre Häuser vorsichtshalber verlassen. Das Naturschutzgebiet besteht aus Torfflächen und Heideland, in denen schweres Gerät schnell einsinkt. Die Löscharbeiten könnten Wochen dauern. Bahnreisende und Pendler zwischen Leipzig und Zwickau müssen sich erneut auf Einschränkungen einstellen. Die Deutsche Bahn startet die nächste große Bauetappe auf der Sachsen-Franken-Magistrale. Zwischen Gößnitz und Zwickau fahren deshalb bis Jahresende Busse. Jan Hornig von der DB InfraGo.
15: Also die Reisezeit wird sich voraussichtlich so um 30 bis 45 Minuten ungefähr verlängern, je nach Verbindung. Die Fahrgäste bitten wir, sich vor Reiseantritt dort zu informieren in den Auskunftssystemen beziehungsweise auch in Zwickau zum Beispiel im Reisezentrum vor Ort.
13: Dynamo Dresden hat den Heimauftakt in der zweiten Fußball-Bundesliga gewonnen. Gegen Darmstadt setzte sich Dynamo mit 1:0 durch. Zum Abschluss der Leichtathletik-EM in Birmingham hat das deutsche Team weitere Medaillen geholt. Unter anderem gewann Amanat Petros den Marathonlauf und Frederik Ruppert holte Gold über 3000 Meter Hürden. Mit insgesamt 21 Medaillen landete das deutsche Team auf Rang 3 im Medaillenspiegel. 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
1: Ja, den Kids heute Morgen für den Weg zur Schule auf jeden Fall mal eine dünne Regenjacke mitgeben, weil es kommt heute immer mal wieder nass runter. Die Natur freut's. Am Vormittag kann sich mal ein bisschen die Sonne rausdrücken. Der Nachmittag wird dann überall verregnet und das heute bei Temperaturen bis zu 24 Grad. Und die restliche Woche bleibt so wechselhaft. Sonne, Wolken, Regen bei Mitte 20 Grad.
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0: A14 Nossen Richtung Leipzig, Höhe Nossen Ost, gab es einen Unfall auf der rechten Spur. Und denkt dran, im Kreis Greiz ist die Straße zwischen dem Abzweig nach Armsgrün und Wolfshain immer noch in beiden Richtungen gesperrt. Wenn ihr noch was anderes für uns habt, vielleicht ein paar Blitzer, sagt kurz Bescheid, kostenfrei unter 0800 023 4x4. Gute Fahrt.
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0: Um gleich 6:30 schönen guten Morgen zusammen.
1: Guten Morgen.
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1: So, jetzt gibt's aber erstmal Musik, die katapultiert uns direkt zurück an die Strandbar. Neu bei uns in der Playlist. Das Original ist von Stromae und das KI-Cover, das geht aktuell durch die Decke. Hier ist Papa Ute bei Radio PSR. Guten Morgen.
0: Ja, Papa Ute.
1: Papa Ute.
0: Also die Hymne, wenn Fatih mal wieder Frauenklamotten trägt.
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0: Es ist kurz nach 6:30. Schönen guten Morgen und wir gehen jetzt auf die Suche nach der ganz großen Liebe.
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2: Bitte gedulden Sie sich einen Augenblick. Platz 33.
3: Guten Tag.
4: Platz 33 bin ich jetzt, ja?
3: Ja.
4: Ja, hier ist der Harry. Ich habe ein Problem. Ich habe vorgestern schon mal angerufen bei der Auskunft, ne?
3: Ja.
4: Und ich glaube, das war der Platz 81.
3: Ja, oh Gott, da sitzt jeden Tag jemand anderes.
4: Oh, das ist schade. Was mache ich?
3: Um was geht's denn?
4: Na, ich habe mich so in die Stimme verliebt von der
3: Ach,
4: Frau.
3: Ach, nicht doch.
4: Doch.
3: Nein. Wen wollen Sie denn haben?
4: Ich weiß doch nicht, die melden sich doch immer nicht, die Mädels.
3: Nein, also Mädels können Sie hier haben. Ich habe gedacht, Sie wollen hier eine Rufnummer haben.
4: Die hat auch mit mir so ein bisschen geflirtet.
3: Aha.
4: Das war so schön. Und hinterher war ich so aufgeregt. Und als ich dann meine Aufregung gelegt hat, habe ich mir gedacht, Harry, da rufst du nochmal an und fragst nochmal.
3: Ja, also da hat der Harry Pech. Ich kann Sie nicht so einordnen. Ich kann Sie nur mal zum Sonderplatz geben. Das kann ich gerne machen, ne?
4: Ja, das müssen wir mal machen.
2: Platz 74.
5: Guten Tag.
4: Guten Tag, hier ist der Harry.
5: Ja, ich höre.
4: Sie sind das doch. Sie haben doch vorgestern auf der 81 gesessen, stimmt's?
5: Nein, ich weiß nicht, um was es geht.
4: Aber Sie klingen genauso. Ich habe jetzt schon mal mit dem Platz 33 gesprochen. Ich bin auf der Suche nach der Frau, die...
5: Das kann ich aber nicht nachverfolgen.
4: Wissen Sie was, wir haben so schön rumgeflirtet. Und dann hat die auf immer aufgelegt.
5: Ja, ne, das ist auch so.
4: Ich kann kaum noch schlafen.
5: Ja, ne, das nützt nicht.
4: Wenn Sie mich mal an Sonderplatz verbinden?
5: Ich bin der Sonderplatz.
4: Verbinden Sie mich mal an der 81, vielleicht ist die Dame noch da.
5: Das geht nicht, verbinden Sie mit meinem Gruppenleiter, können Sie dort weiter diskutieren.
4: Ja, ja, danke.
2: Bitte gedulden Sie sich einen Augenblick.
6: Also, guten Tag.
4: Ja, guten Tag. Sind Sie jetzt der Gruppenleiter?
6: Ja.
4: Also die Gruppenleiterin, ne?
6: Ja.
4: Hier ist der Harry. Hm? Und mein Problem ist, ich habe mich in den Platz 81, also nicht in Platz 81, in die Stimme von Platz 81 so verliebt.
6: Oh, da sitzt jeden Tag jemand anders. Und ich habe hier über 100 Kolleginnen. Da kann ich Ihnen nicht sagen, wer an den Tag an der 81 gesessen hat.
4: Die hat mir ja ihren Namen nicht verraten.
6: Tut mir leid. Nee, das darf sie auch nicht.
4: Die klang ungefähr so wie der Sonderplatz, aber die sagt, die ist es nicht.
2: Bitte gedulden Sie sich einen Augenblick. Platz 74.
5: Guten Tag.
4: Ja, ist dort der Sonderplatz?
5: Ja.
4: Hier ist der Beate. Hat jemand angerufen für mich? Ich war vorgestern der 81.
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0: So, und wir reden heute Morgen über eure Urlaubspannen. Anja aus Chemnitz hat im Urlaub eine Restaurantpanne gehabt, wenn man so will. Sie und ihr Kumpel haben dort was getrunken, was gar nicht zum Trinken gedacht war. Was da los war, das hört ihr gleich in 6 Minuten.
7: Jetzt hören wir aber Musik, die ist genau richtig um diese Uhrzeit. Die bringt uns rein in diesen Tag. Jennifer Lopez und David Guetta mit Save Me. Tonight ist einer der besten Hits.

0: Ingwer, das ist zum Essen.
1: Oh Mann, der kleine Rocky in der großen Stadt, ja, ja.
2: Was ist euch denn schon mal im Urlaub passiert? Eure witzigen, unterhaltsamsten, aber auch vielleicht auch völlig verrückte Urlaubspannen, die sammeln wir heute Morgen per WhatsApp-Sprachnachricht unter 03413937 6000.

0: Guten Morgen am Montag, 6.53 Uhr ist es. Radio PSR Morning Show ist hier. Für die ganz Kleinen wird es ja heute ernst. Heute beginnt ja nicht nur ein neues Schuljahr, sondern für 37.700 Kids das erste Mal die Schule überhaupt. Wir wünschen ganz viel Spaß am ersten Schultag. Und zur Einstimmung gibt's auch gleich unseren Jobsong für alle Lehrkräfte um 6:55.
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1: Kurz vor sieben. Ich bin Hajo Wilgen. Schönen guten Morgen. In Sachsen geht heute die Schule wieder los. Mit dem neuen Schuljahr gibt es einige Änderungen. Unter anderem gilt jetzt auch an Oberschulen und Gymnasien ein Handyverbot bis Klasse 8. In der Schule muss das Handy in der Tasche oder im Spind bleiben, es sei denn, es wird im Unterricht genutzt. Kultusminister Konrad Clemens sagte uns:
2: Ich glaube, es gibt ein Umdenken, auch bei vielen Eltern, die bisher vielleicht auch ein bisschen zu euphorisch die Handys genutzt haben, die Kinder tracken und so weiter. Und ich hoffe, dass es auch bei den Eltern ein bisschen das Nutzerverhalten vielleicht verändert und auch die Eltern öfter mal das Handy weglegen und sich mit ihren Kindern unterhalten oder gemeinsam was unternehmen.
1: In Heidenau soll heute eine Fliegerbombe aus dem Zweiten Weltkrieg entschärft werden. Der Blindgänger liegt in der Elbe bei Praschwitz und war gestern entdeckt worden. Die Polizei hat einen Sperrkreis von rund 1000 Metern eingerichtet. Alle Anwohner müssen ihn bis 9 Uhr verlassen. Es gibt Notunterkünfte in Heidenau und Pirna. Während der Entschärfung wird der öffentliche Nahverkehr komplett eingestellt. Zum Schulstart kontrolliert die Polizei in Sachsen ab heute wieder verstärkt den Verkehr. Besonderer Fokus liegt auf der Sicherheit der Kinder. Deswegen sind die Beamten vor allem rund um Grundschulen und auf Schulwegen unterwegs. Auch mit Schülern der Klasse 1 bis 4. In Zwickau-Neuplanitz wird eine neue Sporthalle gebaut. Dafür wird heute der erste Spatenstich gesetzt. In die neue Waldsporthalle fließen mehr als 15 Millionen Euro. Hier soll es Schul- und Vereinssport geben und die Handballerinnen vom BSV Sachsen-Zwickau werden hier ihre Bundesliga-Heimspiele austragen. Deutschland hat die Leichtathletik-EM in Birmingham auf Platz 3 im Medaillenspiegel beendet. Das deutsche Team kommt auf insgesamt 21 Medaillen, darunter 6 goldene. Erfolgreichste Nation war Italien, Vorgastgeber Großbritannien. In der zweiten Fußball-Bundesliga hat Dynamo Dresden mit 1:0 gegen Darmstadt gewonnen. Als nächstes sind die Dresdner im Pokal gefragt, nächsten Sonntag beim Westregionalligisten Westfalia Rhinern. 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Neue Nachrichten wieder in einer halben Stunde.
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3: Mensch, da haben ab und zu auch heute mal die Scheibenwischer im Auto mal wieder was zu tun. Ja, heute immer mal wieder Regen, besonders Richtung Nachmittag. Die Natur freut's. Ein bisschen Chance auf Sonne, die gibt's heute Vormittag noch. Ansonsten sind und bleiben heute viele Wolken bei uns in Sachsen und das alles bei maximal 24 Grad. Die restliche Woche sieht ganz ähnlich aus, besonders Dienstag und Mittwoch. Wechselhafte Schauerwetter, Sonne, Wolken, Regen. Es bleibt weiterhin bei uns.
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4: A13 Schönefelder Kreuz Richtung Dresden zwischen dem Rastplatz Elsteraue und Schönborn gab es einen Unfall. Und in Dresden ist auf der Washingtonstraße Höhe Lommertscher Straße in beiden Richtungen die Ampel außer Betrieb. So, wenn ihr noch mehr für uns habt, Staus, Blitzer, Dinge, die nicht auf die Straßen gehören, sagt kurz Bescheid, kostenfrei unter 0800 023 4x4.
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4: Es ist gleich um sieben. Schönen guten Morgen.
3: Guten Morgen.
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3: Ja, für viele heute der erste Arbeitstag nach dem Urlaub, für die Kids der erste Schultag. Wir geben noch mal ein bisschen Sommergefühl mit und zwar mit dem offiziellen Sommer 2026. Hier sind Shakira und Burna Boy mit Dein.

0: Guten Morgen, die Radio PSA Morning Show ist hier und 37.700 Herzen klopfen heute Morgen in Sachsen. Wahrscheinlich ein bisschen schneller, außer das von Philly. Also Mandys Sohn.
1: Nee, der hat keinen Bock.
0: Ja, weil heute 37.700 Kinder ihren allerersten Schultag haben.
2: Hallo, ich bin der Timo aus Leipzig und möchte alle Autofahrer bitten, passt auf die Schulkinder auf, fahrt vorsichtig. An alle Schulkinder einen ersten tollen Schultag.
1: Wie süß.
0: So, und auch für die Lehrer geht's heute wieder los. Und wie das klingt, das weiß unser Kollege Steffen Lukas. Klingt.

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0: Guten Morgen, die Radio PSA Morning Show ist hier um 7.14 Uhr, gleich Viertel acht.
1: Ja, und das an einem Montag, der ziemlich grau daherkommt. Immer wieder Regen, der runterkommt, besonders am Nachmittag. Richtung Vormittag gibt es so ein bisschen Sonne. Das alles heute bei maximal 24 Grad.
0: Ja, irgendwann nach dem Urlaub, da beginnt für uns alle der Alltag, wie zum Beispiel für meinem Handy heute nach 6 Wochen. Das sind viele auch ganz schön verwirrt, wie meinem Handy heute Morgen.
1: Hey.
0: Ja, im Eifer des Gefechts verdreht man da schon mal ganz gerne was.
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3: Der Alltag kehrt zurück und nach der Urlaubszeit haben viele so ein bisschen weiche Füße und kalte Knie. Aber es nützt nichts. Die Arbeit ruft. Also echte Syphilis-Arbeit. Und da müssen wir hingehen, denn ohne den Lohn treibt's uns in den finanziellen Urin. Wir treffen also wieder den Chef und lernen, Reden ist Schweigen und Silber ist Gold. Weil er redet und redet und glaubt, dass nur er weiß, wo der Wurm begraben liegt. Das geht echt auf keine Vorhaut. Auch zu Hause müssen wir wieder ohne Roomservice sauber machen. Manche kriegen da so einen richtigen Futzpimmel. Wir haben mehr Stress, es gibt mehr Streit. Man möchte sich gegenseitig ungerammt in den Boden spitzen. Zum Glück wissen wir, der nächste Urlaub kommt bestimmt. Das ist so sicher wie abends in der Kirche.
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0: Ja, Wörter verdrehen oder teilweise sogar neu erfinden, das ist ja genau dein Thema.
1: Was willst du mir jetzt damit sagen?
0: Dass du auch sämtliche Wörter verdrehst oder
1: das stimmt doch gar nicht.
0: Klar, du erfindest teilweise auch neue
1: gar
0: Wörter.
1: Gar nicht wahr.
0: Ja, also wenn sich zwei Schiffe unterhalten, ist das Mausern, sagt man die. Und das war für
1: ich
0: sie
1: hab
0: ganz
1: noch ein was.
0: Ja, das war für sie auch ganz klar, dass man das nennt man Mausern. Sie sagt, nein, das heißt Morsen. Ach so.

0: Bobby und Mandy gefällt mir, wie schlagfertig die beiden auch miteinander agieren. Die Musik ist klasse. Ja, und es gibt immer was zu lachen.
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0: 7.25 Uhr, schönen Start in die neue Woche. Hier ist die Radio PSR Morning Show. 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
1: Ja, und nächste halbe Stunde mit dabei. Ein Montag ohne Taylor Swift geht nicht. Deswegen spielen wir es euch mit Opalite. Ist einer der besten Hits von heute. Und der Black Eyed Peas geben uns ein gutes Gefühl für diesen Montag mit I Got a Feeling. Hier alles ab 7:30.
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8: Kurz vor 7:30. Ich bin Hajo Wilken. Schönen guten Morgen. In Sachsen beginnt heute das neue Schuljahr. Damit gibt es einige Neuerungen. Zum Beispiel das Handyverbot bis Klasse 8. Den ganzen Tag müssen Handys in der Tasche oder im Spind bleiben. Das soll die Konzentration fördern und dafür sorgen, dass sich die Schüler in der Pause mehr bewegen. Burkhard Naumann von der Bildungsgewerkschaft GEW ist skeptisch.
9: Schülerinnen und Schüler haben Zweithandys, wo sie dann das Zweithandy abgeben und das eigentliche behalten. Also da werden Lehrkräfte schnell zur Polizei. Und das macht natürlich auch große Probleme. Und die eingeübten Regeln, die eingeübten Sanktionsmöglichkeiten, den Einbezug der Eltern auch an der Stelle, der ja sehr wichtig ist, das haben viele Schulen jetzt eben noch nicht schaffen können.
8: In der Elbe im Bereich Heidenau-Pratschwitz ist ein Bombenblindgänger aus dem Zweiten Weltkrieg entdeckt worden. Die 250-Kilo-Bombe soll heute entschärft werden. Einwohner müssen das Sperrgebiet bis 9 Uhr verlassen. Feuerwehrleute aus Aachen helfen beim größten Waldbrand in der Geschichte Belgiens. Sie löschen im belgischen Küchelscheid nahe Monschau in der Eifel. Weil der Wind immer wieder wechselt, wurden in Monschau einige Einwohner in Sicherheit gebracht. Die Flammen haben sich auf mehr als 2700 Hektar ausgedehnt. Bus statt Bahn heißt es ab heute für Reisende zwischen Leipzig und Zwickau. Die Deutsche Bahn baut die Sachsen-Franken-Magistrale weiter aus. Zwischen Gößnitz und Zwickau müssen Fahrgäste bis Mitte Dezember in Busse umsteigen. Auf der Strecke werden Gleise, Weichen, Bahnhöfe und Brücken erneuert. Jan Hornig von der DB Infrago.
10: Wir erreichen am Ende höhere Geschwindigkeiten und Kapazitäten. Wir haben barrierefreie Bahnhöfe. Die Zielfahrzeit von Zwickau nach Leipzig beträgt eine Stunde, wenn alle Arbeiten der Sachsen-Franken-Magistrale beendet sind. Und ganz konkret ab Dezember ist es also möglich, dass dann die S-Bahn von Plauen nach Leipzig fahren kann. Das machen wir hier mit der Sperrpause.
8: Dynamo Dresden hat den Heimauftakt in der zweiten Fußball-Bundesliga gewonnen. Gegen Darmstadt setzte sich Dynamo mit 1:0 durch. Den Treffer erzielte Jonas Sterner schon in der Anfangsphase der Partie. 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Neue Nachrichten wieder in einer halben Stunde.
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1: Fenster öffnen, aufatmen, frische Luft reinlassen, das tut so gut. Also die große Hitzewelle von den letzten Tagen ist erstmal vorbei. Heute der Montag sehr, sehr grau. Am Vormittag kommt mal ein bisschen die Sonne raus. Ab Nachmittag regnet es dann überall. Die Natur freut es und das heute bei maximal 24 Grad. Und die restliche Woche sieht ganz ähnlich aus. Also Sonne, Wolken, Regen bleiben bei uns bei Mitte 20 Grad.
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0: A13, Schönefelder Kreuz Richtung Dresden zwischen dem Rastplatz Elsteraue und Schönborn. Da gab es einen Unfall. In Dresden ist auf der Washingtonstraße Höhe Lommatscher Straße in beiden Richtungen die Ampel außer Betrieb. Und in Heidenau, Platz der Freiheit zwischen beiden Kreisverkehren, da befindet sich eine Ölspur. Also passt auf, dass sein Grip nicht verliert. Ansonsten rollt es heute Morgen. Wenn ihr noch was habt für uns, dann ruft kurz durch, kostenfrei unter 0800 023 4x4.
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11: Einen wunderschönen guten Morgen, ihr zwei. Wieder zwei. Cool. Rocky und Wendy, endlich wieder zusammen. Ich wünsche euch einen schönen Start in die Woche. Euer Erik aus Mannheim.

0: Guten Morgen, es ist 7.37 Uhr, hier ist die Radio PSA Morning Show. Mandy, wollen wir schnell schnick, schnack, schnucken, wer die nächste Moderation anfangen darf?
1: Ja, los geht's.
0: Schnick, Nick, schnack, schnuck.
1: Ja, wir haben beide Steine, sind wir's nochmal.
0: Schnick, schnack, schnuck. Ha!
1: Du Schere, ich Papier hab verloren. Ne, du darfst den Satz sagen.
0: Moment, ich muss mich ja konzentrieren.
1: Entschuldigung.
0: Das, das gab's noch nie.
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0: 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Guten Morgen.
3: Guten Morgen. Eieiei. Ja, also meine Kinder spielen das ständig. Man nimmt es ständig für irgendwelche Entscheidungen, ne? Zum Beispiel um eine Essenauswahl, ne? Welches Essen essen wir heute, dann mache ich das auch mal schnell. Essen war gestern, jetzt möchte ich gerne mein Talent mal professionell einsetzen.
0: Dann sagen wir jetzt herzlichen Glückwunsch, du bist mit dabei.
3: Eieiei, schön. Oh mein Gott.
0: Du wirst auch Sportgeschichte mitschreiben. Also ja. Du bist die erste Kandidatin bei der ersten Schnick-Schnack-Schnuck-Meisterschaft, die es überhaupt gegeben hat.
3: Ja, wie cool. Ja, da bin ich ja gespannt. Da freue ich mich.
1: So, und ihr könnt auch mitmachen. Meldet euch an auf radiopsr.de und den nächsten Startplatz, den verschenken wir dann morgen wieder um kurz nach 7:30.
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0: 7.46 Uhr, guten Morgen, hier ist Radio PSR.
1: Heute an einem Montag, der uns durchatmen lässt. Viele Wolken sind am Start, vormittags ein bisschen Sonne, nachmittags vermehrt überall Regen und das bei maximal 24 Grad.
0: Wir reden heute Morgen über eure Urlaubspannen, weil Mandy hat größtenteils ihren Urlaub ja im Krankenhaus verbracht.
1: Ja, das war ein bisschen heftig. Ich hatte eine dolle Mantelentzündung. Meine Familie ist dann ohne mich in den Urlaub geflogen, weil ich durfte.

0: 7.54 Uhr haben wir es. Guten Morgen, hier ist Radio PSR. Und gleich nach Wetter und Verkehr gibt es eine streng limitierte Radio PSR Bluetooth-Box für euch zu gewinnen. Also bleibt dran, geht gleich los.
1: Außerdem mit dabei für euch nächste halbe Stunde der Mann, auf den alle männlichen Musikerkollegen gerade neidisch sind. 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Und wir haben ihn gleich hier mit seinem aktuellen Hit Fever Dream für euch. Gibt's hier und noch mehr ab 8.
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9: Kurz vor 8. Ich bin Hajo Wilken. Schönen guten Morgen. In der Elbe bei Heidenau soll heute ein Bombenblindgänger entschärft werden. Die 250-Kilo-Bombe aus dem Zweiten Weltkrieg wurde gestern bei Pratschwitz gefunden. Das Niedrigwasser der Elbe hatte sie zum Vorschein gebracht. Die Polizei hat einen Sperrkreis von 1000 Metern eingerichtet. Alle Anwohner müssen ihn bis 9 Uhr verlassen. Die S-Bahnen halten ab 9 Uhr nicht mehr an den Haltestellen Heidenau-Großsedlitz und Heidenau-Süd. Die Entschärfung ist für 13 Uhr vorgesehen, dann wird der gesamte öffentliche Nahverkehr eingestellt. Ohne Handy durch den Schultag kommen. Für viele Schüler in Sachsen wird das heute erstmals zur Realität. Auch an Oberschulen und Gymnasien gilt mit dem neuen Schuljahr ein Handyverbot. Bis Klasse 8 müssen Telefone in der Tasche oder im Spind bleiben. Das soll vor allem die Konzentration der Schüler verbessern. Burkhard Naumann von der Gewerkschaft GEW ist geteilter Meinung.
10: Viele begrüßen das sehr stark, weil es ist ein massives Problem an den Schulen. Die massive Handynutzung, die private Nutzung. Das Problem ist die Umsetzung an vielen Stellen. Viele Schulen haben das bereits. Die haben vielleicht von der Kommune auch Handygaragen finanziert bekommen. Andere Schulen haben das eben gerade nicht.
9: Dramatischer Badeunfall in der Oberlausitz. Rettungskräfte haben einen Mann aus dem Tonloch in Vierkirchen nur noch tot bergen können. Zeugen hatten gesehen, wie der Mann Probleme beim Schwimmen bekam und unterging. Zu den genauen Umständen wird nun ermittelt. Pünktlich zum Schulstart sind die Bauarbeiten am Leipziger Hauptbahnhof beendet. Autos und Bahnen können damit wieder wie gewohnt fahren. Auch auf der Georg-Schumann-Straße werden die Bauarbeiten beendet. Restarbeiten gibt es noch in der Lindenthaler Straße und in Schkeuditz. Deutschland hat die Leichtathletik-EM in Birmingham auf Platz 3 im Medaillenspiegel beendet. Das deutsche Team kommt auf insgesamt 21 Medaillen, darunter 6 goldene. Erfolgreichste Nation war Italien, Vorgastgeber Großbritannien. In der zweiten Fußball-Bundesliga hat Dynamo Dresden mit 1:0 gegen Darmstadt gewonnen. Als nächstes sind die Dresdner im Pokal gefragt, nächsten Sonntag beim Westregionalligisten Westfalia Rhinern. 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
1: Ja, die Fenster in den Büros werden aufgerissen, die frische Luft wird reingelassen. Aktuell messen wir um die 18 Grad. Das ist heute gut bewölkt. Am Vormittag kommt auch mal so ein bisschen die Sonne raus. Richtung Nachmittag drückt sich eine große Regenfront bei uns rein. Da kommt es überall nass runter. Die Natur freut es. Und das heute bei maximal 24 Grad. Morgen der Dienstag und auch der Mittwoch. Die bleiben wechselhaft. Sonne, Wolken, Regen im Wechsel bei weiterhin um die 20 Grad und mehr.
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0: A13 Schönefelder Kreuz Richtung Dresden zwischen dem Rastplatz Elsteraue und Schönborn gab es einen Unfall. A14 Nossen Richtung Leipzig zwischen Naunhof und Kleinpösen auch hier Unfall auf der linken Spur. In Dresden sind nach wie vor auf der Washingtonstraße, Höhe Lommatscher Straße in beiden Richtungen die Ampeln außer Betrieb. Dann nochmal Dresden Schirnhausstraße zwischen der A17 Dresden-Prohlis und Kauscher. Da hat es einen Unfall gegeben. Und in Heidenau, Platz der Freiheit, zwischen den beiden Kreisverkehren, da ist immer noch die Ölspur. Blitzer haben wir keine. Wenn ihr welche entdeckt, sonst sagt kurz Bescheid, kostenfrei unter 0800 023 4x4.
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0: Gleich haben wir es um 8. Wunderschönen guten Morgen.
1: Guten Morgen.
0: Und jetzt ist es wieder soweit. Alle wollen sie haben. Ihr könnt sie kriegen. Die heiß begehrte Radio PSR und vor allem auch streng limitierte Bluetooth-Box. Ja, brauchst du gar nicht so gucken, Mandy. Die ist in unseren Farben von mir höchstpersönlich angemalt worden.
1: Ich weiß.
0: Ja, das ist ein Unikat.
1: Und sie sieht wirklich sehr, sehr cool aus.
0: So, wer will denn eine haben? 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

0: Guten Morgen, es ist kurz nach acht. Hier ist die Radio PSR Morning Show mit Rocky, Mandy und Bianca aus Lingenfeld am Telefon.
1: Hallo.
2: Hallöchen.
0: Du hast Lust auf eine Bluetooth-Box.
1: Ja.
0: Die kriegst du, wenn du jetzt mitspielst.
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0: So, unser Showpraktikant hätte ich beinahe schon gesagt, der Showproduzent Henry, ja, der hat wieder drei berühmte Songs in einem kleinen Gedicht versteckt und wir suchen jetzt entweder Titel oder Interpret und wenn du alle findest, dann gibt's die Bluetooth-Box. Okay?
1: Oh Gott, okay.
0: Titel oder Na, Interpret schön. Reicht. Es geht jetzt los, hör zu, heute ist das Thema der Schulstart in Sachsen.
5: Die Schule geht wieder los, okay. Heute beginnt sie, ob Grundschule, Oberschule oder... Die einen Schüler freuen sich und schreien... Die anderen haben noch die Augen zu. Müde, Schule, was ne Kombi. So mancher sieht heute aus wie ein...
6: Dame, Dame, Dame,
1: Oh Gott, also ich hatte einmal ABBA.
0: Ja.
1: Hatte ich rausgehört.
0: Mit Gimme, Gimme, Gimme.
1: Dann Whitney... Ja, genau. Dann hatte ich Whitney Houston.
2: Ja.
0: I Wanna Dance With Somebody, richtig?
1: Und, genau. Und Zombie.
0: Von den Cranberries!
2: Wow. Genau. Bianca, das war ja Wahnsinn. Ich fand's voll schwer diesmal.
1: Was? Ich hätte eigentlich gedacht, dass ich gar keinen errat, aber...
2: Bianca, du bist ein Profi. Du hast dir die Bluetooth-Box mehr als verdient.
1: Ja, danke schön. Da freue ich mich ganz doll. So kann doch der Montag starten.
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0: Guten Morgen, gleich um 8.17 Uhr, kurz nach Viertel neun. Hier ist die Radio PSR Morning Show.
1: Ja, heute an einem Montag, der ziemlich grau daherkommt. Richtung Nachmittag dann überall Regen bei maximal 24 Grad.
0: Bis Klasse 8 sind Handys an Sachsens Schulen jetzt tabu. Das ist eine der umstrittensten Veränderungen zum neuen Schuljahr. Alle Informationen und Einzelheiten dazu kriegt er gleich in 5 Minuten in den Radio PSR Nachrichten mit Hajo Wilken.
1: Ja, und ich glaube auch, viele Urlaubsvertretungen freuen sich, dass die Kollegen endlich wieder zurück sind aus dem Urlaub. Wir gehen weiter rein in den Montag. Jetzt mit Musik von Robin Schulz. Hier ist All We Got.

0: 8.23 Uhr. Guten Morgen, hier ist die Radio PSR Morning Show. Warum ihr Kinder nicht allzu oft loben solltet, hört ihr gleich beim Kollegen Jan Zerbst in seiner Alltagskomödie um kurz nach 8:30.
1: Und am Ende der Stunde läuft der Radio PSR Überraschungshit. Diesmal ein Song aus den 90ern, zu dem das Video in einem der gefährlichsten Stadtviertel der Welt gedreht wurde.
0: Döbeln.
1: Kein Kommentar. Ja. Den Song dazu gibt's 10 von 9.
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7: Kurz vor 8:30. Ich bin Hajo Wilken. Schönen guten Morgen. Die geplante Bombenentschärfung in Heidenau rückt näher. Sie ist für 13 Uhr vorgesehen. Bereits bis 9 Uhr müssen sich Anwohner in Sicherheit bringen. Die 250-Kilo-Bombe aus dem Zweiten Weltkrieg war gestern bei Heidenau-Pratschwitz in der Elbe entdeckt worden. Und um den Fundort wurde ein Sperrkreis errichtet. In Heidenau und Pirna gibt es Notunterkünfte. Mehr als 500.000 junge Sachsen gehen seit heute wieder zur Schule. Eine der umstrittensten Veränderungen im neuen Schuljahr: bis Klasse 8 sind Handys jetzt tabu. Auch in der Pause müssen sie in der Tasche oder im Spind bleiben. Bisher galt das Handyverbot nur an den Grundschulen. Kultusminister Konrad Clemens sagte uns:
8: Die Handys sind ja nicht mehr aus der Welt zu bringen, sondern natürlich wollen wir Schülerinnen und Schülern auch einen Umgang mit den digitalen Medien beibringen. Dazu ist Schule auch verpflichtet. Deswegen gibt es einen neuen Orientierungsrahmen Medienbildung ab Klasse 1. Also schon bei Erstklässlern fangen wir an, über die Chancen, aber auch über die Risiken von Digitalisierung, von sozialen Netzwerken zu sprechen.
7: Feuerwehrleute aus Aachen helfen beim größten Waldbrand in der Geschichte Belgiens. Sie löschen im belgischen Küchelscheid nahe Monschau in der Eifel. Weil der Wind immer wieder wechselt, wurden in Monschau einige Einwohner in Sicherheit gebracht. Die Flammen haben sich auf mehr als 2700 Hektar ausgedehnt. Für Bahnreisende auf der Sachsen-Franken-Magistrale gibt es ab heute Einschränkungen. An Gleisen, Bahnsteigen und Brücken zwischen Gößnitz und Zwickau wird gebaut. Fahrgäste müssen bis Mitte Dezember auf Busse umsteigen. Jan Hornig von der DB InfraGo.
9: Wir bauen in mehreren Abschnitten, um dort auch möglichst viele Arbeiten gleichzeitig umzusetzen, die unter dem laufenden Zugbetrieb nicht möglich sind. In Gößnitz starten wir eine weitere Bauphase in einem Projekt, wo kein Stein auf dem anderen bleibt.
7: Das Plauener Stadtbad ist ab heute wieder offen. In den Ferien sind alle technischen Anlagen überprüft worden. Auch die Becken im Sportbad und im Herrenbad wurden geputzt. Im Herrenbad gibt es jetzt außerdem eine neue LED-Beleuchtung. Die Öffnungszeiten und auch die Preise sind gleich geblieben. 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
1: Also die große Hitze ist erstmal vorbei. Es tut so gut, endlich mal wieder frische Luft atmen. Heute sind viele Wolken unterwegs. Am Vormittag guckt hier und da auch mal ein bisschen die Sonne raus. Nachmittags viel Regen, der überall runterkommt. Ist auch mal gut für die Natur. Das alles heute bei maximal 24 Grad. Die nächsten Tage, Dienstag, Mittwoch, sehen ganz ähnlich aus. Also es bleibt wechselhaft, aber auch sommerlich warm.
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0: A13, Schönefelder Kreuz Richtung Dresden, zwischen dem Rastplatz Elstaue und Schönborn gab es einen Unfall. A14, Nossen Richtung Leipzig, zwischen Klinger und Kleinpösener, 5 Kilometer Stau nach mehreren Unfällen. A72, Leipzig Richtung Chemnitz, zwischen Hartmannsdorf und Chemnitz-Röhrsdorf, da ist ein Fahrzeug auf der rechten Spur liegen geblieben. So, und In Dresden, Tschirnhausstraße zwischen der A17 Dresden-Prohlis und Kauscher, da hat es einen Unfall doch gegeben. Wenn ihr also auch noch was habt an Staus oder Blitzern, sagt einfach kurz Bescheid, kostenfrei wie immer unter 0800 023 4x4. Kommt gut an.
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0: Um gleich 8:30 guten Morgen.
1: Guten Morgen.
0: Wir reden heute Morgen über eure Urlaubspannen und von heftig bis lustig ist da alles dabei. Eure Top-Stories gleich in 15 Minuten.
1: Ja, und wir haben euch gefragt, welche Musik braucht ihr, um morgens in Schwung zu kommen? Ihr habt geantwortet und wir haben dementsprechend unseren Musikmix angepasst und noch besser gemacht. Also lohnt sich dran zu bleiben, geht los mit einem Hit, der packt direkt, bringt gute Laune rein und zwar Kygo mit Save My Love. Einer der besten Hits

0: Es ist kurz nach 8:30 am Montag. Hier ist die Radio PSR Morning Show und jetzt erfahrt ihr, warum ihr eure Kinder nicht allzu oft loben solltet.
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2: Wenn ein Kind was toll macht, dann wird es hoffentlich gelobt.
3: Super, Finja.
2: Wenn das Kind einfach nur irgendwas macht, wird es allerdings auch sehr oft gelobt von den Eltern.
3: Ganz toll hast du Pipi gemacht, Finja.
2: Ja, Hut ab. Für eine Achtjährige toll. Und die Kinder entwickeln dann eben auch mal ein etwas unpassendes Selbstbewusstsein.
4: Guck mal, wie ich Purzelbäume mache und zähl mal mit, wie viel ich schaffe. Los! Wie viele waren's?
3: Ein halber?
4: Ja, mein Rekord liegt aber bei 5 Millionen.
2: Manchmal ist es vielleicht ratsam, einfach ehrlich zu sein.
3: Weißt du, Finja, als ich so alt war wie du, konnte ich sogar 5 Millionen Flickflacks. Und das ist viel schwieriger, Edge.
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0: Was kannst du Tolles?
5: Vorwärtsrolle.
0: Vorwärtsrolle?
5: Ja, rückwärts geht nicht. Kann ich nicht.
0: Mandy Volkmann kann eine Vorwärtsrolle.
5: Ja.
0: Cool.

0: you go. Morgen, hier ist die Radio PSR Morning Show.
1: Ja, heute Vormittag gibt's noch ein bisschen Sonne, der Nachmittag dann überall nass und das heute bei maximal 24 Grad.
0: Wir reden heute Morgen über eure Urlaubspannen, weil Mandy hat größtenteils ihren Urlaub im Krankenhaus verbracht.
1: Das war irre, ja. Ich hatte eine heftige Mandelentzündung und meine Familie ist dann ohne mich in den Urlaub geflogen.
0: Ihr habt auch jede Menge Urlaubspannen. Bei der Anja aus Chemnitz war es allerdings ein bisschen lustiger.
2: Ich war mal mit einem Kumpel in Kreta. Da haben wir von dem Kellner 2 Shots auf den Tisch gestellt bekommen. Mit einer Blume drin. Allerdings war das kein Shot, sondern das war Blumenwasser. Und die haben das bloß so ein Shotglas geliefert und mein Kumpel, der hat das einfach getrunken.
1: Ich finde es auch einfach so krass. Ich meine, da war ja schon eine Blume drin. Der Hinweis war ja da.
0: Also ich kann Anja absolut nachvollziehen, denn als ich das allererste Mal mit meinem Bruder beim Asiaten war, haben die mir einen eingelegten Ingwer gebracht. Du weißt ja, wie Ingwer riecht.
1: Ja.
0: Und das war dann in so einer Flüssigkeit. Und ich dachte, ach, nachdem du Sushi gegessen hast, kannst du deine Hände sauber machen. Und dann hab ich da meine Finger eingetaucht, hab meine Hände gewaschen. Mein Bruder guckt, sag mal, was ist mit dir nicht richtig? Ist doch Seife. Sagt er, nein, das ist Ingwer, das ist zum Essen.
1: Oh Mann, der kleine Rocky in der großen Stadt, ja.
0: Was ist euch denn schon mal im Urlaub passiert? Eure witzigen, unterhaltsamsten, aber auch vielleicht auch völlig verrückte Urlaubspannen, die sammeln wir heute Morgen per WhatsApp-Sprachnachricht unter 03413937 6000.

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1: Das ist ja immer unser ganz besonderer Hit am Ende der Stunde und der kommt jetzt von dem King of Pop. Genau. Michael Jackson.
2: Ein Hit aus den 90ern. Das Video dazu hat er gedreht im gefährlichsten Stadtviertel der Welt, in Rio de Janeiro, und hat damit ein echtes Statement rausgehauen. Ein Song gegen Armut und Ausgrenzung. Hier ist They Don't Care About Us.

0: 8.56 Uhr. Guten Morgen. Michael Jackson war das mit dem Radio PSR Überraschungshit They Don't Care About Us. Den nächsten gibt's dann in einer Stunde um 10 vor 10.
1: Außerdem gibt's nächste halbe Stunde einen absoluten Lieblingshit. Alex Warren Ordinary ist einer der besten Hits von heute und einer der ersten Hits von Lady Gaga. Just Dance ist auch dabei. Hier alles ab um 9.
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8: Kurz vor 9. Ich bin Hajo Wilken. Schönen guten Morgen. In der Elbe bei Heidenau soll heute ein Bombenblindgänger entschärft werden. Die 250-Kilo-Bombe aus dem Zweiten Weltkrieg wurde gestern bei Pratschwitz gefunden. Das Niedrigwasser der Elbe hatte sie zum Vorschein gebracht. Die Polizei hat einen Sperrkreis von rund 1000 Metern eingerichtet. Alle Anwohner sollten ihn jetzt verlassen haben. Die S-Bahnen halten vorerst nicht mehr an den Haltestellen Heidenau-Groß-Seeblitz und Heidenau-Süd. Die Entschärfung ist für 13 Uhr vorgesehen. Dann wird der gesamte öffentliche Nahverkehr eingestellt. In Sachsen hat das neue Schuljahr begonnen. Damit ist einiges neu, zum Beispiel das Handyverbot bis Klasse 8. Den ganzen Schultag müssen Handys in der Tasche oder im Spind bleiben. Das soll die Konzentration fördern und dafür sorgen, dass sich die Schüler in der Pause mehr bewegen. Burkhard Naumann von der Bildungsgewerkschaft GEW ist skeptisch.
9: Schülerinnen und Schüler haben 2 Handys, wo sie dann das 2. Handy abgeben und das eigentliche behalten. Also da werden Lehrkräfte schnell zur Polizei. Und das macht natürlich auch große Probleme. Und die eingeübten Regeln, die eingeübten Sanktionsmöglichkeiten, den Einbezug der Eltern auch an der Stelle, der ja sehr wichtig ist, das haben viele Schulen jetzt eben noch nicht schaffen können.
8: Zum Schulstart kontrolliert die Polizei in Sachsen ab heute wieder verstärkt den Verkehr. Besonderer Fokus liegt auf der Sicherheit der Kinder. Deswegen sind die Beamten vor allem rund um Grundschulen und auf Schulwegen unterwegs. Auch mit Schülern der Klasse 1 bis 4. In Zwickau-Neuplanitz wird eine neue Sporthalle gebaut. Dafür wird heute der erste Spatenstich gesetzt. In die neue Waldsporthalle fließen mehr als 15 Millionen Euro. Hier soll es Schul- und Vereinssport geben und die Handballerinnen vom BSV Sachsen-Zwickau werden hier ihre Bundesliga-Heimspiele austragen. Erfolgreicher Heimauftakt für Dynamo Dresden in der 2. Fußball-Bundesliga. Gegen Darmstadt hat Dynamo mit 1:0 gewonnen. Als nächstes sind die Dresdner im Pokal gefragt. Nächsten Sonntag beim Westregionalligisten Westfalia Rhinan. 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
1: Ja, endlich mal wieder frische Luft reinlassen in die Büros. Heute das Wetter ziemlich kühl im Vergleich zu den letzten Tagen. Wir messen aktuell um die 19 Grad. Hier und da guckt momentan die Sonne raus, besonders bei euch in Ostsachsen. Ansonsten ist das gut bewölkt. Richtung Nachmittag drückt sich dann eine große Regenfront rein. Da kommt es dann überall nass runter und das heute bei bis zu 24 Grad maximal.
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0: Guten Morgen, Stefanie. Du hast eine Meldung von der A4.
10: Hallo, ich möchte einen freilaufenden Hund melden. Und zwar ist der mir gerade auf der Autobahn über die Straße gelaufen. Genau vor der Autobahnausfahrt Hohenstein-Ernsttal, Erfurt Richtung Chemnitz. Bitte dort vorsichtig fahren. Dankeschön.
0: Super.
10: Tschüss.
0: Danke, ciao. Im Vogtlandkreis ist auf der Straße zwischen Leubnitz und Rössnitz in beiden Richtungen noch eine Ölspur. Und geblitzt wird heute Morgen in Zschopau, alte Marienberger Straße stadtauswärts. Wenn ihr was habt zum Ergänzen, sagt gerne Bescheid, kostenfrei unter 0800 023 4x4.
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0: Am Montag um 9 Uhr. Schönen guten Morgen.
1: Guten Morgen.
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1: Jetzt eine schöne Frühstückspause gewünscht. Dazu aktuelle Musik aus Irland von Dermot Kennedy. Hier ist Funeral. Radio.

0: Es ist 9.12 Uhr. Guten Morgen, hier ist die Radio PSA Morning Show mit Rocky und nach 6 Wochen auch wieder mit Mandy.
1: Yay.
0: Ist dem Jens auch schon aufgefallen?
2: Ihr macht so eine geile Sendung. Also gerade wo du jetzt im Urlaub warst, da fehlte richtig was. Ne? Mal abgesehen davon, von den ganzen Vertretungen, die da sind, sind auch cool. Aber Rocky und Mandy, wenn du da früh das Radio anmachst und du hörst die zwei, hast du automatisch gute Laune. Ich halte euch immer ein, jeden früh.

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0: 9.26 Uhr am Montag, Radio PSR, die Morning Show ist hier. Nächste halbe Stunde mit dem ganz neuen Hit von Taylor Swift, I Knew It, I Knew You.
1: Taylor Swift mit I Knew It. Das kann ja gar nicht sein, dass die es wusste.
0: Weil wir klar hat sie es gewusst.
1: Nein, weil wir spielen Teddy Swims, der ist nämlich Mr. Know It All. Und außerdem spielen wir Teddy Swims auch noch vor Taylor Swift, gleich nach Wetter und Verkehr.
0: Ist das dumm?
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1: Also in Ostsachsen in der Oberlausitz, da scheint noch ein bisschen die Sonne. Ansonsten sind überall viele Wolken am Start. Richtung Nachmittag drückt sich auch eine große Regenfront rein. Also da kommt es dann überall auch nass runter. Das ist auch mal gut so. Heute bei bis zu 24 Grad. Dienstag und Mittwoch bleiben auch wechselhaft. Sonne, Wolken, Regen ist alles dabei. Es bleibt aber weiterhin sommerlich warm.
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2: A4 Erfurt Richtung Chemnitz, Höhe Hohenstein, Ernsthal ist ein freilaufender Hund unterwegs. A14 Leipzig Richtung Halle, Höhe Schkeuditzer Kreuz, da ist ein Laster liegen geblieben. Und im Vogtlandkreis ist auf der Straße zwischen Leubnitz und Rössnitz in beiden Richtungen eine Ölspur. Geblitzt wird in Zschopau, alte Marienberger Straße, stadtauswärts. Und die Ines hat gerade gesagt, dass in Schkeuditz am Rathausplatz ein Blitzer aufgestellt wird. Also so ein schwarzer Superblitzer. Dankeschön, Ines, fürs Melden. Wenn ihr auch noch was habt an Staus oder Blitzern, sagt kurz Bescheid, kostenfrei. Unter 0800 023 4x4.
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2: Um gleich halb 10, schönen guten Morgen zusammen.
1: Guten Morgen.
2: Und das hat's in Sachsen definitiv noch nie gegeben. Wir wollen mit euch gemeinsam die Schnick-Schnack-Schnuck-Meisterschaft an den Start bringen. Also wir machen das einfachste Kinderspiel der Welt zum Event des Jahres. Was wir da alles mit euch vorhaben und wie ihr an Preisgelder von insgesamt 5.000 Euro rankommt, sagen wir euch gleich nochmal in 10 Minuten.
1: So, Teddy Swims, der spielt uns jetzt Musik, die ist perfekt für alle, die im Auto unterwegs sind und von Kunde A zu Kunde B zu Kunde C brettern, was so leicht ist. Mr. Know-It-All ist einer der besten Hits von heute.

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1: Der kommt ja immer zum Ende der Stunde. Es ist ein ganz besonderer Hit und jetzt sind es quasi 29 Hits in einem.
2: Ja, und zwar von Adel Tawil. Das ist einfach ein Song über alle Hits, die ihn selber geprägt haben, mit denen er aufgewachsen ist. Da kann er jeder mal gefühlt jetzt mit Hits da spielen und mal gucken, ob er alle Songs erkennt. Hier ist er mit seinem Hit. Hier ist Lieder. 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

0: Kurz vor 10, Adel Tawil war das mit dem Radio PSR Überraschungshit in dieser Stunde. Lieder. So, um 10 vor 11 hat die Caro dann den nächsten Überraschungshit für euch.
1: Ja.
0: Du hast jetzt den ersten Feierabend nach 6 Wochen Abstinenz.
1: Was soll ich sagen? Ich habe immer noch über 200 ungelesene E-Mails in meinem Arbeitspostfach.
0: Dann weißt du ja, was du heute Nachmittag zu tun hast.
1: Schlafen.
0: Wir hören uns morgen früh wieder, ab um 5.
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4: 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Unterwegs geht es mal eine hölzerne Treppe nach oben, dann wieder an einer Felskante entlang und auch eine Felsspalte gilt es zu durchklettern. Oben lässt sich die gigantische Aussicht über das Elbtal in aller Ruhe genießen. Ein echter Geheimtipp neben der vielbesuchten Bastei.
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10: Kurz vor 10. Ich bin Harjo Wilken. Schönen guten Tag. Die geplante Bombenentschärfung in Heidenau rückt näher. Die 250-Kilo-Bombe aus dem Zweiten Weltkrieg war gestern bei Heidenau-Pratschwitz in der Elbe entdeckt worden. Und um den Fundort wurde ein Sperrkreis errichtet. In Heidenau und Pirna gibt es Notunterkünfte. Die Entschärfung ist für etwa 13 Uhr vorgesehen. Dann wird der gesamte öffentliche Nahverkehr eingestellt. In Sachsen hat das neue Schuljahr begonnen. Auch an Oberschulen und Gymnasien gilt nun ein Handyverbot bis Klasse 8. In der Schule muss das Handy in der Tasche oder im Spind bleiben, es sei denn, es wird im Unterricht genutzt. Kultusminister Konrad Clemens.
11: Ich glaube, es gibt ein Umdenken, auch bei vielen Eltern, die bisher vielleicht auch ein bisschen zu euphorisch die Handys genutzt haben, die Kinder tracken und so weiter. Und ich hoffe, dass es auch bei den Eltern ein bisschen das Nutzerverhalten vielleicht verändert und auch die Eltern öfter mal das Handy weglegen und sich mit ihren Kindern unterhalten oder gemeinsam was unternehmen.
10: Zum Schulstart kontrolliert die Polizei in Sachsen ab heute wieder verstärkt den Verkehr. Besonderer Fokus liegt auf der Sicherheit der Kinder. Deswegen sind die Beamten vor allem rund um Grundschulen und auf Schulwegen unterwegs. Auch mit Schülern der Klasse 1 bis 4. Bahnreisende und Pendler zwischen Leipzig und Zwickau müssen sich erneut auf Einschränkungen einstellen. Die Deutsche Bahn startet die nächste große Bauetappe auf der Sachsen-Franken-Magistrale. Zwischen Gößnitz und Zwickau fahren deshalb bis Jahresende Busse. Jan Hornig von der DB InfraGo.
12: Also die Reisezeit wird sich voraussichtlich so um 30 bis 45 Minuten ungefähr verlängern, je nach Verbindung. Die Fahrgäste bitten wir, sich vor Reiseantritt dort zu informieren in den Auskunftssystemen beziehungsweise auch in Zwickau zum Beispiel im Reisezentrum vor Ort.
10: Ein Spieler aus Thüringen hat den Lotto-Jackpot abgeräumt. Der Tipper oder die Tipperin hatte am Samstag alle 6 Zahlen und die Superzahl richtig angekreuzt. Der Rekordgewinn 50 Millionen Euro. Es ist das erste Mal seit Ende März, dass der Lotto-Jackpot geknackt wurde.
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1: Ja, pünktlich zum Schulstart ist die große Hitze erstmal vorbei. Viele Wolken heute, Schauer und zum Teil auch Gewitter. Das Ganze bei Temperaturen zwischen 18 und 23 Grad. Morgen ähnlich, viele Wolken, immer mal Schauer bei 16 bis 23 Grad. Und die nächsten Tage geht's genauso weiter.
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1: Und Achtung, A14 Leipzig Richtung Halle in Höhe Schgeuditzer Kreuz ist ein LKW liegen geblieben. Im Kreis Greiz ist die Straße zwischen dem Abzweig nach Arnsgrün und Wolfshain in beiden Richtungen gesperrt. Und im Vogtlandkreis ist auf der Straße zwischen Leubnitz und Rössnitz in beiden Richtungen eine Ölspur. Die neuesten Blitzer für Sachsen. Zschopau, Alte Marienberger Straße, Stadt auswärts. Dankeschön, Max, fürs Bescheid geben. Und wenn noch was ist, meldet euch gern jederzeit. 0800 023 und 4x4. Gute Fahrt.
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1: Ja, aufregender Montag heute um 10 haben wir es. 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Wir sind bei euch und es geht wieder los bei uns. 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So, und wir wissen, dass Musik euch gut tun kann, euch den Arbeitstag noch viel schöner macht. Und deswegen jetzt eine eurer absoluten Lieblingshits zur Zeit. Mikey's Mind mit Papa Ute. Schönen Montag.
13: Die

0: Ach, das ist heute so ein ganz besonderer Montag. Radio PSR 10 nach 10. Es ist der Montag nach den Ferien und es ist für viele auch der allererste Schultag in der Schule. Große Aufregung auch bei den Eltern. Ich wünsche euch einen richtig guten Start und auch allen, die auf die weiterführende Schule kommen. Ne? Mein Sohn heute zum Beispiel ist erste Mal 5. Klasse. Alleine, neue Schule, Straßenbahn fahren, es ist alles so aufregend. Und bei uns auch so ein Kribbeln im Bauch, ne? So ein bisschen Wehmut. Mein Gott, wie schnell ist er jetzt groß geworden? Und dann auch so diese Spannung. Ich bin ganz gespannt, heute Nachmittag zu fragen, wie war's? Welche Lehre? Welche Klasse? Wie hat sich das angefühlt für dich? Ja, ganz neuer Lebensabschnitt beginnt. Vielleicht geht's euch heute auch so. Wir sind bei euch mit einem Song, der ganz gut dazu passt. Isaac, neu bei Radio PSR. But we had it all.
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0: Montagvormittag, eurer mit Radio PSR gleich 10:30 und wir suchen heute eure verrücktesten Urlaubsgeschichten. Ist euch irgendeine Panne passiert im Urlaub oder habt ihr irgendeine Story, die ihr auch super gerne immer weitererzählt? Sagt uns Bescheid, reden wir gleich drüber in 15 Minuten. Außerdem einer der ganz großen Hits zurzeit und der hat einen Sound, das ist der Wahnsinn. Temper City mit Self-Aware spiele ich euch gleich nach Wetter und Verkehr und wir haben ja noch unseren Radio PSR Überraschungshit, unseren besonderen Song am Ende der Stunde und der passt perfekt zu so einem kleinen Regenschauer. Ihr seid vielleicht im Auto unterwegs. Die Regentropfen ziehen da so an der Autoscheibe lang. Und es ist ein schöner Moment mit dem Song.
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0: Na, endlich mal wieder Regen und entspannte Temperaturen. 18 bis 23 Grad heute maximal. Wenig Sonne, wird überall mal nass, auch sehr bewölkt heute. Auch die nächsten Tage eher wechselhaft mit Wolken und Regenschauern bei um die 20 Grad.
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0: Und da gibt's einen kleinen Stau auf der A17 Dresden Richtung Prag zwischen Koschwitz und Dresden-Prohles. 2 Kilometer nach einem Unfall. Danke, Carola, fürs Bescheid geben. Und im Kreis Greiz ist die Straße zwischen dem Abzweig nach Arnsgrün und Wolfshain in beiden Richtungen gesperrt. Die neuesten Blitzer für Sachsen stehen in Schkeuditz, Rathausplatz, beide Richtungen. Danke, Ines. Und in Zschopau wird geblitzt. Alte Marienberger Straße stadtauswärts. Danke, Max, fürs Bescheid geben. Wenn noch was ist, ruft gern durch. 0800 023 und 4x4. Gute Fahrt.
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0: Einen schönen Montag, macht euch mit uns, Radio PSR, 10 nach halb 11. Und wir suchen heute eure verrücktesten Urlaubsgeschichten, eure Urlaubspannen. Sagt mal Bescheid, 0341 39 37 6000. Was habt ihr da Verrücktes erlebt? Claudia!
1: Und zwar bin ich mit meinem Freund in die polnischen Masuren paddeln gefahren und irgendwo im Nirgendwo haben wir das Boot ausgepackt und festgestellt, die Paddel liegen in Leipzig.
0: Oh Gott.
1: Ja, wir waren aber nicht alleine, wir waren eine ganze Reisegruppe und dort waren Gott sei Dank drei Mann dabei, die zwei Boote mit hatten und dadurch ein Paddel übrig.
0: Oh, da kam die Rettung zum Glück. Ja, herrliche Urlaubspanne. Dankeschön, Katrin. Was habt ihr erlebt? Sagt es uns. 0341 39 37 6000. So, mit dem Song ist doch alles gut, oder? Gute Laune auf 100%. Auch an einem grauen Tag.

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1: Und ich finde, das ist der perfekte Song für den Tag heute. Nur der ist ein bisschen bewölkt. Es regnet immer mal. Aber der Regen ist auch was Schönes. Für die Natur, für die Landwirtschaft so wichtig. Und deswegen ist auch diese fröhliche Melodie so passend. Travis jetzt für euch mit Why Does It Always Rain On Me. Unser Überraschungshit der Stunde.

0: Und endlich wieder Regen nach so vielen heißen, trockenen Sommertagen. Freuen wir uns doch über so ein paar Regentropfen, die da heute vielleicht bei euch an der Autoscheibe langlaufen. Why does it always rain on me von Travis, unser Radio PSR Überraschungshit. Der nächste kommt in einer Stunde um 10 vor 12. So, ihr macht euch vielleicht bereit für den nächsten Kundentermin, für den nächsten Patienten. Gleich dazu einer eurer absoluten Lieblingshits, Taylor Swift mit Opelite, ab um 11.
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8: Kurz vor 11. Ich bin André Glatzel. Guten Tag. Bei Heidenau rückt die Entschärfung der Weltkriegsbombe am Elbufer näher. Ein Stand-up-Paddler hatte den Blindgänger am Wochenende gefunden. Etwa 3.800 Menschen sollten den Sperrkreis um den Fundort bis 9 Uhr verlassen. Nun sucht die Polizei das Gebiet ab, sagte uns Polizeisprecher Lukas Reumund.
9: Da können wir keinen zeitlichen Rahmen setzen. Je nachdem, wie viele Personen angetroffen werden und wie schwierig das ist, diese eventuell noch zu evakuieren. Möglicherweise sind bewegungseingeschränkte Menschen dabei, die wir rausfahren müssen. Je nachdem wird sich das noch hinziehen, bis wir dann sagen können, jetzt ist der Bereich sicher.
8: Für gut eine 500.000 Schüler in Sachsen hat das neue Schuljahr begonnen. Auch an Oberschulen und Gymnasien gilt damit nun ein Handyverbot bis Klasse 8. Kultusminister Clemens will so die Konzentration der Schüler verbessern. Die Bildungsgewerkschaft GEW sieht Probleme bei der Umsetzung. Pünktlich zum Schulstart sind die Bauarbeiten am Leipziger Hauptbahnhof beendet. Autos und Bahnen können wieder wie gewohnt fahren. Auch auf der Georg-Schumann-Straße werden die Bauarbeiten beendet. Restarbeiten gibt es noch in der Lindenthaler Straße und in Schkeuditz. Feuerwehren aus Belgien und Deutschland kämpfen weiter gegen den Großbrand im Naturschutzgebiet Hohes Venn in der Eifel. Teile der Stadt Monschau in NRW wurden gestern Abend evakuiert. Die Bundeswehr will 2 Löschhubschrauber mit nach Belgien schicken. Fußball-Superstar Cristiano Ronaldo denkt so langsam ans Aufhören. Der Vogue sagte der 41-Jährige, dies ist wahrscheinlich mein letztes Jahr im Fußball. Die Zukunft nach seiner Fußballerkarriere sei bereits vollständig geplant. Ronaldo spielt momentan für den saudi-arabischen Club Al-Nassr. Radio PSR, neue Nachrichten wieder in einer Stunde.
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0: Und das ist so ein bisschen Kontrastprogramm zur letzten Woche. Der Sommer schaltet jetzt nach den Ferien in Gang zurück. Viele Wolken heute, auch ein bisschen grau. Schauer ziehen durch, zum Teil auch Gewitter. Und es erwärmt sich auch nur noch auf 18 bis 23 Grad. Auch die nächsten Tage wechselhaftes Schauerwetter und Temperaturen leicht über 20 Grad.
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0: Und da gibt's einen kleinen Stau auf der A17 Dresden Richtung Prag. Zwischen Coschütz und Dresden-Prohles. 2 Kilometer sind das hier nach einem Unfall. Und im Kreis Greiz ist die Straße zwischen dem Abzweig nach Arnsgrün und Wolfshain in beiden Richtungen immer noch gesperrt. Die neuesten Blitzer für Sachsen. Schkeuditz, Rathausplatz, beide Richtungen. Und Zschopau wird geblitzt. Alte Marienberger Straße statt auswärts. Danke Max und Ines fürs Bescheid geben. Wenn ihr noch irgendwas habt, ruft gern durch. Freuen wir uns. 0800 023 und 4x4. Gute Fahrt.
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0: Na, da kommen wir doch heute alle wieder so richtig rein in den normalen Alltag. Um 11 haben wir's, Montagvormittag, und es geht wieder los. 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Und wir spielen euch eure Lieblingshits im Job. Die, die sich sehr gut anfühlen. Die Imagine Dragons jetzt ein bisschen rockig angehaucht mit Demons.

0: Hi, schönen Montag zusammen. Radio PSR gleich mit einem der besten Hits von heute. Clock Clock mit Out of the Dark. So, und das hier, das hat's in Sachsen wirklich noch nie gegeben.
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2: Oh mein Gott. Ja, wie cool. Ja, da bin ich ja gespannt. Meine Kinder spielen das ständig. Man nimmt es ständig für irgendwelche Entscheidungen, ne? Zum Beispiel um eine Essenauswahl geht, ne? Welches Essen essen wir heute? Dann mache ich das auch mal schnell. Essen war gestern. Jetzt möchte ich gerne mein Talent mal professionell einsetzen.
0: 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Auf radiopsr.de anmelden und dann die Radio PSR Morning Show einschalten. Immer um 7:55. Kommt gut durch den Montag. Jetzt mit einem eurer absoluten Lieblingssets. Clock Clock mit Out of the Dark.

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0: Und plötzlich ist er wieder da und wir mittendrin im Familienalltag. Ja, geht alles wieder los heute am Montag nach den Ferien. Radio PSR gleich 10:30. Ja, und manchmal fragt man sich dann, Mensch, was muss ich machen? Wo bin ich überhaupt? Wer bin ich? Jens Herbst ist auch noch so ein bisschen verwirrt. In unserer Comedy mitten aus dem Leben, 10:50. Eure Lieblingshits sind natürlich gesetzt, da könnt ihr euch drauf verlassen. Gleich nach Wetter und Verkehr, einer der besten Hits von heute. Alex Warren mit diesem poppigen Sound, A Fever Dream. Und ihr steht auf Abwechslung, deswegen gibt's am Ende der Stunde noch den Radio PSR Überraschungshit. Und der fühlt sich an wie so eine lange Wanderung im Urlaub auf diesen einen Berg noch. Und dann habt ihr aber die allerschönste Aussicht. Unser Überraschungshit, 10:50.
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1: Ja, Sonne ist da, aber nicht ganz so präsent. Ganz schön verdeckt durch die ganzen Wolken heute. Ist auf jeden Fall angenehmer von den Temperaturen. 18 bis 23 Grad heute maximal. Immer wieder Schauer, zum Teil auch Gewitter, die durchziehen. Ja, morgen bleibt es auch bewölkt mit Schauern zwischen 16 und 23 Grad. Und so viel ändert sich auch nicht. Die nächsten Tage eher wechselhaftes Schauerwetter.
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1: Und Achtung auf der A14 Nossen Richtung Leipzig. Zwischen dem Dreieck Partenaue und Kleinpösner Reifenteile auf der linken Spur. Und es gibt noch einen kleinen Stau auf der A17 Dresden Richtung Prag. Zwischen Koschwitz und Dresden-Prohlis. 2 Kilometer sind das nach einem Unfall. Die neuesten Blitzer für Sachsen stehen in Schgeuditz am Rathausplatz in beiden Richtungen. Und Zschopau wird geblitzt. Alte Marienberger Straße statt auswärts. Wenn ihr noch irgendwas habt, Staus oder Blitzer, ruft gern durch. Wir freuen uns doch immer von euch zu hören. 0800 023 und 4x4. Gute Fahrt.
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0: Und die beiden zusammen, das kann doch nur gut werden. Radio PSR gleich mit diesem richtig tollen neuen Hit von David Guetta und J-Lo, Save Me Tonight. Vorher noch unsere Comedy mitten aus dem Leben. Und Jans Herbst führt da komplett mit uns. Ne? So erster Tag nach dem Urlaub, wenn es wieder losgeht, da kann man ja noch mal so ein bisschen verwirrt sein.
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2: Der Alltag kehrt zurück und nach der Urlaubszeit haben viele so ein bisschen weiche Füße und kalte Knie. Aber es nützt nichts, die Arbeit ruft, also echte Syphilis-Arbeit. Und da müssen wir hingehen, denn ohne den Lohn treibt's uns in den finanziellen Urin. Wir treffen also wieder den Chef und lernen, Reden ist Schweigen und Silber ist Gold. Weil er redet und redet und glaubt, dass nur er weiß, wo der Wurm begraben liegt. Es geht echt auf keine Vorhaut. Auch zu Hause müssen wir wieder ohne Roomservice sauber machen. Manche kriegen da so einen richtigen Futzpimmel. Wir haben mehr Stress, es gibt mehr Streit. Man möchte sich gegenseitig ungerammt in den Boden spitzen. Zum Glück wissen wir, der nächste Urlaub kommt bestimmt. Das ist so sicher wie abends in der Kirche.
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0: Ach, wenn ihr heute auch noch so ein bisschen durchhängt, wir bringen euch mal in die richtige Spur zurück. Mit dem neuen Hit von David Guetta und Jennifer Lopez. Wow, richtig cool. Save Me Tonight.

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1: Und es könnte sein, dass sich dieser Song vielleicht nach dieser anstrengenden Wanderung im Urlaub anfühlt. Na, ihr fragt euch, warum tue ich mir das an? Steiler Berg. Und irgendwann seid ihr oben und habt diese unglaubliche Aussicht. Und jeder Schritt ist vergessen. Bei euch auf Arbeit vielleicht auch. Ihr hängt euch rein, gebt alles, bleibt dran und irgendwann kommt dieser Moment und ihr seht, hat sich doch gelohnt. Ja, für alle, die gerade ihren eigenen inneren kleinen Berg besteigen, Kate Bush mit Running Up That Hill, unser Überraschungshit der Stunde.

0: Da waren wir jetzt mal ganz kurz, ganz weit weg und ganz woanders. Mit Kate Bush und Running Up That Hill, unser Radio PSR Überraschungshit. Der nächste kommt in einer Stunde um 10 vor 1. So, wir bewegen uns langsam Richtung Mittag. Da ist wieder gut was los bei euch in der Kantine, am Imbiss, in der Küche. Ihr bereitet schon mal ein bisschen was vor und wir spielen euch richtig coole Mucke. Ray mit einem der besten Hits von heute. Where's My Husband? Ab um 12.
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7: Kurz vor 12. Ich bin André Glatzel. Guten Tag. Die Bombenentschärfung bei Heidenau rückt näher. Gegen 13 Uhr sollen sich die Sprengstoffexperten ans Werk machen. Das hängt aber davon ab, ob wirklich niemand mehr im Sperrgebiet ist. Etwa 3.800 Menschen haben das Gebiet verlassen müssen. Am Pestalozzi-Gymnasium gibt es eine Notunterkunft. Unterricht findet dort heute nicht mehr statt. Bürgermeisterin Conny Oertel sagte uns:
8: Ich war gerade vor Ort in der Turnhalle und da waren es vielleicht 40 Personen aktuell. Bei tagsüber sind ja doch auch viele auf Arbeit oder in Kitas oder Einrichtungen unterwegs. Und wenn sich das alles im zeitlichen Raum hält, gehe ich auch davon aus, dass das nicht viel mehr wären. Wenn es natürlich abends länger dauern sollte, sind wir aber auch vorbereitet und können natürlich viel mehr noch aufnehmen.
7: Ohne Handy durch den Schulalltag kommen, für viele der gut 500.000 Schüler in Sachsen ist das jetzt Realität. Auch an Oberschulen und Gymnasien gilt mit dem neuen Schuljahr ein Handyverbot. Bis Klasse 8 müssen Telefone in der Tasche oder im Spind bleiben. Das soll vor allem die Konzentration verbessern. Der Waldbrand in Belgien breitet sich nicht mehr in Richtung Deutschland aus. Wind und Regen bremsen die Flammen aus. Unter Kontrolle ist das Feuer noch nicht, heißt es von den Behörden vor Ort. Die Bundeswehr schickt 2 Löschhubschrauber ins Ruhr Fenn. Teile von Monschau in NRW wurden wegen des Feuers am Abend evakuiert. In Zwickau-Neuplanitz wird eine neue Sporthalle gebaut. Dafür wird heute der erste Spatenstich gesetzt. In die neue Ballsporthalle sollen mehr als 15 Millionen Euro fließen. Hier soll es Schul- und Vereinssport geben. Und die Handballerinnen vom BSV Sachsen-Zwickau werden hier ihre Bundesliga-Heimspiele austragen. Die Menschen in Deutschland geben für Freizeit und Co. im Monat durchschnittlich gut 300 Euro aus. Dazu gehören etwa Tickets fürs Kino oder Museum, die Gebühr fürs Fitnessstudio oder auch Bücher. Anteilig am meisten geben Paare ohne Kind aus, so das Statistische Bundesamt. Radio PSR, neue Nachrichten wieder in einer Stunde.
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9: Ja, das Wetter hat sich ganz schön umgestellt im Vergleich zu den letzten Tagen und Wochen. Endlich mal wieder Regen, entspannte Temperaturen heute 18 bis 23 Grad. Ja, wenig Sonne, immer mal nass überall, auch die nächsten Tage eher wechselhaft. Mit Wolken, mit Regenschauern und um die 20 Grad.
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9: Und Achtung auf der A4 Chemnitz Richtung Dresden, zwischen Chemnitz-Mitte und Chemnitz-Glöser, Unfallstelle. A14 Ossen Richtung Leipzig, zwischen dem Dreieck Partenaue und Kleinpösner, da liegen Reifenteile auf der linken Spur. In Leipzig ist die Wurzener Straße zwischen Watzdorfstraße und der Elisabeth-Schumacher-Straße in beiden Richtungen gesperrt. Dann Donau am Markt, zwischen Dresdner Straße und Lesche-Straße, Achtung, eine Ölspur. Und in Heidenau, habt ihr gehört, die Pörner Straße ist da bis Haupt Straße in Höhe am Niederhof wegen des Bombenfundes gesperrt. Die neuesten Blitzer für Sachsen. Schkeuditz, Rathausplatz in beiden Richtungen und Tschopau wird geblitzt auf der alten Marienberger Straße stadtauswärts. Wenn es noch was gibt, klingelt gern durch. 0800 023 und 4x4. Gute Fahrt, kommt gut durch.
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9: Ja, da sind wir alle wieder am Start. 6 Wochen Sommerferien vorbei. Auch die Lehrer legen wieder los. Und deswegen feiern wir euch ja gleich mit dem Jobsong vorne mit Steffen Lukas für alle Lehrkräfte in Sachsen. Gleich in 10 Minuten. Und es geht wieder los. 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So, und wir geben euch einen richtigen Push jetzt für die zweite Runde auf Arbeit mit Ray und Where's My Husband. Einer der besten Hits von heute.

Einen schönen Montag zusammen. Ihr hört Radio PSR 10 nach 12 und wir grüßen mal ganz lieb ins Lehrerzimmer. Ja, da ist wieder ganz viel Leben. Es geht wieder los mit der Schule. Neue Stundenpläne, neue Klassen. Ja, und wir feiern euch jetzt, wie es klingt im Schulgebäude. Das weiß Steffen Lukas. Hier ist der Job-Song für alle Lehrerinnen und Lehrer in Sachsen.

0: Merkt euch das.
1: Und plötzlich ist wieder Leben in der Schule. Nach 6 Wochen Sommerferien geht's wieder los. Wir grüßen mal ganz lieb alle Lehrkräfte in Sachsen und danke, dass ihr den Kids auch den Schulstart so schön wie möglich macht. Euren Jobsong könnt ihr euch auch natürlich jederzeit anhören auf radio-psr.de und bei uns in der App. Leonie jetzt. Schön zur Mittagspause. Perfekter Sound mit Remedy.

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0: Und manchmal geht uns das einfach ein bisschen zu schnell. Gerade noch im Urlaub, zack, schon wieder auf Arbeit, alles wie vorher. Radio PSR gleich 12:30. Was können wir denn machen, damit wir uns dieses Urlaubsgefühl einfach noch so ein bisschen bewahren? Die Jule hat einen grandiosen Tipp. Hören wir gleich in 15 Minuten. Außerdem eure absoluten Lieblingssitz. Gleich diese schöne Stimme von Dermot Kennedy mit Funeral. Gleich nach Wetter und Verkehr. Und für noch mehr Abwechslung bei der Arbeit gibt's den Radio PSR Überraschungshit am Ende der Stunde. Und das ist einer, der bringt euch so ganz viel Leichtigkeit und dieses Alles-ist-gut-Gefühl. 10:50.
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4: 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Diesen Samstag um 18 Uhr im Klinikpark am Elbland-Klinikum Meißen. 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
0: Ja, pünktlich zum Schulstart ist die große Hitze erstmal vorbei. Viele Wolken heute, Schauer und zum Teil auch Gewitter. Das Ganze bei Temperaturen zwischen 18 und 23 Grad. Morgen ähnlich, viele Wolken, immer mal Schauer bei 16 bis 23 Grad. Und die nächsten Tage geht's genauso weiter.
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0: Und es klemmt auf der A4 Chemnitz Richtung Dresden zwischen Chemnitz Mitte und Chemnitz Glöser, hier nach einem Unfall. Achtung auf der A14 Nossen Richtung Leipzig zwischen Dreieck-Partenau und Kleinpösner. Da liegt ein Rad auf der linken Spur. In Leipzig ist die Wurzener Straße zwischen Batzdorfstraße und Elisabeth-Schumacher-Straße in beiden Richtungen gesperrt. Im Kreis Sächsische Schweiz-Osterzgebirge haben wir noch die Sperrung zwischen Loschwitz und Koppitz nach einem Bombenfund. Und ebenso wegen des Bombenfundes gesperrt in Heidenau die Pörner Straße bis Hauptstraße in Höhe am Niederhof. Die neuesten Blitzer für Sachsen, Schkeuditz, Rathausplatz, beide Richtungen und Tschopor wird geblitzt, alte Marienberger Straße stadtauswärts. Wer noch was ist, ruft gern durch, freuen wir uns, 0800 023 und 4x4. Gute Fahrt.
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0: Lasst es euch maximal gut gehen am Montag mit Radio PSR hier bei der Arbeit. 10:50, gleich mit dem neuen Hit von Harry Styles, American Girls. So, ihr seid wieder zurück im Job, die Kids sind wieder in der Schule, es geht alles so ein bisschen los und wir fragen uns, Mensch, wie können wir denn dieses Urlaubsgefühl, was wir doch vor ein paar Tagen und Wochen noch so schön hatten, wie können wir das denn einfach noch so ein bisschen bewahren, noch ein bisschen in den Alltag mit reinbringen? Jule aus Döbeln hat einen Tipp.
1: Ich plane einfach schon den nächsten Trip hinterher. Zum Beispiel mache ich jetzt am Wochenende einen kleinen Ausflug in die Sächsische Schweiz mit meinen Freundinnen, weil egal, wo es vorher hinging, auch in Sachsen haben wir richtig schöne Orte, wo man einfach mal so einen kleinen Trip hin machen kann. Ja. Und ich finde, das hilft schon richtig gut, um das Urlaubsgefühl noch eine Weile aufrechtzuerhalten.
0: Ja, dann lassen wir die Koffer doch einfach stehen. Ja, lasst es euch gut gehen und plant vielleicht schon mal den nächsten kleinen Ausflug in Sachsen. Jetzt mit dem neuen Hit von Harry Styles, American Girls.

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1: Und vielleicht kommt der jetzt im genau richtigen Moment. Vielleicht ist es der Song, den ihr jetzt braucht. Der motiviert euch nochmal richtig schön. Der bringt so ein bisschen Leichtigkeit rein auf Arbeit. Jetzt der Überraschungshit von R.E.M. Richtig guter, gute Laune Sound. Shiny Happy People für euch.

0: mit der richtigen Musik läuft doch alles noch ein bisschen leichter im Job. Shiny Happy People von R.E.M. Das war unser Radio PSR Überraschungsset. Das nächste Mal überraschen wir euch dann in einer Stunde um 10 vor 2. So, und bei euch im Friseur- oder Kosmetikstudio steht der nächste Kundentermin an. Ihr bereitet schon mal alles vor und wir spielen euch den perfekten Soundtrack. Gleich mit Taylor Swift und The Fade auf Ophelia. Ja, ab um 1.
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3: Kurz vor eins. Ich bin André Glatzel. Guten Tag. Bei Heidenau hat die Entschärfung einer Fliegerbombe aus dem Zweiten Weltkrieg begonnen. Noch ist unklar, wie schnell die Sprengstoffexperten vorankommen. Isabel Sperlich mit den Einzelheiten.
4: Die 250-Kilo-Bombe war gestern bei Heidenau und Pratschwitz in der Elbe entdeckt worden. Rund um den Fundort wurde ein Sperrkreis errichtet. Bis heute Morgen sollten Anwohner das Sperrgebiet verlassen. In Heidenau und Pirna gibt es Notunterkünfte. Während der Entschärfung fährt kein ÖPNV. Aktuell wird die Bahnhaltestelle Heidenau Süd nicht angefahren.
3: Für gut eine 500.000 Schüler in Sachsen hat das neue Schuljahr begonnen. Auch an Oberschulen und Gymnasien gilt damit nun ein Handyverbot bis Klasse 8. Kultusminister Clemens will so die Konzentration der Schüler verbessern. Die Bildungsgewerkschaft GEW sieht Probleme bei der Umsetzung. Beim Waldbrand in Belgien gibt es etwas Entspannung an der deutschen Grenze. Das Feuer breitet sich derzeit nicht weiter Richtung Deutschland aus. Laut Behördensprecher helfen günstiger Wind und Regen. Unter Kontrolle ist der Brand aber noch nicht. Teile der Eifelstadt Monschau in NRW wurden gestern Abend evakuiert. Für Bahnreisende auf der Sachsen-Franken-Magistrale gibt es ab heute Einschränkungen. An Gleisen, Bahnsteigen und Brücken zwischen Gößnitz und Zwickau wird gebaut. Fahrgäste müssen bis Mitte Dezember auf Busse umsteigen. Jan Hörnig von der DB InfraGo.
5: Wir bauen in mehreren Abschnitten, um dort auch möglichst viele Arbeiten gleichzeitig umzusetzen, die unter dem laufenden Zugbetrieb nicht möglich sind. In Gößnitz starten wir eine weitere Bauphase in einem Projekt, wo kein Stein auf dem anderen bleibt.
3: Ein Spieler aus Thüringen hat den Lotto-Jackpot abgeräumt. Der Tipper oder die Tipperin hatte am Samstag alle 6 Zahlen und die Superzahl richtig angekreuzt. Der Rekordgewinn 50 Millionen Euro. Es ist das erste Mal seit Ende März, dass der Lotto-Jackpot geknackt wurde. Radio PSR, neue Nachrichten wieder in einer Stunde.
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6: Ja, das ist heute eine ungewohnte Himmelsfarbe. Heute eher so weißlich-grau statt strahlend blau. Der Sommer schaltet erstmal so ein bisschen einen Gang zurück nach den Ferien. Viele Wolken, wenig Sonne, Schauer, zum Teil auch Gewitter. Die Temperaturen heute, ja, im entspannten Bereich 18 bis 23 Grad. Auch die nächsten Tage wechselhaftes Schauerwetter und Temperaturen leicht über 20 Grad.
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6: So, macht schön vorsichtig. Auf der A4 Dresden Richtung Görlitz. Zwischen Seizenforst und Bautzen West. Unfallstelle, rechte Spur blockiert. A4 Dresden Richtung Chemnitz. Zwischen Chemnitz Ost und Chemnitz Mitte 4 Kilometer Stau. A4 Chemnitz Richtung Dresden in der Gegenrichtung. Zwischen Dresden Neustadt und Dresden Flughafen haben wir 5 Kilometer Stau. Und auch noch auf der A72 Zwickau Richtung Chemnitz. Zwischen Stolberg Nord und Chemnitz Süd 4 Kilometer sind das. Im Kreis Sächsische Schweiz Osterzgebirge ist die Straße zwischen der Taranter Straße und Förder-Gersdorf in beiden Richtungen gesperrt. In Reichstätt haben wir noch eine Sperrung, und zwar auf der Hauptstraße zwischen am Dorfbach und der Röthenbacher Straße. Und Achtung in Dresden, die Ampelanlage in Höhe Washingtonstraße und Lommertstraße ist außer Betrieb. Die neuesten Blitzer für Sachsen stehen in Schgeuditz am Rathausplatz in beiden Richtungen. Und Auerbach im Vogtland wird geblitzt. Berthold-Brecht-Straße, beide Richtungen. Wenn noch was ist, ruft gern durch. 0800 023 und 4x4. Gute Fahrt.
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6: Montagmittag, Hallöchen um eins und es geht wieder los. 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Und wir spielen eure absoluten Lieblingshits. Und daneben könnt ihr euch nicht satt hören. Ein ganz großer Liebling von euch, The Fate of Ophelia von Taylor Swift.

0: Habt einen schönen Montag mit uns, Radio PSR, bei der Arbeit 10 nach 1, gleich mit dem neuen Hit von Tiffany Aris mit Ready Go. Und wir lieben das an euch. 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
0: 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So, und das ist ganz neue Musik in unserer Playlist. Tiffany Aris voll am Durchstarten. Hier jetzt mit Ready Go.

0: Wir sind bei euch und ihr seid bei uns. Radio PSR am Montag, gleich 13:30. Und wir suchen ja gleich die ganz, ganz große Liebe am Radio PSR Sinnlos Telefon. Unsere Kult-Comedy in 15 Minuten. Außerdem einer eurer absoluten Lieblingshits. Gleich nach Wetter und Verkehr. Somber mit Homewrecker. Richtig schöner Sommersound. Und für noch mehr Abwechslung bei der Arbeit gibt's den Radio PSR Überraschungshit. Und der klingt nach einer richtig fetten Strandparty in Saint-Tropez. Den müsst ihr schön aufdrehen. Dann knallt er noch mehr. 13:40.
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1: Also die große Hitze ist erstmal vorbei. Temperaturen absolut im Wohlfühlbereich, 18 bis 23 Grad. Viele Wolken, wenig Sonne, Schauer und Gewitter ziehen heute auch noch durch. Morgen auch viele Wolken, immer mal nass zwischendurch bei bis zu 23 Grad. Und genauso bleibt es dann auch die nächsten Tage.
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1: Und Achtung auf der A4 Görlitz Richtung Dresden. Der Tunnel Königshainer Berge ist gesperrt. Dann haben wir die A4 Chemnitz Richtung Dresden zwischen Dresden-Neustadt und Dresden-Flughafen. 5 Kilometer Stau. Nochmal Stau auf der A72 Zwickau Richtung Chemnitz zwischen Stolberg Nord und Chemnitz Süd. 4 Kilometer. In der Gegenrichtung A72 Richtung Plauen zwischen Zwickau Ost und Niederkrienitz. 5 Kilometer Stau. Dann ist die Straße zwischen Loschwitz und Koppitz nach dem Bombenfund immer noch gesperrt und ebenso in Heidenau die Pörner Straße. In Auebad Schlema, Achtung, da sind noch Fahrzeugteile im Weg, auf der Chemnitzer Straße, macht das schön vorsichtig. Und geblitzt wird in Schkeuditz, Rathausplatz, beide Richtungen und Auerbach, Berthold-Brecht-Straße, beide Richtungen. Wenn noch was ist, ruft gern durch. 0800 023 und 4x4. Gute Fahrt.
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0: Wir sind doch so gerne eure Ladesäule hier bei Radio PSR und wann immer euch danach ist, könnt ihr mal schön auftanken bei der Arbeit. Gleich mit diesem coolen Sound zum einfach ein bisschen treiben lassen. Papa Utei von Vicky's Mind. Jetzt suchen wir aber erstmal die ganz große Liebe.
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2: Bitte gedulden Sie sich einen Augenblick. Platz 33.
3: Guten Tag.
4: Platz 33 bin ich jetzt, ja?
3: Ja.
4: Ja, hier ist der Harry. Ich habe ein Problem. Ich habe vorgestern schon mal angerufen bei der Auskunft, ne?
3: Ja.
4: Und ich glaube, das war der Platz 81.
3: Ja, oh Gott, da sitzt jeden Tag jemand anderes.
4: Oh, Frage. Das ist schade. Was mache ich?
3: Um was geht's denn?
4: Na, ich habe mich so in die Stimme verliebt von der Frau.
3: Ach, nicht doch.
4: Doch.
3: Nein. Wen wollen Sie denn haben?
4: Ich weiß doch nicht, die melden sich doch immer nicht, die Mädels.
3: Nein, also Mädels können Sie hier haben. Ich habe gedacht, Sie wollen hier eine Rufnummer haben.
4: Die hat auch mit mir so ein bisschen geflirtet.
3: Aha.
4: Das war so schön. Und hinterher war ich so aufgeregt. Und als ich dann meine Aufregung gelegt hat, habe ich mir gedacht, Harry, da rufst du nochmal an und fragst nochmal.
3: Ja, also da hat der Harry Pech. Ich kann Sie nicht so einordnen. Ich kann Sie nur mal zum Sonderplatz geben. Das kann ich gerne machen, ne?
4: Ja, das müssen wir mal machen.
2: Platz 74.
5: Guten Tag.
4: Guten Tag, hier ist der Harry.
5: Ja, ich höre.
4: Sie sind das doch. Sie haben doch vorgestern auf der 81 gesessen, stimmt's?
5: Nein, ich weiß nicht, um was es geht.
4: Aber Sie klingen genauso. Ich habe jetzt schon mal mit dem Platz 33 gesprochen. Ich bin auf der Suche nach der Frau, die...
5: Das kann ich aber nicht nachverfolgen.
4: Wissen Sie was, wir haben so schön rumgeflirtet. Und dann hat die auf immer aufgelegt.
5: Ja, ne, das ist auch so.
4: Ich kann kaum noch schlafen.
5: Ja, ne, das nützt nicht.
4: Wenn Sie mich mal an Sonderplatz verbinden?
5: Ich bin der Sonderplatz.
4: Verbinden Sie mich mal an der 81, vielleicht ist die Dame noch da.
5: Das geht nicht, verbinden Sie mit meinem Gruppenleiter, können Sie dort weiter diskutieren.
4: Ja, danke.
2: Bitte gedulden Sie sich einen Augenblick.
6: Also, guten Tag.
4: Ja, guten Tag. Sind Sie jetzt der Gruppenleiter?
6: Ja.
4: Also die Gruppenleiterin, ne?
6: Ja.
4: Hier ist der Harry. Hm? Und mein Problem ist, ich habe mich in den Platz 81, also nicht in Platz 81, in die Stimme von Platz 81 so verliebt.
6: Oh, da sitzt jeden Tag jemand anders. Und ich habe hier über 100 Kolleginnen. Da kann ich Ihnen nicht sagen, wer an den Tag an der 81 gesessen hat.
4: Die hat mir ja ihren Namen nicht verraten.
6: Tut mir leid. Nee, das darfst du auch nicht.
4: Die klang ungefähr so wie der Sonderplatz, aber die sagt, die ist es nicht.
2: Bitte gedulden Sie sich einen Augenblick. Platz 74.
5: Guten Tag.
4: Ja, ist dort der Sonderplatz?
5: Ja.
4: Hier ist der Beate. Hat jemand angerufen für mich? Ich war vorgestern der 81.
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0: Und jetzt einfach mal Kopf aus, Musik an und schön treiben lassen. Diesen Groove mit diesem so tollen Sound. Mikey's Mind mit Papa Utei. Einer der besten Hits von heute.

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1: Und der soll euch jetzt mal schön rausholen aus dem Arbeitstrott. Der soll euch ein gutes Gefühl geben und Spaß machen. Wir fliegen jetzt mal ganz schnell zusammen an die Côte d'Azur. Palmen, Sonne, türkisblaues Wasser und ihr mittendrin bei der richtig fetten Strandparty mit DJ Antoine. Welcome.

0: Welcome to Saint-Tropez. Na, war doch schön, oder? Unsere coole Strandparty mit DJ Antoine. Welcome to Saint-Tropez. Unser Radio PSR Überraschungshit. Der nächste kommt in einer Stunde um 10 vor 3. So, und hier geht's langsam Richtung Schichtwechsel. Die ersten freuen sich schon auf den Feierabend. Die anderen haben noch ein bisschen was vor sich. Wir haben auf jeden Fall coole Musik, die euch alle motiviert. Shakira gleich mit dem Sommerhit des Jahres. Dai Dai. Ab um 2.
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14: Kurz vor 2. Ich bin Gisa Weber. Guten Tag. Die Entschärfung der Weltkriegsbombe bei Heidenau hat begonnen.

0: 250 Kilo schwere Blindgänger war am Wochenende am Elbufer entdeckt worden. Fast 4000 Menschen mussten ihre Häuser verlassen. Es gibt Notunterkünfte im Pestalozzi-Gymnasium und bei der Feuerwehr in Praschwitz. Der ÖPNV im Sperrgebiet wurde komplett eingestellt. Zur Entschärfung sagte uns Polizeisprecher Lukas Reumund.
1: Die Kampfmittelbeseitiger müssen sich vorsichtig herantasten. Sie müssen ja den Zünder entfernen. Und dann kommt es eben darauf an, wie stark ist dieser beschädigt. Ist der noch genau gerade drin? Ist das nicht so sehr verrostet, dass man den einfach rausschrauben kann? Oder brauchen die Hilfe, unter anderem durch Wasserschneider? Das müssen die Entschärfer dann entscheiden, wenn sie angefangen mit der Arbeit.
0: Für Bahnreisende auf der Sachsen-Franken-Magistrale gibt es ab heute Einschränkungen. An Gleisen, Bahnsteigen und Brücken zwischen Gößnitz und Zwickau wird gebaut. Fahrgäste müssen bis Mitte Dezember auf Busse umsteigen. Jan Hornig von der DB Infrago.
2: Wir bauen in mehreren Abschnitten, um dort auch möglichst viele Arbeiten gleichzeitig umzusetzen, die unter dem laufenden Zugbetrieb nicht möglich sind. In Gößnitz starten wir eine weitere Bauphase in einem Projekt, wo kein Stein auf dem anderen bleibt.
0: Der Waldbrand in Belgien breitet sich nicht mehr Richtung Deutschland aus. Wind und Regen bremsen die Flammen aus. Unter Kontrolle ist das Feuer noch nicht, heißt es von den Behörden vor Ort. Die Bundeswehr schickt unterdessen 2 Löschhubschrauber ins Hohe Venn. Teile von Monschau in NRW wurden wegen des Feuers am Abend evakuiert. In Leipzig gibt es bald Ladebordsteine für E-Autos. Ab Donnerstag startet dazu ein Pilotprojekt der Leipziger Stadtwerke. Zunächst gibt es die Ladebordsteine an 2 Orten in der Nähe des Cityrings. Ladebordsteine gelten als besonders platzsparend und robust. Außerdem fügen sie sich gut ins Stadtbild ein. Das Reisemagazin Travelbook sucht aktuell das schönste Dorf Deutschlands. Unter anderem ist Schmilka in der Sächsischen Schweiz nominiert, neben 4 weiteren Orten in Deutschland. Schmilka war zuvor bereits als schönstes Dorf Sachsens ausgezeichnet worden. Radio PSR, neue Nachrichten, wieder in einer Stunde.
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4: Und endlich mal wieder Regen. Die Natur freut sich, die Landwirtschaft freut es. 18 bis 23 Grad, wird immer mal nass heute. Auch morgen wenig Sonne, viele Wolken, immer wieder Schauer, zum Teil auch Gewitter. Ja, und es bleibt eher wechselhaft, um die 20 Grad auch die nächsten Tage.
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4: Und da haben wir eine Sperrung auf der A4 Dresden Richtung Görlitz. Zwischen Uist und der Raststätte Oberlausitz Süd kommt da nach einem Unfall nicht durch. Ebenso gesperrt A4 Görlitz Richtung Dresden, der Tunnel Königshainer Berge. Dann haben wir die A72 Zwickau Richtung Chemnitz, zwischen Stolberg Nord und Chemnitz Süd 3 Kilometer Stau. Nochmal die A72 in Richtung Plauen, zwischen Zwickau Ost und Niederkrienitz 5 Kilometer Stau. Und die neuesten Blitzer für Sachsen stehen in Schkeuditz, Rathausplatz beide Richtungen und Auerbach, Bertolt-Brecht-Straße beidseitig. Wenn noch was ist, ruft ihr gern durch. 0800 023 und 4x4. Gute Fahrt.
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4: So, die ersten Kids kommen aus der Schule zurück. Lief hoffentlich alles richtig gut am ersten Tag um 2. Macht euch jetzt einen schönen Nachmittag. So, und bei uns geht's wieder los. 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Und mit dem Soundtrack seid ihr jetzt einfach richtig gut dabei und könnt nochmal was wuppen. Wir holen das Beste aus euch raus. Jetzt mit Sia, Unstoppable.

Ja, und gute Nachrichten von eurem Lieblingssender Radio PSR am Montagnachmittag, 10:50. Entwarnung in Heidenau. Die Weltkriegsbombe, die in der Elbe gefunden worden war, ist jetzt entschärft worden, Zünder entfernt. Ja, und damit wurde jetzt auch der zuvor eingerichtete Sicherheitsbereich wieder freigegeben. Die evakuierten Anwohner können in das Gebiet zurückkehren. Wir sagen Dankeschön für eure Geduld natürlich. 3.800 Menschen mussten ja ihre Wohnung heute verlassen. Jetzt ist alles wieder in Ordnung. Gefahr ist gebannt. Danke auch an Polizei, Feuerwehr, an den Kampfmittelbeseitigungsdienst, an alle Einsatzkräfte, die diesen Einsatz heute sicher über die Bühne gebracht haben. Jetzt für euch einer der besten Hits von heute, von Clock Clock.

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0: einen schönen Nachmittag zusammen. Ihr hört Radio PSR bei der Arbeit gleich 2:30. Und die Katja aus Rabenau ist auch noch am Start. Was machst denn du Schönes?
1: Ich bin Zahntechnikerin bei einer Kieferorthopädin und ich habe einen Praxislabor. Und da sitze ich ganz allein und da höre ich eigentlich immer Radio PSR.
0: Das ist doch super, da bist du auf jeden Fall gut aufgehoben. Gleich mit dem Song, der einfach nur Spaß macht. Der hat richtig Wurms. Bibi Rexha und Faceless, gleich nach Wetter und Verkehr mit New Religion. Und für noch mehr Abwechslung gibt es ja noch den Radio PSR Überraschungshit. Und da geht's am Ende der Stunde zurück in die 90er Boyband-Zeit.
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0: Ja, das sind heute Temperaturen für viele, glaube ich, im Wohlfühlbereich. 18 bis 23 Grad. Wenig Sonne, viele Wolken, wird auch immer mal nass zwischendurch mit Regenschauern, heute zum Teil auch mit Gewittern. Die nächsten Tage sehen eher ein bisschen wechselhaft aus mit Wolken, Regenschauern und um die 20 Grad.
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0: Und da schauen wir auf die A4 Görlitz Richtung Dresden. Der Tunnel Königshainer Berge ist immer noch gesperrt in der Gegenrichtung. A4 Richtung Görlitz zwischen Uist und der Raststätte Oberlausitz Süd. Da haben wir auch eine Sperrung nach dem Unfall. Dann die A72 in Zwickau Richtung Chemnitz zwischen Stolberg Nord und Chemnitz Süd. 3 Kilometer Stau. A72 in Richtung Plauen. 5 Kilometer steht er hier zwischen Zwickau Ost und Niederkrienitz. Und in Eilenburg ist die Ziegelstraße zwischen der Ernst-May-Straße und dem Wurzner Platz in beiden Richtungen gesperrt. Neuester Blitzer, Auerbach, Berthold-Brecht-Straße in beiden Richtungen. Gibt's noch mehr? Dann könnt ihr euch gerne melden über unsere App oder klingelt einfach durch. 0800 023 und 4x4. Gute Fahrt.
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0: Och Gottchen, die sind so süß.
1: Radio PSR, 2:50 am Montagnachmittag. Die zwei roten Panda-Babys im Zoo Leipzig. Ey, die sind so knuffig, ne? Die warten noch auf einen Namen. Ein Männchen und ein Weibchen. Und ihr seid gefragt, wie sollen die beiden roten Panda-Stars im Zoo Leipzig heißen? Bis Ende August könnt ihr noch eure Namensvorschläge einreichen. Wird ein schöner Name gesucht für einen kleinen Jungen, für ein Mädchen. Gerne auch mit Bezug zur Heimat der roten Pandas. Also lasst eurer Fantasie freien Lauf.
0: Und vielleicht ist das ja jetzt auch Inspiration.
1: Der neue Hit von Taylor Swift. Richtig schöne Country-Vibes, ganz lässig. I knew it, I know you. Neu bei Radio PSR.

fluffig leichten, gute Laune Boyband-Sound aus den späten 90ern. Hat einfach was, ne? Hat irgendwie so dieses alles ist gut Gefühl. Da schwingt man so ganz entspannt mit. Boyzone mit Picture of You, unser Überraschungshit der Stunde.

0: Der macht uns einfach gute Laune. Unser Radio PSR Überraschungsset Boyzone mit Picture of You. Und der nächste Überraschungsset kommt dann schon in einer Stunde um 10 vor 4. Gleich übernimmt hier Matthias Müller mit der Feierabendshow. Ich wünsche euch einen schönen Nachmittag. Ich bin's Caro, gleich mit Alex Rorin und diesem poppigen Sound Fever Dream. Macht's gut, bis morgen.
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8: Kurz vor drei. Ich bin Gisa Weber. Guten Tag. Entwarnung für Heidenau und Umgebung. Die 250 Kilo schwere Weltkriegsbombe am Elbufer ist entschärft. Anwohner können also zurück in ihre Häuser und Wohnungen. Benno Hille mit den Details.
9: Spezialisten

0: Spezialisten vom Kampfmittelbeseitigungsdienst haben den Zünder der sowjetischen Fliegerbombe am frühen Nachmittag entfernt und anschließend gesprengt. Die Bombe wird jetzt nach Zeithain bei Riesa gebracht und dann entsorgt. Der Blindgänger war am Wochenende gegenüber von Heidenau in der Elbe gefunden worden. Fast 4000 Menschen mussten den Sperrkreis verlassen. Den hat die Polizei nun aufgehoben. Im Nahverkehr sollte auch wieder alles wie gewohnt laufen.
1: Beim Waldbrand in Belgien gibt es etwas Entspannung an der deutschen Grenze. Das Feuer breitet sich derzeit nicht weiter Richtung Deutschland aus. Laut Behördensprecher helfen günstiger Wind und Regen. Unter Kontrolle ist der Brand aber noch nicht. Teile der Eifelstadt Monschau in NRW wurden gestern Abend evakuiert. Auf Deutschlands Straßen wird der Ton immer rauer. Das zeigt eine Langzeitstudie des Gesamtverbands der deutschen Versicherer. Die Hälfte der Autofahrer drängelt hin und wieder. Und ein Drittel schert nach dem Überholen schon mal so dicht ein, dass andere bremsen müssen. Fehler sehen viele dabei, vor allem bei den anderen. Im Westerzgebirge sind zwei weitere Luchse ausgewildert worden. Ein etwa ein Jahr altes Weibchen aus dem Wildgatter Oberrabenstein und ein gleichaltriges Männchen aus einem Tierpark in Belgien leben jetzt im Wald bei Eibenstock. Das Landesumweltamt will in den nächsten Jahren noch rund 20 Luchse im Erzgebirge auswildern. Radio PSR, neue Nachrichten, wieder in einer halben Stunde.
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3: Ein Hauch von Herbst ja fast schon da draußen, ne? Und diese Abkühlung ist gekommen, um zu bleiben. In Leipzig aktuell 18, in Freiberg 16, in Eibenstock feuchte 15 Grad. Und daran ändert sich die nächsten Tage hier nichts. Morgen am Dienstag und auch am Mittwoch immer wenig Chance für Sonne. Immer wieder Schauer und Gewitter dazwischen. Das Ganze bei maximal 22 in den Bergen. Kaum 20 Grad.
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3: Achtung auf der A4 in Richtung Chemnitz, da blockiert zwischen Hohenstein, Ernster und Wüstenbrand aktuell ein defekter LKW die rechte Spur. A72 in Richtung Chemnitz, Geduld gefragt zwischen Stolberg Nord und Chemnitz Süd, 3 Kilometer Stau, 20 Minuten dauert's länger. Gegenrichtung A72 Richtung Plauen zwischen Zwickau Ost und Niederkrienitz, 5 Kilometer Stau im Moment. A4 Dresden Richtung Görlitz zwischen Uhöst und Raststätte Oberlausitz Süd, nach einem Unfall gesperrt. Gegenrichtung A4 Richtung Dresden, da ist der Tunnel Königshainer Berge dicht aktuell. In Reichstätt, Hauptstraße zwischen Amdorfbach und Röthenbacher Straße nach einem Erdrutsch gesperrt. In Eilenburg, Ziegelstraße dicht wegen einer kaputten Gasleitung. Und dann im Kreis Greiz, die Straße zwischen dem Abtrieb nach Arnsgrün und Wolfsheim in beiden Richtungen gesperrt. Und im Kreis Bautzen ist die Straße zwischen Brischwitz und Janowitz nach einem Unfall dicht. Einen Blitzer haben wir aktuell in Auerbach-Vogtland in der Bertolt-Brecht-Straße beidseitig. Gebt bitte Bescheid, wenn hier noch was fehlt. Seht einen Stau oder einen Blitzer, ruft kostenlos an hier auf der 0800 023 und 4x4.
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3: Und es fühlt sich wirklich heute anders an draußen, finde ich. Ne? Liegt vielleicht am Wetter, liegt aber vielleicht auch daran, dass die Schule wieder losgegangen ist. Schön, dass ihr bei uns seid heute Nachmittag und auch bei uns geht's wieder los. 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Radio PSR zahlt deine Rechnung. Ich sage Hu zu dieser Stunde. Es geht rein mit Miles Smith. Ich bin Matthias Müller hier um 3. Habt einen schönen Nachmittag.

einen Fiebertraum besingt er. Quasi das Wetter der vergangenen Tage. Ne? Alex Warren, Fever Dream bei Radio PSR. Bekommt ihr die besten Hits von heute für euren Montagnachmittag, 10:03 haben wir's. Und ab heute könnt ihr endlich wieder baden gehen. Jawohl, und zwar drinnen, zum Beispiel im Stadtbad Plauen, das hat jetzt wieder geöffnet. Liebe Grüße ins Vogtland und auch die Eilenburger Schwimmhalle hat jetzt wieder nach diversen Renovierungs- und Instandsetzungsarbeiten geöffnet. Also, gutes Planschen, schönen Nachmittag jetzt mit Nea hier. Auf

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0: Immer noch ein leicht ungewohntes Gefühl heute, ne? Dieser Montag nach den Sommerferien. Ihr seid bei Radio PSR. Hier ist die Feierabendshow um 5 Minuten vor 4. Lasst uns mal drüber lachen, über diese Verwirrung im Alltag direkt nach dem Urlaub. Gleich mit Jan Zerbst, die Welt in 30 Sekunden hier um 10 Minuten nach 4. Vorher noch der perfekte Song, um ein paar Kilometer abzuspulen. Das ist der aktuelle von Kygo, Save My Love. Einer der besten Hits von heute. Und kurz vorum ein Song, der reinhaut wie ein starker Kaffee. Nur nicht auf den Magen schlägt. Das ist unser Überraschungshit hier um 10 vor 4.
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15: Mit Uwe Schimonek. Zittau fragt auch in diesem Jahr die Stimmung unter den Bürgern ab. Der Zittau-Monitor im letzten Jahr brachte Interessantes zutage, Isabel Sperlich.
16: Mehr als jeder Fünfte war mit seiner Lebenssituation zufrieden und fast alle hatten eine enge emotionale Bindung zu Stadt und Region. Als Plus sahen viele die vergleichsweise moderaten Lebenshaltungskosten. Sorgen bereitete das Thema Wirtschaft und Arbeit. Für dieses Jahr ist die Befragung jetzt gestartet. Ausgewählte Bürger werden angeschrieben. Für alle gibt es den Fragebogen online.
15: Das Dresdner Stadtfest ist weitgehend störungsfrei abgelaufen. Eine Bilanz der Polizei verzeichnet lediglich 30 Straftaten am Wochenende. So haben etwa 200 Drohnen über der Innenstadt aufsteigen lassen. Rund 600 Polizisten waren im Einsatz bei rund 600.000 Besuchern. In Dresden bekommt der Flügelweg Richtung Altkotta eine Umweltspur. Der rund 400 Meter lange Streifen soll den ÖPNV beschleunigen und Radfahrern mehr Sicherheit bieten. Auch Einsatzfahrzeuge mit Blaulicht können die Spur benutzen. Die Kosten für die Umweltspur liegen bei knapp 70.000 Euro. Radio PSR, neue Nachrichten wieder in einer halben Stunde.
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0: Sachsen ist am Durchlüften, aktuell in Görlitz bei 16, Dresden 18, Altenberg 14 Grad und nur wenig Chance für Sonne, mal wieder Schauer und Gewitter heute Nachmittag und auch die nächsten Tage. Das geht so weiter wie heute, können wir uns gleich merken, dieses Wetter morgen am Dienstag und auch am Mittwoch. Wenig Sonne, viel Wolken, immer wieder Schauer und auch Gewitter, das Ganze bei maximal 22, in den Bergen höchstens 19 Grad.
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0: Und das sind auf der A4 heute wirklich Nerven und Geduld gefragt. A4 Richtung Görlitz zwischen Uhüs und Raststätte Oberlausitz Süd. Nach einem Unfall gesperrt. Letzte freie Abfahrt aktuell Uhüs und Gegenrichtung, also A4 in Richtung Dresden, Tunnel Königshainer Berge gesperrt. Zur A72 in Richtung Chemnitz. Hier klemmt's zwischen Stolberg Nord und Chemnitz Süd. 3 Kilometer Stau, dauert 20 Minuten länger. In der Gegenrichtung, da haben wir auch Stau auf der A72 in Richtung Plauen. 5 Kilometer sind es zwischen Zwickau Ost und Niederkrienitz. Dann eine Meldung aus Reichstätt. Die Hauptstraße am Dorfbach zwischen am Dorfbach und Röthenbacher Straße nach einem Erdrutsch gesperrt. In Eilenburg die Ziegelstraße wegen einer defekten Gasleitung dicht. Und im Kreis Greiz ist die Straße zwischen dem Abzweig nach Arnsgrün und Wolfsheim in beiden Richtungen gesperrt. Kam gerade noch rein in Leipzig, Koppistraße dicht, da ist ein Unfall passiert. Blitzarm aktuell, Auerbach, Vogtland, Bertolt-Brecht-Straße, beidseitig. Wenn ihr noch was seht an Staus oder Blitzern, gebt bitte Bescheid. Das meldet ihr hier ganz bequem über unsere App.
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0: Alkohol, Rauchen und Straßenmusik prägten seine Stimme, hat uns mal verraten. Gleich hier bei Radio PSR in der Feierabendshow am Montag um 10:30 Uhr. Isaac am Start mit seinem aktuellen Song We Had It All. Vorher lachen wir noch über das, was wir an diesem Montag alle so ein bisschen durchmachen, nämlich diese leichte Verwirrtheit im Alltag nach dem Urlaub.
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2: Der Alltag kehrt zurück und nach der Urlaubszeit haben viele so ein bisschen weiche Füße und kalte Knie. Aber es nützt nichts. Die Arbeit ruft. Also echte Syphilis-Arbeit. Und da müssen wir hingehen, denn ohne den Lohn treibt's uns in den finanziellen Urin. Wir treffen also wieder den Chef und lernen, Reden ist Schweigen und Silber ist Gold. Weil er redet und redet und glaubt, dass nur er weiß, wo der Wurm begraben liegt. Es geht echt auf keine Vorhaut. Auch zu Hause müssen wir wieder ohne Roomservice sauber machen. Manche kriegen da so einen richtigen Futzpimmel. Wir haben mehr Stress, es gibt mehr Streit. Man möchte sich gegenseitig ungerammt in den Boden spitzen. Zum Glück wissen wir, der nächste Urlaub kommt bestimmt. Das ist so sicher wie abends in der Kirche.
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1: Ihr wisst Bescheid, den hört ihr ja immer um kurz vor um. Und jetzt um 10 vor 4 an diesem Montag nach dem Ferien, da brauchen wir wirklich ein paar Beats, die ein bisschen härter sind. So Beats der 2000er, ne? Die uns so richtig Richtung Feierabend schieben. Und die kommen jetzt von Ida Core mit Let Me Think About It, der Radio PSR Überraschungshit.

0: klingt das. Dein Radio-Fans-Überraschungssitz hier rausholt zum Ende der Stunde. Ida Kaur, Let Me Think About It. Was für ein starkes Stück Musik. Machen wir nächste Stunde hier gleich wieder. 10 vor 5 heute den nächsten Überraschungssitz. Und 10 nach 4 reden wir über etwas, das hat es in Sachsen so noch nicht gegeben. Bleibt dran.
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4: Kurz vor vier. Ich bin Gisa Weber. Guten Tag. Heidenau und Umgebung haben am Nachmittag aufatmen können. Die Weltkriegsbombe am Elbufer ist entschärft. Der Zünder wurde noch vor Ort gesprengt. Fast 4000 Anwohner durften damit in ihre Häuser zurückkehren. Bürgermeisterin Conny Oertel war selber erstaunt, dass alles so schnell erledigt ist.
5: Es war wirklich ein sehr gutes Miteinander aller Einsatzkräfte von der Feuerwehr, Polizei und der Stadtverwaltung, der Stabsstelle und auch den Mitarbeitern der Stadtverwaltung. Also es war wirklich ein Hand in Hand und es ging wirklich sehr, sehr zügig. Also das war tatsächlich früher als gedacht.
4: Der Waldbrand in Belgien breitet sich nicht mehr Richtung Deutschland aus. Wind und Regen bremsen die Flammen aus. Unter Kontrolle ist das Feuer noch nicht, heißt es von den Behörden vor Ort. Die Bundeswehr schickt unterdessen zwei Löschhubschrauber ins Hohe Venn. Teile von Monschau in NRW wurden wegen des Feuers am Abend evakuiert. Bei der Bundeswehr gibt es so viele Soldatinnen und Soldaten wie lange nicht. Aktuell sind es gut 186.000. Das ist der höchste Stand seit 13 Jahren und außerdem auch so viele, wie das Verteidigungsministerium in diesem Jahr schaffen wollte. Schmilka in der Sächsischen Schweiz ist als schönstes Dorf Deutschlands nominiert worden. Ausgerichtet wird der Wettbewerb vom Reisemagazin Travelbook. Neben Schmilka sind vier weitere Orte in Deutschland im Rennen. Abgestimmt wird online, die Preisverleihung findet im September statt. Radio PSR, neue Nachrichten, wieder in einer halben Stunde.
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6: Gucken wir doch gleich mal nach Schmilka. 16 Grad haben wir da heute Nachmittag. In Chemnitz sind es 17 und in Oberwiesenthal 12 Grad. Ja, der Herbst rückt näher, wenn man so rausguckt. Ne? Schauergewitter heute Nachmittag unterwegs und das geht die nächsten Tage so weiter. Morgen am Dienstag und auch am Mittwoch kaum über 20. In den Bergen nur höchstens um die 18, 19 Grad. Wenig Chance auf Sonne, immer wieder Schauer und Gewitter bis mindestens Donnerstag.
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6: Stau und stockender Verkehr auf folgenden Strecken. A72 in Richtung Chemnitz zwischen Stolberg Nord und Chemnitz Süd. 4 Kilometer, das dauert eine knappe halbe Stunde hier länger im Moment. Und A72 in Richtung Plauen zwischen Zwickau Ost und Niederkrienitz. 5 Kilometer Stau. Zur A4 Dresden Richtung Görlitz. Dies weiter zwischen Uhöst und Raststätte Oberlausitz Süd. Gesperrt, hier gab es einen Unfall. Letzte freie Abfahrt ist Uhöst. Dann im Kreis Greiz die Straße zwischen dem Abzweig nach Arnsgrün und Wolfsheim in beiden Richtungen gesperrt. Und in Eilenburg ist die Ziegelstraße dicht zwischen Ernst-May-Straße und Wurzner Platz. Hier ist eine Gasleitung kaputt gegangen. Wir gucken nochmal den Kreis Bautzen. Die Straße zwischen Brischwitz und Janowitz ist nach einem Unfall gesperrt. Und in Göda ist die Dresdner Straße dicht zwischen Ortseingang und Döberkitzer Straße. Hier gab es einen Unfall. Blitzer aktuell Chemnitz, Annaberger Straße stadteinwärts und Auerbach-Vogtland Berthold-Brecht-Straße. Beidseitig. Sagt bitte Bescheid, wenn ihr heute Nachmittag was seht, irgendeinen Stau oder einen Blitzer, dann ruft ihr einfach hier an, kostenlos auf der 0800 023 und 4x4. Danke fürs Mithelfen und gute Fahrt.
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6: Schön, dass ihr bei uns seid hier. Montag haben wir es gleich um 4. Und ihr seid genau richtig zum einen, um mit perfektem Pop in den Nachmittag zu kommen. Gleich Dermot Kennedy Funeral schon auf Standby. Und ihr seid auch richtig, denn hier wird euch geholfen. 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

0: 10 nach 4. Habt einen schönen Montagnachmittag. Ihr seid bei der Feierabendshow bei Radio PSR. Und ich glaube, sowas hat Sachsen tatsächlich noch nicht erlebt.
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0: So, und jetzt rückt hier David Guetta in die Tasten zusammen mit Jenny Lopez. Sind die Besten Hits von heute. Hier ist Save Me Tonight bei Radio PSR.

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0: Im Doppelpark hier Ray Garvey und Michael Patrick Kelly bei Radio PSR um gleich 5:05. Ihr seid bei der Feierabendshow. Und falls ihr uns gerade mit euren Kindern hört, erklärt denen gerne mal, was eine Telefonauskunft war und warum man sowas gebraucht hat. Weil dann wird's noch witziger. Gleich hier mit Kultcomedy, sinnlos Telefon. Steffen Lukas ruft bei der Auskunft an, will dann natürlich aber was ganz Bestimmtes wissen. Und was, das hört ihr um 5:10. Außerdem hört ihr bis oben noch die besten Hits von heute, gleich mit Temper City Self-Aware und einen schönen, kuscheligen 90er. Ideal, wenn das ein anstrengender Montag war. Den haben wir auch noch für euch. Als Überraschungshit hier, 5:10.
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13: Mit Uwe Schimonek. In Zittau ist die Umfrage zum diesjährigen Zittau-Monitor gestartet. Ausgewählte Bürger werden jetzt angeschrieben. Für alle gibt es den Fragebogen online. Laut letztem Zittau-Monitor war mehr als jeder Fünfte mit seiner Lebenssituation zufrieden. Sorgen bereitete das Thema Wirtschaft und Arbeit. In Dresden sind für das Römische Bad weitere 5.000 Euro Spenden zusammengekommen. Stadtfestverantwortliche und ein Riesenradbetreiber haben den entsprechenden Scheck übergeben. Die historische Wasseranlage im Park von Schloss Albrechtsberg muss grundlegend saniert werden. Die Stadt sammelt dafür Spenden. Auf dem Dresdner Kiessee Leuben können Kids jetzt im Sportunterricht Wasserski und Wakeboard fahren. Isabel Sperlich über den Trendsport in der Schule.
14: Ab der 5. Klasse können die Schüler in den Unterrichtsstunden auf die Geräte. An ihrer Seite sind stets ein Lehrer und ein Rettungsschwimmer. Neben den Wasserski und den Wakeboards bekommen die Kids auch Schwimmwesten und Neoprenanzüge. So können alle mitmachen, auch ohne jegliche Erfahrungen in den Trendsportarten. Nur eine Anmeldung vorher ist nötig.
13: 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Neue Nachrichten wieder in einer halben Stunde.
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0: Mit 20 Grad in Leipzig, 16 Grad in Weißwasser und 15 Grad in Klingenthal haben wir uns ordentlich abgekühlt. Immer wieder Schauer heute mit dabei. Und so geht das auch die nächsten Tage weiter. Morgen und auch am Mittwoch wenig Chance auf Sonne. Viel Schauer und Gewitter unterwegs. Das Ganze bei Temperaturen von maximal noch um die 20 Grad.
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0: Achtung auf der A72 in Richtung Chemnitz und zwar in Höhe Chemnitz-Rottluff. Hier ist ein Unfall passiert. Stau und stockender Verkehr haben wir weiter auf der A72 in Richtung Chemnitz zwischen Stolberg Nord und Chemnitz Süd. Über 4 Kilometer, dauert eine knappe halbe Stunde hier aktuell länger. Und in der Gegenrichtung, also A72 in Richtung Plauen, Stau zwischen Zwickau Ost und Niederkrenitz, 5 Kilometer. Dann ist die A4 in Richtung Görlitz weiter gesperrt zwischen Uhüst und Raststätte Oberlausitz Süd. Nach einem Unfall, letzte Abfahrt ist Uhüst. Dann in Eilenburg Ziegelstraße gesperrt. Hier ist eine Gasleitung kaputt, in beiden Richtungen deshalb dort kein Durchkommen. Und im Kreis Bautzen die Straße zwischen Prischwitz und Janowitz weiter gesperrt. Hier hat es einen Unfall gegeben. Eine aktuelle Blitzermeldung haben wir aus Chemnitz. Annaberger Straße, stehen Sie stadteinwärts. Ich wünsche euch eine gute Fahrt durch den Nachmittag und wenn ihr dabei noch was seht an Staus oder Blitzern, können wir das gerne ergänzen. Meldet uns bitte einfach ganz bequem über die App.
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0: Sachsen packt schon so langsam mal zusammen auf Arbeit. Gleich 10 Uhr 5. Und die Besten jetzt von heute hier gleich mit dabei. Taylor Swift hier bei Radio Pierce an der Feierabendshow. Schon auf Standby. The Fate of Ophelia. Vorher noch ein Anruf bei der Auskunft. So rum. Es wird maximal geflirtet. Eine absolute Kultfolge vom Sinnlos-Telefon jetzt für euch mit Steffen Lukas. Viel Spaß.
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2: Bitte gedulden Sie sich einen Augenblick. Platz 33.
3: Guten Tag.
4: Platz 33 bin ich jetzt, ja?
3: Ja.
4: Ja, hier ist der Harry. Ich habe ein Problem. Ich habe vorgestern schon mal angerufen bei der Auskunft, ne?
3: Ja.
4: Und ich glaube, das war der Platz 81.
3: Ja, oh Gott, da sitzt jeden Tag jemand anderes.
4: Oh, das ist schade. Was mache ich?
3: Um was geht's denn?
4: Na, ich habe mich so in die Stimme verliebt von der Frau.
3: Ach, nicht doch.
4: Doch.
3: Nein, wen wollen Sie denn haben?
4: Ich weiß doch nicht, die melden sich doch immer nicht, die Mädels.
3: Nein, also Mädels können Sie hier haben. Ich habe gedacht, Sie wollen hier eine Rufnummer haben.
4: Die hat auch mit mir so ein bisschen geflirtet.
3: Aha, das war so schön.
4: Und hinterher war ich so aufgeregt. Und als ich dann meine Aufregung gelegt hat, habe ich mir gedacht, Harry, da rufst du nochmal an und fragst nochmal.
3: Ja, also da hat der Harry Pech. Ich kann Sie nicht so einordnen. Ich kann Sie mal was zum Sonderplatz geben. Das kann ich gerne machen, ne?
4: Ja, das müssen wir mal machen.
2: Platz 74.
5: Guten Tag.
4: Guten Tag, hier ist der Harry.
5: Ja, ich höre.
4: Sie sind das doch. Sie haben doch vorgestern auf der 81 gesessen, stimmt's?
5: Nein, ich weiß nicht, um was es geht.
4: Aber Sie klingen genauso. Ich habe jetzt schon mal mit dem Platz 33 gesprochen. Ich bin auf der Suche nach der Frau, die...
5: Das kann ich aber nicht nachverfolgen.
4: Wissen Sie was, wir haben so schön rumgeflirtet. Und dann hat die auf immer aufgelegt.
5: Ja, ne, das ist auch so.
4: Ich kann kaum noch schlafen.
5: Ja, ne, das nützt nichts.
4: Wenn Sie mich mal an Sonderplatz verbinden...
5: Ich bin der Sonderplatz.
4: Verbinden Sie mich mal an der 81, vielleicht ist die Dame noch da.
5: Das geht nicht, verbinden Sie mit meinem Gruppenleiter, können Sie dort weiter diskutieren.
4: Ja, ja, danke.
2: Bitte gedulden Sie sich einen Augenblick.
6: Also, guten Tag.
4: Ja, guten Tag. Sind Sie jetzt der Gruppenleiter?
6: Ja.
4: Also die Gruppenleiterin, ne?
6: Ja.
4: Hier ist der Harry. Hm? Und mein Problem ist, ich habe mich in den Platz 81, also nicht in Platz 81, in die Stimme von Platz 81 so verliebt.
6: Oh, da sitzt jeden Tag jemand anders. Ich habe hier über 100 Kolleginnen, kann ich Ihnen nicht sagen, wer an den Tag an der 81 gesessen hat.
4: Die hat mir ja ihren Namen nicht verraten.
6: Tut mir leid, nee, das darf sie auch nicht.
4: Die klang ungefähr so wie der Sonderplatz, aber die sagt, die ist es nicht.
2: Bitte gedulden Sie sich einen Augenblick. Platz 74.
5: Guten Tag.
4: Ja, ist dort der Sonderplatz?
5: Ja.
4: Hier ist der Beate. Hat jemand angerufen für mich? Ich war vorgestern der 81.
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1: Bei uns immer um 10 vor um und jetzt um 10 vor 5 so einen Song, der ist entspannt wie so ein Vollbad mit viel Schaum. Also perfekt, falls das heute euer erster Arbeitstag war nach dem Urlaub und der so richtig in die Knochen steckt. Da tut der so richtig gut. Freut euch auf quasi 3,5 Minuten Wellnessurlaub. Jetzt mit einem herrlichen 90er von Desiree. Hier ist You Gotta Be, unser Überraschungshit.

0: Radio Pilsner Überraschungshit in dieser Stunde des Re-You-Got-To-Be. Und den nächsten haben wir für euch schon in einer Stunde um 10 vor 6. Eine gute Nachricht haben wir auch gleich noch für euch. In Heidenau wurde heute am Elbufer eine Weltkriegsbombe entschärft. Alles ist gut gegangen, alle dürfen wieder nach Hause. Gleich mehr dazu auch nochmal in den Radio Pilsner Nachrichten. Und dann sind wir zurück hier mit toller Musik. In der nächsten halben Stunde Papa Ute mit dabei und auch eine Frau. Wenn man die spielt, denkt man jedes Mal gleich ein bisschen ans Essen. Sie heißt nämlich Amy MacDonald. Mr. Rock'n'Roll hier gleich zu hören. Sind die besten Hits von heute. Und die größte Abwechslung gleich wieder ab 5.
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2: 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Und die haben das bloß so ein Shotglas geliefert und mein Kumpel, der hat das einfach getrunken.
1: Also ich kann Anja absolut nachvollziehen. Als ich das allererste Mal mit meinem Bruder beim Asiaten war, haben die mir einen eingelegten Ingwer gebracht. Und ich dachte, ach, nachdem du Sushi gegessen hast, kannst du deine Hände sauber machen. Dann habe ich meine Hände gewaschen, mein Bruder guckt, sag mal, was ist mit dir nicht richtig? Seine ist doch Seife, sagt er, nein, das ist Ingwer.

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8: Kurz vor 5. Ich bin Gisa Weber. Guten Tag. Bei Heidenau ist am Nachmittag eine Bombe aus dem Zweiten Weltkrieg entschärft worden. Die Kampfmittelexperten konnten den Zünder unerwartet zügig entfernen und ihn noch am Elbufer sprengen. Heidenaus Bürgermeisterin Conny Oertel ist zufrieden mit dem Einsatz. Zuvor hatten fast 4000 Anwohner das Sperrgebiet verlassen müssen. Einige von ihnen hat Oertel selbst besucht, und zwar in der Notunterkunft am Pestalozzi-Gymnasium.
9: Die vor Ort waren, die waren alle mit sich selbst beschäftigt. Die saßen teilweise an den Tischen und haben gegessen und getrunken. Und auch da kam rundweg positives Feedback. Ich denke, die haben sich gut aufgehoben gefühlt.
8: Im Waldbrandgebiet an der deutsch-belgischen Grenze hat sich die Lage etwas entspannt. Regen und günstiger Wind helfen den Einsatzkräften ein wenig. Für eine Entwarnung ist es aber noch zu früh. Morgen werden starke Winde aus Südwest erwartet. Die Feuerwehr sagt, das ist eine ganz neue Lage. Seit Freitag wütet der größte Waldbrand, den Belgien in über 100 Jahren gesehen hat. In Deutschland mussten Teile des Eifelortes Monschau evakuiert werden. In Deutschland sollen es Start-ups künftig leichter haben. Die Bundesregierung will sie mit besseren steuerlichen Bedingungen und auch zielgerichteteren Förderprogrammen unterstützen. Das hat Finanzminister Klingbeil angekündigt. Er nimmt dabei auch besonders Ostdeutschland in den Fokus. In Leipzig gibt es bald Ladebordsteine für E-Autos. Ab Donnerstag startet dazu ein Pilotprojekt der Leipziger Stadtwerke. Zunächst gibt es die Ladebordsteine an zwei Orten in der Nähe des Cityrings. Ladebordsteine gelten als besonders platzsparend und robust. Außerdem fügen sie sich gut ins Stadtbild ein. Radio PSR, neue Nachrichten, wieder in einer halben Stunde.
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10: Ja, erster Arbeitstag nach den Ferien und unser Radar macht hier blau. Also regenblau macht das Radar. Es ist immer wieder an Schauern und Gewittern was dabei. Aktuell in Pirna 16, in Zwickau sind es 19 und in Dresden 17 Grad. Viel mehr ist da heute und auch die nächsten Tage nicht mehr drin. Es wird dabei bleiben. Wenig Chance auf Sonne morgen und auch am Mittwoch. Und die Temperaturen maximal bis 22, in den Bergen bis 19 Grad.
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10: Achtung, auf der A72 in Richtung Chemnitz, und zwar in Höhe Chemnitz-Rottluft. Da ist ein Unfall passiert. Nochmal A72, Zwickau Richtung Chemnitz, zwischen Stolberg Nord und Chemnitz Süd. Aktuell 4 Kilometer Stau und stockender Verkehr, dauert eine knappe halbe Stunde länger. Gegenrichtung A72 in Richtung Plauen. Hier sind es zwischen Zwickau Ost und Niederkrenitz aktuell 5 Kilometer. Die A4 Richtung Görlitz, immer noch gesperrt zwischen Uhüst und der Raststätte Oberlausitz Süd nach einem Unfall. Letzte freie Abfahrt ist Uhüst. In Hilbersdorf, Dorfstraße gesperrt zwischen Oberer Gasse und Mittelgutweg nach einem Unfall. Unfall auch im Kreis Bautzen, die Straße zwischen Brischwitz und Janowitz ist aktuell gesperrt. Und in Chemnitz ist die Stolberger Straße dicht. Zwischen Südring und Dr. Salvador Allende Straße hat es einen Unfall gegeben. Eine Blitzermeldung haben wir aktuell auch aus Chemnitz. Annaberger Straße stehen sie stadteinwärts. Gebt bitte Bescheid, wenn hier irgendwas fehlt. Einfach kostenlos anrufen mit euren Stau- und Blitzer-Ergänzungen auf der 0800 023 und 4x4.

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1: Und Sachsen fühlt sich heute so ein bisschen wie Zehnkämpfer Leo Neugebauer, als er sich noch über die Ziellinie gekämpft hat und dann fast zusammengebrochen ist. Ne? Ja, heute der Montag Feierabend, der ist hart erkämpft. Um 5 haben wir es. Schön, dass ihr mit dabei seid bei dem Sender, der euch bald wieder entlasten wird. Wir kümmern uns nämlich um euer Geld und Zahlen. Zum Beispiel Dinge, die sowieso bezahlt werden müssen, wie eine Werkstattrechnung. 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Damit haben wir es um 5. Ich wünsche euch einen schönen Nachmittag. Ich bin Matthias Müller und sage jetzt mit Martin Solveig

10:05 gleich am Montag, der Radio Pilsner Feierabendshow. Schickt mal liebe Grüße raus nach Schmilka, dem vielleicht schönsten Dorf Deutschlands. Steht zumindest mit zur Auswahl bei den Travel Book Awards 2026. Am 22. September in Berlin wird dann der Titel verliehen und Schmilka ist da in der engeren Auswahl neben vier anderen Orten. Und alle, die schon mal in Schmilka waren, da an der Elbe, ne, im Sandsteingebirge mit diesen kleinen schönen Häuschen, die wissen eigentlich, muss Schmilka da den Titel holen. Ansonsten, ja, stimmt noch ein bisschen mit ab bei den Travelbook Awards auf der Seite von Travelbook für Schmilka.

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0: Sachsen geht nochmal die Einkaufszettel durch, was wieder aufgefüllt werden muss nach dem Wochenende in den Kühlschrank und Radio PSR. Die Feierabendshow ist hier mit dabei um 6:05 und mit Musik, die alles abbildet. Wir haben noch ein bisschen Sommer hier gleich am Start mit Shakira und Dai Dai, dem offiziellen Sommerhit des Jahres. Und wir haben herbstliche Coolness mit dabei und zwar mit Justin Timberlake im Radio PSR Überraschungshit um 6:10.
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7: Mit Uwe Schimonek. Zittau fragt auch in diesem Jahr die Stimmung unter den Bürgern ab. Der Zittau-Monitor im letzten Jahr brachte Interessantes zutage, Isabel Sperlich.
8: Mehr als jeder Fünfte war mit seiner Lebenssituation zufrieden und fast alle hatten eine enge emotionale Bindung zu Stadt und Region. Als Plus sahen viele die vergleichsweise moderaten Lebenshaltungskosten. Sorgen bereitete das Thema Wirtschaft und Arbeit. Für dieses Jahr ist die Befragung jetzt gestartet. Ausgewählte Bürger werden angeschrieben. Für alle gibt es den Fragebogen online.
7: Das Dresdner Stadtfest ist weitgehend störungsfrei abgelaufen. Eine Bilanz der Polizei verzeichnet lediglich 30 Straftaten am Wochenende. So haben etwa 200 Drohnen über der Innenstadt aufsteigen lassen. Rund 600 Polizisten waren im Einsatz bei rund 600.000 Besuchern. In Dresden bekommt der Flügelweg Richtung Altkotta eine Umweltspur. Der rund 400 Meter lange Streifen soll den ÖPNV beschleunigen und Radfahrern mehr Sicherheit bieten. Auch Einsatzfahrzeuge mit Blaulicht können die Spur benutzen. Die Kosten für die Umweltspur liegen bei knapp 70.000 Euro. Radio PSR, neue Nachrichten wieder in einer halben Stunde.
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0: Fast halbiert die Temperaturen im Vergleich zum Samstag. Ne? In Annaberg-Buchholz aktuell 14, in Leipzig 19, in Kamenz 16 Grad. Und nach einer durchwachsenen Nacht geht es morgen auch nicht viel höher. Morgen ähnlich wie heute, wenig Chance auf Sonne, immer wieder Schauer, stellenweise auch Gewitter dabei und das Ganze bei maximal 22 in den Bergen um die 19 Grad.
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0: Achtung auf der A4 in Richtung Halle zwischen Leipzig-Mitte und Leipzig-Nord. Hier liegt eine Stoßstange und zwar auf linker und mittlerer Spur. Zur A72 Richtung Chemnitz zwischen Stolberg-Nord und Chemnitz-Süd haben wir aktuell 4 Kilometer Stau und stockender Verkehr. Eine knappe halbe Stunde dauert es hier immer noch länger. In der Gegenrichtung Stau und stockender Verkehr auf der A72 Richtung Plauen zwischen Zwickau-Ost und Niederkrienitz. Hier sind es 5 Kilometer. Im Kreis Greiz ist die Straße zwischen dem Abzweig nach Arnsgrün und Wolfsheim immer noch in beiden Richtungen gesperrt. Und in Chemnitz, Stolberger Straße dicht. Hier gab es einen Unfall zwischen Südring und Dr. Salvador Allende Straße. Blitzer aktuell in Leipzig, Löbauer Straße stadteinwärts. Ein Dankeschön geht raus an Kati für diese Meldung. Schönen Nachmittag noch. Und in Chemnitz ein Blitzer, Annaberger Straße stadteinwärts. Mach's bitte wie Kati, sagt Bescheid, wenn bei uns noch was fehlt hier an Staus oder Blitzern, dann meldet das ganz bequem über unsere App.
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10:30 und damit Haken dran am ersten Schultag nach den Sommerferien. Ihr seid bei der Radio PSR Feierabendshow hier und inzwischen sind wahrscheinlich auch die 500.000 Schülerinnen und Schüler alle wieder online, die heute das Handy in der Tasche lassen mussten. Denn seit heute gilt an Oberschulen und Gymnasien bis Klasse 8 Handyverbot für eine bessere Konzentration. Also falls euer Teenager zu Hause jetzt mit beiden Daumen sehr mit TikTok beschäftigt ist, dann wisst ihr natürlich warum. Von uns gibt's dazu auch entspannte Klänge einer der besten Hits von heute, Harry Styles, American Gods.

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1: Um kurz vor oben, bis zu den Nachrichten, hauen wir hier immer die Songs raus, die richtig Spaß machen. Und jetzt ein Typ, der passt zu dem Wetter da draußen, weil der ist auch cool. Ich glaube, der ist sogar so cool hinter dem Schneid. Unser Überraschungshit in dieser Stunde, Justin Timberlake, Rock Your Body.

0: Und an dieser Stelle bekam Amerika Schnappatmung. Beim Super Bowl 2004, denn mit den Worten Naked by the end of the song hat Justin Timberlake Janet Jackson das Oberteil ausgezogen und es kam zum Nipplegate in der Halbzeit schon. Ja, dieses Kopfkino wollte ich gerne mitgeben hier für den Montagabend. Radio-Fans Überraschungshit hier, Justin Timberlake, Rock Your Body. Und den nächsten Überraschungshit hört ihr schon in einer Stunde um 10 vor 7. Gleich bei uns, gute Nachrichten. Die Bombe in der Elbe bei Heidenau konnte entschärft werden heute Nachmittag. Alle Anwohner dürfen wieder nach Hause. Dazu gleich mehr in den Radio-Pilsener Nachrichten. Und direkt danach geht's ja mit viel Pop-Power in den Montagabend um 6 hier bei uns. Einer der besten Hits von heute von Hunter X Golden.
1: Heute Morgen über eure Urlaubspannen.
2: Ich war mit einem Kumpel in Kreta. Da haben wir von dem Kellner zwei Shots auf den Tisch gestellt bekommen mit einer Blume drin. Allerdings war das Blumenwasser. Und die haben das bloß so ein Shotglas geliefert und mein Kumpel, der hat das einfach getrunken.
1: Also ich kann Anja absolut nachvollziehen. Als ich das allererste Mal mit meinem Bruder beim Asiaten war, haben die mir ein

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2: Kurz vor sechs. Ich bin Gisa Weber. Guten Abend. Die Weltkriegsbombe in der Elbe bei Heidenau ist am Nachmittag entschärft worden. Die Kampfmittelexperten konnten die Zünder schnell entfernen und vor Ort sprengen. Fast 4000 Anwohner durften damit zurück in ihre Häuser. Bürgermeisterin Conny Oertel zeigte sich zufrieden mit dem Einsatz. Sie rechnet aber damit, dass es nicht der letzte in der Gegend gewesen sein wird.
3: Ich glaube, das ist so wie Lotto spielen. Wenn das weiter so geht mit unseren Flüssen und immer wieder Niedrigwasser kommt, wird schon die eine oder andere Überraschung auftauchen. Und da werden wir uns wirklich alle überraschen lassen müssen.
2: Im Waldbrandgebiet an der deutsch-belgischen Grenze hat sich die Lage etwas entspannt. Regen und günstiger Wind helfen den Einsatzkräften ein wenig. Entwarnung gibt es aber noch nicht. Es ist der größte Waldbrand, den Belgien in Jahrzehnten gesehen hat. In Deutschland mussten Teile des Eifelortes Monschau evakuiert werden. In Deutschland sollen es Start-ups künftig leichter haben. Die Bundesregierung will sie mit besseren steuerlichen Bedingungen und auch zielgerichteteren Förderprogrammen unterstützen. Das hat Finanzminister Klingbeil angekündigt. Er nimmt dabei auch besonders Ostdeutschland in den Fokus. Auf den deutschen Straßen geht es immer aggressiver zu. Das zeigt eine Studie vom Gesamtverband der deutschen Versicherer. Jeder zweite Autofahrer drängelt demnach hin und wieder. Die Selbstwahrnehmung lässt dabei zu wünschen übrig. Fehler machen vor allem andere. Radio PSR, neue Nachrichten, wieder in einer halben Stunde.
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4: Und da haben wir in Zwickau 19, in Dresden 17 und in Weißwasser verregnete 16 Grad. Im Moment geht nachts natürlich noch ein bisschen runter, auch weiter Schauer. Stellen wir so mal ein Gewitter mit dabei. Und es geht so weiter, dieses herbstliche Wetter. Morgen und auch am Mittwoch kriegen wir nicht mehr als so um die 20 Grad. Dazu immer wieder Schauer und Gewitter und nur wenig Chance auf Sonne.
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4: Achtung auf der A72 in Richtung Zwickau. Zwischen Zwickau West und Zwickau Ost, hier liegt ein Plastikteil auf der rechten Spur. Weiter A72 Zwickau Richtung Chemnitz. Zwischen Stolberg Nord und Chemnitz Süd haben wir aktuell 4 Kilometer Stau. Hier dauert es 25 Minuten länger. Dann im Kreis Greiz die Straße zwischen dem Abzweig nach Arnsgrün und Wolfsheim. Weiter in beiden Richtungen gesperrt. Und Unfall in Chemnitz. Die Stolberger Straße ist deshalb zwischen Südring und Dr. Salvador Allende Straße weiter dicht. Aktuelle Blitzemeldungen haben wir aus Leipzig. Da stehen sie auf der Löbauer Straße stadteinwärts. Ein Dankeschön geht an Kathi raus, sie hat es gemeldet. Und Blitzer noch in Chemnitz, Annaberger Straße stadteinwärts. Eine gute Fahrt in den Montagabend wünsche ich euch. Und wenn ihr dabei irgendwo einen Stau oder Blitzer seht, ruft er bitte hier an. Kostenlos auf der 0800 023 und 4x4.
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4: Ja, vielen steckt da in den Knochen, dieser erste Arbeitstag nach den Sommerferien. Aber schön, dass ihr mit uns in diesen Montagabend startet. Wir haben es um sechs. Ich bin Matthias Müller heute hier für euch am Start. Und guckt, dass ihr vorm Abendessen hier gleich noch mitmacht. 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

0: 17:06. Radio Pilsner hier mit der Feierabendshow. Und falls ihr heute schon den ganzen Tag unser Programm gehört habt und an der einen oder anderen Stelle gefragt habt, meinen die das ernst? Ja, wir meinen das ernst.
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0: Minuten vor halb sieben.
1: Ihr seid bei der Radio Pilsner Feierabendshow. Schön, dass ihr bei uns seid. Wir haben tolle Musik für euch gleich von einem. Der hat viel durchgemacht im Leben. Der Vater starb, da war er noch ganz klein und seine alkoholsüchtige Mutter hat ihn vor die Tür gesetzt. Da war er noch ein Teenager, hatte lange kein Zuhause, lebte auch ein paar Jahre im Auto. Und vielleicht ist er deshalb auch so authentisch, wenn er von seinen Gefühlen singt. Lieben das Millionen weltweit. Er ist gleich hier bei uns zu hören. Alex Warren mit Fever Dream, einer der besten Hits von heute. So, und weil das so ein Montag ist, wo wir alle noch ein bisschen müde sind nach den Sommerferien, gibt's dann noch einen Hit von einer Band, die es nach einer Schlafphase benannt hat. Hier also Radio Pils Überraschungshit um 10 vor 7.
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17: Mit Uwe Schimonek. In Zittau ist die Umfrage zum diesjährigen Zittau-Monitor gestartet. Ausgewählte Bürger werden jetzt angeschrieben. Für alle gibt es den Fragebogen online. Laut letztem Zittau-Monitor war mehr als jeder Fünfte mit seiner Lebenssituation zufrieden. Sorgen bereitete das Thema Wirtschaft und Arbeit. In Dresden sind für das Römische Bad weitere 5.000 Euro Spenden zusammengekommen. Stadtfestverantwortliche und ein Riesenradbetreiber haben den entsprechenden Scheck übergeben. Die historische Wasseranlage im Park von Schloss Albrechtsberg muss grundlegend saniert werden. Die Stadt sammelt dafür Spenden. Auf dem Dresdner Kiessee Leuben können Kids jetzt im Sportunterricht Wasserski und Wakeboard fahren. Isabel Sperlich über den Trendsport in der Schule.
18: Ab der 5. Klasse können die Schüler in den Unterrichtsstunden auf die Geräte. An ihrer Seite sind stets ein Lehrer und ein Rettungsschwimmer. Neben den Wasserski und den Wakeboards bekommen die Kids auch Schwimmwesten und Neoprenanzüge. So können alle mitmachen, auch ohne jegliche Erfahrungen in den Trendsportarten. Nur eine Anmeldung vorher ist nötig.
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1: Mit vielen Wolken heute Abend und auch ein bisschen nass kann es hier und da noch sein. Gewitter inzwischen aber nur noch selten dabei. In der Nacht mal mehr, mal weniger Wolken und es wird frisch. 14 bis 11 Grad erwartet man so als Tiefstwerte. Ja, und das Wetter von heute kriegen wir auch morgen wieder. Also viele Wolken, am Nachmittag Regen, vereinzelt auch mal ein Gewitter. Das Ganze morgen bei maximal 21 in den Bergen bis 19 Grad.
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1: Und da geht's zur B180, die ist aktuell in Höhe des Abzweigs nach Grumbach gesperrt, vollgesperrt, hier hat es einen Unfall gegeben. Im Kreis Greiz ist die Straße zwischen dem Abzweig nach Arnsgrün und Wolfsheim weiter in beiden Richtungen dicht. In Schlauroth ist die Görlitzer Straße in Höhe Dorfstraße nach einem Unfall gesperrt. Und Unfall auch in Chemnitz, die Stolberger Straße, die zwischen Südring und Dr. Salvador Allende Straße, aktuell immer noch gesperrt. Blitzer haben wir in Leipzig, Löbauer Straße stadteinwärts. Dankeschön geht an Kathi für diese Meldung. Und Blitzer in Chemnitz, Annaberger Straße stadteinwärts. Gute Fahrt wünsche ich. Und wenn ihr dabei irgendwas seht, was wir hier ergänzen können, einen Stau oder Blitzer, meldet's bitte ganz bequem über unsere App.
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Samstag, Montagabend mit der Radio Pilsat Feierabendshow um 10 Minuten nach 7:30 und mit aktueller Musik von einer ganz besonderen Frau. Sie kommt aus Hamburg und sie behandelt in ihren Songs, die so schön leicht klingen, schwere Themen. Sie behandelt Songs, die sie auch selber beschäftigen. Angst, Selbstzweifel, Depression und ADHS besingt sie. Sie hat schon Songs für andere gemacht, aber seitdem sie selber singt, kommt es noch authentischer rüber. Hier ist Tiffany Harris mit Vertigo, einer der besten Hits von heute.

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1: Der besondere Song 10 vor um, jetzt mit einer Band um 10 vor 7, die passt zu diesem Montag, weil heute fühlen wir uns ja alle so ein bisschen müde nach den Ferien. Die hat sich nach einer Schlafphase benannt, diese Band. Und zwar nach der Phase, wo der Mensch träumt und schnell die Augen bewegt, die geschlossenen. Und die heißt auf Englisch diese Phase Rapid Eye Movement oder abgekürzt REM. Und hier sind sie mit Losing My Religion, unsere Überraschungshit.

0: besondere Stückchen Musik immer um 10 vor oben bei Radio PSR, der Überraschungshit mit R.E.M., Losing My Religion. Ja, bleibt bei uns, ganz egal, ob ihr zu Hause schon ein bisschen rumkramt oder noch unterwegs seid. Hier bekommt ihr eure Lieblingsmusik auf die Ohren in der nächsten halben Stunde mit dabei. Christopher Randy, der hat einen tollen neuen Song am Start. Good Old Days heißt der. Und wir freuen uns auf One Republic mit Secrets. Ein kleiner Gruß aus den 2000ern. Das sind die Besten von heute und die größte Abwechslung für euch gleich wieder hier. Ab 7.
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9: Kurz vor 7. Ich bin Mia Hin. Guten Abend. Heidenau und Umgebung haben am Nachmittag aufatmen können. Die Weltkriegsbombe am Elbufer ist entschärft. Die Zünder wurden noch vor Ort gesprengt. Fast 4000 Anwohner durften damit in ihre Häuser zurückkehren. Bürgermeisterin Conny Oertel war selber erstaunt, dass alles so schnell erledigt ist.
10: Es war wirklich ein sehr gutes Miteinander aller Einsatzkräfte von der Feuerwehr, Polizei und der Stadtverwaltung, der Stabsstelle und auch den Mitarbeitern der Stadtverwaltung. Also es war wirklich ein Hand in Hand.

0: mussten Teile des Eifelorts Monschau evakuiert werden. Das Reisemagazin Travelbook sucht aktuell das schönste Dorf Deutschlands. Unter anderem ist Schmilka in der Sächsischen Schweiz nominiert, neben 4 weiteren Orten in Deutschland. Schmilka war zuvor bereits als schönstes Dorf Sachsens ausgezeichnet worden. Radio PSR, neue Nachrichten wieder in einer halben Stunde.
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2: Viele Wolken gibt's heute Abend noch, dazu kann es anfangs nass sein und ein Gewitter ist nur noch selten dabei, später wird's dann wieder trockener. In der Nacht sind mal mehr, mal weniger Wolken unterwegs, gegen Ende bleibt's meist trocken, die Tiefstwerte liegen bei 14 bis 11 Grad. Morgen ziehen später wieder viele Wolken auf, am Nachmittag kommt Regen dazu, vereinzelt auch ein Gewitter, maximal werden es 21 Grad.
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2: In Schlauroth, Achtung, die Görlitzer Straße ist in Höhe der Dorfstraße nach einem Unfall gesperrt. Die B180 Altenburg-Stolberg ist in Höhe des Abzweigs nach Grumbach nach einem Unfall voll gesperrt. Im Kreis Greiz ist die Straße zwischen dem Abzweig nach Arnsgrün und Wolfshain in beiden Richtungen gesperrt. Und in Chemnitz ist die Stolberger Straße zwischen Südring und der Dr. Salvador Allende Straße nach einem Unfall gesperrt. Geblitzt wird in Leipzig auf der Löbauer Straße stadteinwärts und ein Blitzer steht auch in Chemnitz auf der Annaberger Straße stadteinwärts. Staus oder Blitzer einfach melden unter 0800 023 und 4 mal die 4.

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1: Hallo, ich bin Friederike Ursprung. Jetzt geht's also wieder jeden Morgen los für Sachsens Kinder und Jugendliche. Besonders die ganz Kleinen mit den großen Zuckertüten sind ganz aufgeregt, dass sie nun auch zu den Großen gehören. Zum Lernen von Schulanfang bis Abi und weiter kommt's nicht nur auf das kleine Einmaleins und auf Rechtschreibregeln an. Es geht auch um das ABC des Größerwerdens. Von A wie Aufmerksamkeit über L wie Lust auf Lernen bis hin zu Z wie Zuhören können und Zuverlässigkeit. Das kann nicht allein Aufgabe der Schule sein. Da sind auch Eltern, Freundinnen, Verwandte gefragt, Spielregeln fürs Leben einzuüben. Zum Beispiel diese. Du bist du und du brauchst nicht krampfhaft zu versuchen, jemand anders zu sein. Wenn was nicht auf Anhieb klappt, trau dich trotzdem ran, dann kannst du es bald besser. Manches kannst du besser, manches deine Freunde. Also setzt das, was ihr könnt, füreinander ein, denn ihr seid nicht allein auf der Welt. Und wenn's Streit gibt, dann findet einen vernünftigen Weg, miteinander auszukommen. Ideen, um diese Lebensspielregeln zu trainieren, findet ihr in Liedern und Spielen, Vorlesegeschichten und Erfahrungen von Vertrauen und Rücksicht, von Geduld und Hilfsbereitschaft stecken zum Beispiel auch in vielen Geschichten der Bibel. Egal, ob ihr besonders gläubig seid oder nicht, aus einer Kinderbibel und anderen Lieblingsbüchern lässt sich so mancher Spickzettel für die Seele anlegen.
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6: Mit Uwe Schimonek. Zittau fragt auch in diesem Jahr die Stimmung unter den Bürgern ab. Der Zittau-Monitor im letzten Jahr brachte Interessantes zutage, Isabel Sperlich.
7: Mehr als jeder Fünfte war mit seiner Lebenssituation zufrieden und fast alle hatten eine enge emotionale Bindung zu Stadt und Region. Als Plus sahen viele die vergleichsweise moderaten Lebenshaltungskosten. Sorgen bereitete das Thema Wirtschaft und Arbeit. Für dieses Jahr ist die Befragung jetzt gestartet. Ausgewählte Bürger werden angeschrieben. Für alle gibt es den Fragebogen online.
6: Das Dresdner Stadtfest ist weitgehend störungsfrei abgelaufen. Eine Bilanz der Polizei verzeichnet lediglich 30 Straftaten am Wochenende. So haben etwa 200 Drohnen über der Innenstadt aufsteigen lassen. Rund 600 Polizisten waren im Einsatz bei rund 600.000 Besuchern. In Dresden bekommt der Flügelweg Richtung Altkotta eine Umweltspur. Der rund 400 Meter lange Streifen soll den ÖPNV beschleunigen und Radfahrern mehr Sicherheit bieten. Auch Einsatzfahrzeuge mit Blaulicht können die Spur benutzen. Die Kosten für die Umweltspur liegen bei knapp 70.000 Euro. Radio PSR, neue Nachrichten wieder in einer halben Stunde.
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2: Viele Wolken gibt's heute Abend noch. Dazu kann es anfangs nass sein. Und ein Gewitter ist nur noch selten dabei. Später wird's dann wieder trockener. In der Nacht sind mal mehr, mal weniger Wolken unterwegs. Gegen Ende bleibt's meist trocken. Die Tiefstwerte liegen bei 14 bis 11 Grad. Morgen ziehen später wieder viele Wolken auf. Am Nachmittag kommt Regen dazu, vereinzelt auch ein Gewitter. Maximal werden es 21 Grad.
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2: Auf der A72 Plauenhof, Vorsicht, zwischen Plauen Süd und Hochfranken laufen Schwäne auf der Fahrbahn. Im Erzgebirgskreis ist die Karlsbader Straße zwischen Kunersdorf und Annaberg-Buchholz wegen einer Ölspur gesperrt. Und im Kreis Greiz ist die Straße zwischen dem Abzweig nach Arnsgrün und Wolfshain in beiden Richtungen gesperrt. Geblitzt wird in Leipzig auf der Löbauer Straße stadteinwärts und ein Blitzer steht auch in Chemnitz auf der Annaberger Straße stadteinwärts. Staus oder Blitzer einfach melden unter 0800 023 und 4x4.
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6: Kurz vor acht. Ich bin Mia Hehn. Guten Abend. Bei Heidenau ist am Nachmittag eine Bombe aus dem Zweiten Weltkrieg erfolgreich entschärft worden. Die Kampfmittelexperten konnten die Zünder unerwartet zügig entfernen und sie noch am Elbufer sprengen. Heidenaus Bürgermeisterin Conny Oertel ist zufrieden mit dem Einsatz. Zuvor hatten fast 4000 Anwohner das Sperrgebiet verlassen müssen. Einige von ihnen hat Oertel selbst besucht, und zwar in der Notunterkunft am Pestalozzi-Gymnasium.
7: Die vor Ort waren, die waren alle mit sich selbst beschäftigt. Die saßen teilweise an den Tischen und haben gegessen und getrunken. Und auch da kam rundweg positives Feedback. Ich denke, die haben sich gut aufgehoben gefühlt.
6: An der deutsch-belgischen Grenze kämpfen die Einsatzkräfte weiter gegen den großen Waldbrand. Die Lage hat sich etwas entspannt. Entwarnung gibt es aber noch nicht. Sorgen machen der Feuerwehr aktuell die Wettervorhersagen für morgen. Dann soll es starke Winde geben, die Feuer wieder anfachen könnten. Bei der Bundeswehr gibt es so viele Soldatinnen und Soldaten wie lange nicht. Aktuell sind es gut 186.000. Das ist der höchste Stand seit 13 Jahren. Und außerdem auch so viele, wie das Verteidigungsministerium in diesem Jahr schaffen wollte. Im Westerzgebirge sind zwei weitere Luchse ausgewildert worden. Ein etwa ein Jahr altes Weibchen aus dem Wildgatter Oberrabenstein und ein gleichaltriges Männchen aus einem Tierpark in Belgien leben jetzt im Wald bei Eibenstock. Das Landesumweltamt will in den nächsten Jahren noch rund 20 Luchse im Erzgebirge ausbildern. Radio PSR, neue Nachrichten wieder in einer halben Stunde.
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8: Viele Wolken gibt's heute Abend noch. Dazu kann es anfangs nass sein. Und ein Gewitter ist nur noch selten dabei. Später wird's dann wieder trockener. In der Nacht sind mal mehr, mal weniger Wolken unterwegs. Gegen Ende bleibt's meist trocken. Die Tiefstwerte liegen bei 14 bis 11 Grad. Morgen ziehen später wieder viele Wolken auf. Am Nachmittag kommt Regen dazu. Vereinzelt auch ein Gewitter. Maximal werden es 21 Grad.
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8: Auf der B156 Bautzen Richtung Senftenberg gibt es in Höhe Abzweig nach Gablenz nach einem Unfall mit mehreren Fahrzeugen im Kreuzungsbereich eine Sperrung im Kreuzungsbereich. Im Kreis Greiz gibt es auf der Straße zwischen dem Abzweig nach Arnsgrün und Wolfshain in beiden Richtungen eine Sperrung. Im Erzgebirgskreis ist die Karlsbader Straße zwischen Kunersdorf und Annaberg-Buchholz wegen einer Ölspur dicht. Und in Schlauroth ist die Görlitzer Straße in Höhe Dorfstraße nach einem Unfall gesperrt. Geblitzt wird in Leipzig auf der Löbauer Straße stadteinwärts. Staus oder Blitzer einfach melden unter 0800 023 und 4x die 4.

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2: Mit Uwe Schimonek. In Zittau ist die Umfrage zum diesjährigen Zittau-Monitor gestartet. Ausgewählte Bürger werden jetzt angeschrieben. Für alle gibt es den Fragebogen online. Laut letztem Zittau-Monitor war mehr als jeder Fünfte mit seiner Lebenssituation zufrieden. Sorgen bereitete das Thema Wirtschaft und Arbeit. In Dresden sind für das Römische Bad weitere 5.000 Euro Spenden zusammengekommen. Stadtfestverantwortliche und ein Riesenradbetreiber haben den entsprechenden Scheck übergeben. Die historische Wasseranlage im Park von Schloss Albrechtsberg muss grundlegend saniert werden. Die Stadt sammelt dafür Spenden. Auf dem Dresdner Kiessee Leuben können Kids jetzt im Sportunterricht Wasserski und Wakeboard fahren. Isabel Sperlich über den Trendsport in der Schule.
3: Ab der 5. Klasse können die Schüler in den Unterrichtsstunden auf die Geräte. An ihrer Seite sind stets ein Lehrer und ein Rettungsschwimmer. Neben den Wasserski und den Wakeboards bekommen die Kids auch Schwimmwesten und Neoprenanzüge. So können alle mitmachen, auch ohne jegliche Erfahrungen in den Trendsportarten. Nur eine Anmeldung vorher ist nötig.
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4: Viele Wolken gibt's heute Abend noch. Dazu kann es anfangs nass sein. Und ein Gewitter ist nur noch selten dabei. Später wird's dann wieder trockener. In der Nacht sind mal mehr, mal weniger Wolken unterwegs. Gegen Ende bleibt's meist trocken. Die Tiefstwerte liegen bei 14 bis 11 Grad. Morgen ziehen später wieder viele Wolken auf. Am Nachmittag kommt Regen dazu, vereinzelt auch ein Gewitter. Maximal werden es 21 Grad.
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4: Die B156 Bautzen Richtung Senftenberg ist in Höhe des Abzweigs nach Gablenz nach einem Unfall gesperrt. Im Erzgebirgskreis ist die Karlsbader Straße zwischen Kunersdorf und Annaberg-Buchholz wegen einer Ölspur dicht. Im Kreis Greiz gibt es zwischen dem Abzweig nach Arnsgrün und Wolfsheim in beiden Richtungen eine Sperrung. In Schlauroth ist die Görlitzer Straße in Höhe der Dorfstraße nach einem Unfall gesperrt. Geblitzt wird in Leipzig auf der Löbauer Straße stadteinwärts. Staus oder Blitzer einfach melden unter 0800 023 und 4x die 4.
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4: Kurz vor 9. Ich bin Mia Hin. Guten Abend. Heidenau und Umgebung haben am Nachmittag aufatmen können. Die Weltkriegsbombe am Elbufer ist entschärft. Die Zünder wurden noch vor Ort gesprengt. Fast 4000 Anwohner durften damit in ihre Häuser zurückkehren. Bürgermeisterin Conny Oertel war selber erstaunt, dass alles so schnell erledigt ist.
5: Es war wirklich ein sehr gutes Miteinander aller Einsatzkräfte von der Feuerwehr, Polizei und der Stadtverwaltung, der Stabsstelle und auch den Mitarbeitern der Stadtverwaltung. Also es war wirklich ein Hand in Hand und es ging wirklich sehr, sehr zügig. Also das war tatsächlich früher als gedacht.
4: Zum Schulstart fehlen in Deutschland weiter Lehrkräfte. Besonders im Osten ist die Lage angespannt. Zu wenige junge Lehrer kommen nach, während die Babyboomer in Rente gehen. Bessere Bedingungen seien deshalb eine gesamtgesellschaftliche Aufgabe, sagte uns Bildungsforscher Dieter Domen im Interview. Im Waldbrandgebiet an der deutsch-belgischen Grenze hat sich die Lage etwas entspannt. Regen und günstiger Wind helfen den Einsatzkräften ein wenig. Entwarnung gibt es aber noch nicht. Es ist der größte Waldbrand, den Belgien in Jahrzehnten gesehen hat. In Deutschland mussten Teile des Eifelorts Monschau evakuiert werden. Das Reisemagazin Travelbook sucht aktuell das schönste Dorf Deutschlands. Unter anderem ist Schmilka in der sächsischen Schweiz nominiert, neben 4 weiteren Orten in Deutschland. Schmilka war zuvor bereits als schönstes Dorf Sachsens ausgezeichnet worden. Radio PSR, neue Nachrichten wieder in einer halben Stunde.
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6: Viele Wolken gibt es am Abend und in der ersten Nachthälfte. Ab und zu kommt noch ein Schauer runter. Gewitter sind nur noch selten dabei. Später bleibt es dann meist trocken. Die Tiefstwerte liegen bei 14 bis 11 Grad, in den Bergen eher bei 10 bis 7 Grad. Morgen ziehen wieder viele Wolken auf. Nachmittags wird es nasser mit Regen und vereinzelt kräftigeren Schauern bei maximal 21 Grad.

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6: Mit Uwe Schimonek. Zittau fragt auch in diesem Jahr die Stimmung unter den Bürgern ab. Der Zittau-Monitor im letzten Jahr brachte Interessantes zutage, Isabel Sperlich.
7: Mehr als jeder Fünfte war mit seiner Lebenssituation zufrieden und fast alle hatten eine enge emotionale Bindung zu Stadt und Region. Als Plus sahen viele die vergleichsweise moderaten Lebenshaltungskosten. Sorgen bereitete das Thema Wirtschaft und Arbeit. Für dieses Jahr ist die Befragung jetzt gestartet. Ausgewählte Bürger werden angeschrieben. Für alle gibt es den Fragebogen online.
6: Das Dresdner Stadtfest ist weitgehend störungsfrei abgelaufen. Eine Bilanz der Polizei verzeichnet lediglich 30 Straftaten am Wochenende. So haben etwa 200 Drohnen über der Innenstadt aufsteigen lassen. Rund 600 Polizisten waren im Einsatz bei rund 600.000 Besuchern. In Dresden bekommt der Flügelweg Richtung Altkotta eine Umweltspur. Der rund 400 Meter lange Streifen soll den ÖPNV beschleunigen und Radfahrern mehr Sicherheit bieten. Auch Einsatzfahrzeuge mit Blaulicht können die Spur benutzen. Die Kosten für die Umweltspur liegen bei knapp 70.000 Euro. Radio PSR, neue Nachrichten wieder in einer halben Stunde.
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8: Viele Wolken gibt es am Abend und in der ersten Nachthälfte. Ab und zu kommt noch ein Schauer runter. Gewitter sind nur noch selten dabei. Später bleibt es dann meist trocken. Die Tiefstwerte liegen bei 14 bis 11 Grad, in den Bergen eher bei 10 bis 7 Grad. Morgen ziehen wieder viele Wolken auf. Nachmittags wird es nasser mit Regen und vereinzelt kräftigeren Schauern bei maximal 21 Grad.
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8: Die B156 Bautzen Richtung Senftenberg ist in Höhe des Abzweigs nach Gablenz nach einem Unfall gesperrt. Und im Kreis Greiz ist die Straße zwischen dem Abzweig nach Arnsgrün und Wolfshain in beiden Richtungen gesperrt. Staus oder Blitzer einfach melden unter 0800 023 und 4x4.

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1: Jennifer Lopez und David Guetta.

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1: Kurz vor 10. Ich bin Imme Kasten. Guten Abend.
2: Im Waldbrandgebiet an der deutsch-belgischen Grenze hat sich die Lage etwas entspannt. Regen und günstiger Wind helfen den Einsatzkräften ein wenig. Seit Freitag wütet der größte Waldbrand, den Belgien in über 100 Jahren gesehen hat. In Deutschland mussten Teile des Eifelortes Monschau evakuiert werden. Feuerwehrleiter Philipp Krüger sagt:
3: Für morgen sind starke Winde mit einzelnen starken Böen angezeigt durch unsere Meteorologen vor Ort, die aus Südwest kommen. Das ist eine ganz neue Lage. Die hatten wir aktuell noch nicht. Da bereiten wir uns zurzeit daraufhin vor.
2: Für eine Entwarnung ist es dementsprechend noch zu früh, so die Experten. In Deutschland sollen es Startups künftig leichter haben. Die Bundesregierung will mit besseren steuerlichen Bedingungen und auch zielgerichteten Förderprogrammen unterstützen. Das hat Finanzminister Klingbeil angekündigt. Er nimmt dabei auch besonders Ostdeutschland in den Fokus.
4: Wir sehen ja auch die Erfolge. Silicon Saxony will ich hier erwähnen, Europas größtes Halbleitercluster. Wir gucken nach Jena, brillante Optik, erstklassige Medizintechnik. Wir sehen, was am Chemiestandort Leuna an Biotech-Ökosystemen entsteht. Und so gibt es ganz viele Beispiele in Ostdeutschland.
2: Klingbeil findet, wenn man sich unabhängiger machen will, darf man nicht jammern, sondern muss selbst aktiv werden. Auf den deutschen Straßen geht's immer aggressiver zu. Das zeigt eine Studie vom Gesamtverband der deutschen Versicherer. Jeder zweite Autofahrer drängelt demnach hin und wieder. Die Selbstwahrnehmung lässt dabei zu wünschen übrig, heißt es. Fehler machen vor allem die anderen. Heidenau und Umgebung haben am Nachmittag aufatmen können. Die Weltkriegsbombe am Elbufer ist entschärft. Die Zünder wurden noch vor Ort gesprengt. Fast 4000 Anwohner durften damit in ihre Häuser zurückkehren. Bürgermeisterin Conny Oertel war

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2: Kurz vor 10:30, ich bin Imme Kasten. Guten Abend. Im Waldbrandgebiet an der deutsch-belgischen Grenze hat sich die Lage etwas entspannt. Regen und günstiger Wind helfen den Einsatzkräften ein wenig. Entwarnung gibt es aber noch nicht. Es ist der größte Waldbrand, den Belgien in Jahrzehnten gesehen hat. In Deutschland mussten Teile des Eifelortes Monschau evakuiert werden. In Deutschland sollen es Startups künftig leichter haben. Die Bundesregierung will mit besseren steuerlichen Bedingungen und auch zielgerichteten Förderprogrammen unterstützen. Das hat Finanzminister Klingbeil angekündigt. Er nimmt dabei auch besonders Ostdeutschland in den Fokus. Auf den deutschen Straßen geht's immer aggressiver zu. Das zeigt eine Studie vom Gesamtverband der deutschen Versicherer. Jeder zweite Autofahrer drängelt demnach hin und wieder. Die Selbstwahrnehmung lässt dabei zu wünschen übrig, heißt es. Fehler machen vor allem die anderen. Radio PSR, neue Nachrichten wieder in einer halben Stunde.
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3: Viele Wolken gibt es am Abend und in der ersten Nachthälfte. Ab und zu kommt noch ein Schauer runter. Gewitter sind nur noch selten dabei. Später bleibt es dann meist trocken. Die Tiefstwerte liegen bei 14 bis 11 Grad. In den Bergen eher bei 10 bis 7 Grad. Morgen ziehen wieder viele Wolken auf. Nachmittags wird es nasser mit Regen und vereinzelt kräftigeren Schauern bei maximal 21 Grad.
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3: Im Kreis Greiz ist die Straße zwischen dem Abzweig nach Arnsgrün und Wolfshain in beiden Richtungen gesperrt. Staus oder Blitzer einfach melden unter 0800 023 und 4x4.

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4: Kurz vor 11. Ich bin Imme Kasten. Guten Abend. Im Waldbrandgebiet an der deutsch-belgischen Grenze hat sich die Lage etwas entspannt. Regen und günstiger Wind helfen den Einsatzkräften ein wenig. Für eine Entwarnung ist es aber noch zu früh. Morgen werden starke Winde aus Südwest erwartet. Die Feuerwehr sagt, das ist eine ganz neue Lage. Seit Freitag wütet der größte Waldbrand, den Belgien in über 100 Jahren gesehen hat. In Deutschland mussten Teile des Eifelortes Monschau evakuiert werden. Eine neue Firma zu gründen soll in Deutschland künftig besser funktionieren. Bundesfinanzminister Klingbeil will Start-ups deswegen mit besseren steuerlichen Bedingungen unterstützen. Es geht darum, dass mehr privates Kapital in junge Unternehmen fließt. Klingbeil will, dass die Weltmarktführer von morgen aus Deutschland kommen. Und er sagt,
5: in einer Zeit, wo wir uns unabhängiger machen, wo wir nicht Leuten wie Peter Thiel und Elon Musk die Zukunft der künstlichen Intelligenz überlassen wollen, in diesen Zeiten dürfen wir nicht jammern in Deutschland und Europa, sondern wir müssen selbst aktiv werden und dafür brauchen wir Kapital. Das ist aus unserer Sicht einer der wichtigsten Bereiche, wenn es darum geht, Gründungen voranzutreiben und auch das Wachstum voranzutreiben.
4: Bei der Bundeswehr, da gibt's so viele Soldatinnen und Soldaten wie lange nicht. Aktuell sind es gut 186.000. Das ist der höchste Stand seit 13 Jahren und außerdem auch so viele, wie das Verteidigungsministerium in diesem Jahr schaffen wollte. In Heidenau am Elbufer ist am Nachmittag eine Weltkriegsbombe entschärft worden. Kampfmittelexperten haben den Zünder entfernt und anschließend vor Ort gesprengt. Fast 4000 Anwohner durften damit dann zurück in ihre Häuser. Bürgermeisterin Conny Oertel zeigte sich zufrieden mit dem Einsatz. Radio PSR, neue Nachrichten wieder in einer halben Stunde.
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6: Viele Wolken gibt es am Abend und in der ersten Nachthälfte. Ab und zu kommt noch ein Schauer runter. Gewitter sind nur noch selten dabei. Später bleibt es dann meist trocken. Die Tiefstwerte liegen bei 14 bis 11 Grad, in den Bergen eher bei 10 bis 7 Grad. Morgen ziehen wieder viele Wolken auf. Nachmittags wird es nasser mit Regen und vereinzelt kräftigeren Schauern bei maximal 21 Grad.
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6: Auf der A17 Dresden Richtung Prag, bitte aufpassen, im Tunnel Koschitz ist die rechte Spur wegen einem kaputten Auto gesperrt. In Schkeuditz auf dem Bierweg in Höhe der B6 ist ein Unfall passiert. Und im Kreis Greiz ist die Straße zwischen dem Abzweig nach Arnsgrün und Wolfshain in beiden Richtungen gesperrt. Staus oder Blitzer einfach melden unter 0800 023 und 4x4.

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6: Kurz vor 11:30. Ich bin Imme Kasten. Guten Abend. An der deutsch-belgischen Grenze kämpfen Einsatzkräfte weiter gegen den großen Waldbrand. Die Lage hat sich etwas entspannt. Entwarnung gibt es aber noch nicht. Sorgen machen der Feuerwehr vor allem die Wettervorhersagen für morgen. Dann soll es starke Winde geben, die die Feuer wieder anfachen könnten. Eine neue Firma zu gründen, das soll in Deutschland künftig besser funktionieren. Bundesfinanzminister Klingbeil will Start-ups deswegen mit besseren steuerlichen Bedingungen unterstützen. Es geht darum, dass mehr privates Kapital in junge Unternehmen fließt. Klingbeil will, dass die Weltmarktführer von morgen aus Deutschland kommen. Bei der Bundeswehr, da gibt's so viele Soldatinnen und Soldaten wie lange nicht. Aktuell sind es gut 186.000. Das ist der höchste Stand seit 13 Jahren und außerdem auch so viele, wie das Verteidigungsministerium in diesem Jahr schaffen wollte. In Heidenau am Elbufer ist am Nachmittag eine Weltkriegsbombe entschärft worden. Kampfmittelexperten haben den Zünder entfernt und anschließend vor Ort gesprengt. Fast 4000 Anwohner durften damit dann zurück in ihre Häuser. Bürgermeisterin Conny Oertel zeigte sich zufrieden mit dem Einsatz. Radio PSR, neue Nachrichten wieder in einer halben Stunde.
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7: Viele Wolken gibt es am Abend und in der ersten Nachthälfte. Ab und zu kommt noch ein Schauer runter. Gewitter sind nur noch selten dabei. Später bleibt es dann meist trocken. Die Tiefstwerte liegen bei 14 bis 11 Grad, in den Bergen eher bei 10 bis 7 Grad. Morgen ziehen wieder viele Wolken auf. Nachmittags wird es nasser mit Regen und vereinzelt kräftigeren Schauern bei maximal 21 Grad.
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7: In Schkeuditz, Vorsicht, auf dem Bierweg in Höhe der B6 hat es einen Unfall gegeben. Und im Kreis Greiz ist die Straße zwischen dem Abzweig nach Arnsgrün und Wolfshain in beiden Richtungen gesperrt. Staus oder Blitzer einfach melden unter 0800 023 und 4x die 4.

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1: Kurz vor 12. Ich bin Imme Kasten. Guten Abend. Im Waldbrandgebiet an der deutsch-belgischen Grenze hat sich die Lage etwas entspannt. Regen und günstiger Wind helfen den Einsatzkräften ein wenig. Für eine Entwarnung ist es aber noch zu früh. Morgen werden starke Winde aus Südwest erwartet. Die Feuerwehr sagt, das ist eine ganz neue Lage. Seit Freitag wütet der größte Waldbrand, den Belgien in über 100 Jahren gesehen hat. In Deutschland mussten Teile des Eifelortes Monschau evakuiert werden. Eine neue Firma zu gründen soll in Deutschland künftig besser funktionieren. Bundesfinanzminister Klingbeil will Start-ups deswegen mit besseren steuerlichen Bedingungen unterstützen. Es geht darum, dass mehr privates Kapital in junge Unternehmen fließt. Klingbeil will, dass die Weltmarktführer von morgen aus Deutschland kommen. Und er sagt:
2: In einer Zeit, wo wir uns unabhängiger machen, wo wir nicht Leuten wie Peter Thiel und Elon Musk die Zukunft der künstlichen Intelligenz überlassen wollen, in diesen Zeiten dürfen wir nicht jammern in Deutschland und Europa, sondern wir müssen selbst aktiv werden und dafür brauchen wir Kapital. Das ist aus unserer Sicht einer der wichtigsten Bereiche, wenn es darum geht, Gründungen voranzutreiben und auch das Wachstum voranzutreiben.
1: Bei der Bundeswehr, da gibt's so viele Soldatinnen und Soldaten wie lange nicht. Aktuell sind es gut 186.000. Das ist der höchste Stand seit 13 Jahren und außerdem auch so viele, wie das Verteidigungsministerium in diesem Jahr schaffen wollte. In Heidenau am Elbufer ist am Nachmittag eine Weltkriegsbombe entschärft worden. Kampfmittelexperten haben den Zünder entfernt und anschließend vor Ort gesprengt. Fast 4000 Anwohner durften damit dann zurück in ihre Häuser. Bürgermeisterin Conny Oertel zeigte sich zufrieden mit dem Einsatz. Radio PSR, neue Nachrichten wieder in einer halben Stunde.
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3: Viele Wolken gibt es am Abend und in der ersten Nachthälfte. Ab und zu kommt noch ein Schauer runter. Gewitter sind nur noch selten dabei. Später bleibt es dann meist trocken. Die Tiefstwerte liegen bei 14 bis 11 Grad, in den Bergen eher bei 10 bis 7 Grad. Morgen ziehen wieder viele Wolken auf. Nachmittags wird es nasser mit Regen und vereinzelt kräftigeren Schauern bei maximal 21 Grad.
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3: In Schkeuditz, Vorsicht, auf dem Bierweg in Höhe der B6 ist ein Unfall passiert. Im Kreis Greiz ist die Straße zwischen dem Abzweig nach Arnsgrün und Wolfshain in beiden Richtungen gesperrt. Staus oder Blitze einfach melden unter 0800 023 und 4x4.

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1: Kurz vor 1:30, ich bin Imme Kasten. An der deutsch-belgischen Grenze kämpfen Einsatzkräfte weiter gegen den großen Waldbrand. Die Lage hat sich etwas entspannt, Entwarnung gibt es aber noch nicht. Sorgen machen der Feuerwehr vor allem die Wettervorhersagen für morgen. Dann soll es starke Winde geben, die Feuer wieder anfachen könnten. Eine neue Firma zu gründen, das soll in Deutschland künftig besser funktionieren. Bundesfinanzminister Klingbeil will Start-ups deswegen mit besseren steuerlichen Bedingungen unterstützen. Es geht darum, dass mehr privates Kapital in junge Unternehmen fließt. Klingbeil will, dass die Weltmarktführer von morgen aus Deutschland kommen. Bei der Bundeswehr, da gibt's so viele Soldatinnen und Soldaten wie lange nicht. Aktuell sind es gut 186.000. Das ist der höchste Stand seit 13 Jahren und außerdem auch so viele, wie das Verteidigungsministerium in diesem Jahr schaffen wollte. In Heidenau am Elbufer ist am Nachmittag eine Weltkriegsbombe entschärft worden. Kampfmittelexperten haben den Zünder entfernt und anschließend vor Ort gesprengt. Fast 4000 Anwohner durften damit dann zurück in ihre Häuser. Bürgermeisterin Conny Oertel zeigte sich zufrieden mit dem Einsatz. Radio PSR, neue Nachrichten wieder in einer halben Stunde.
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2: Viele Wolken gibt's heute erstmal. Später setzt dann Regen ein, ab und zu auch kräftiger. Die Höchstwerte liegen bei 19 bis 21 Grad. In den Bergen bleibt's deutlich kühler. Morgen geht's mit vielen Wolken weiter. Zwischendurch zeigt sich später auch mal die Sonne und es kann gelegentlich Schauer geben, vereinzelt auch Gewitter, maximal 23 Grad.
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2: In Schkeuditz, Achtung, auf dem Bierweg in Höhe der B6 ist ein Unfall passiert. Im Kreis Greiz ist die Straße zwischen dem Abzweig nach Arnsgrün und Wolfshain in beiden Richtungen gesperrt. Staus oder Blitzer einfach melden unter 0800 023

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3: Kurz vor eins. Ich bin Imme Kasten. An der deutsch-belgischen Grenze kämpfen Einsatzkräfte weiter gegen den großen Waldbrand, und zwar rund um die Uhr. Der Regen sowie der ausgebliebene Wind haben die Lage zuletzt etwas entspannt. Entwarnung gibt es aber noch nicht. Das gilt beispielsweise auch für den teils evakuierten deutschen Eifelort Monschau, sagte die zuständige Bürgermeisterin. Sorgen machen der Feuerwehr aktuell die Wettervorhersagen für heute. Denn es soll starke Winde und auch vereinzelt kräftige Böen geben, die die Feuer wieder anfachen könnten. In Deutschland fehlen zum Schulstart Zehntausende Lehrkräfte und die Aussichten bleiben angespannt. Es kommen zu wenige neue Lehrer nach, während die Babyboomer langsam in den Ruhestand gehen. Die Folge: Unterrichtsausfall, größere Klassen und mehr Stress für die Lehrkräfte. Angesichts sinkender Geburtenzahlen jetzt mit noch weniger Lehrkräften zu planen, sei fatal, sagt uns Bildungsforscher Dieter Domen.
4: Die Botschaft, wir brauchen in Zukunft weniger Lehrkräfte, halte ich für eine katastrophale Botschaft. Das gilt umso mehr, als jetzt schon in manchen Ländern, und daraufhin hat der Bildungsminister von Brandenburg hingewiesen, dort eine dramatische Lehrkräfteversorgung gibt.
3: Auf den deutschen Straßen geht's immer aggressiver zu. Das zeigt eine Studie vom Gesamtverband der deutschen Versicherer. Jeder zweite Autofahrer drängelt demnach hin und wieder. Die Selbstwahrnehmung lässt dabei zu wünschen übrig, heißt es. Fehler machen vor allem die anderen. Das Dresdner Stadtfest ist weitgehend störungsfrei abgelaufen. Eine Bilanz der Polizei verzeichnet 30 Straftaten am Wochenende. So haben etwa zwei Männer Drohnen über der Innenstadt aufsteigen lassen. Rund 600 Polizisten waren im Einsatz bei rund 600.000 Besuchern. Radio PSR, neue Nachrichten wieder in einer halben Stunde.
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5: Viele Wolken gibt's heute erstmal. Später setzt dann Regen ein, ab und zu auch kräftiger. Die Höchstwerte liegen bei 19 bis 21 Grad. In den Bergen bleibt's deutlich kühler. Morgen geht's mit vielen Wolken weiter. Zwischendurch zeigt sich später auch mal die Sonne und es kann gelegentlich Schauer geben, vereinzelt auch Gewitter, maximal 23 Grad.
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5: In Schkeuditz bitte aufpassen, auf dem Bierweg in Höhe der B6 ist ein Unfall passiert. Im Kreis Greiz ist die Straße zwischen dem Abzweig nach Arnsgrün und Wolfsheim in beiden Richtungen gesperrt. Staus oder Blitzer einfach melden unter 0800 023 und 4x die 4.

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5: Kurz vor 2:30. Ich bin Imme Kasten.
6: Im Waldbrandgebiet an der deutsch-belgischen Grenze hat sich die Lage etwas entspannt. Regen und günstiger Wind helfen den Einsatzkräften ein wenig. Entwarnung gibt es aber noch nicht. Es ist der größte Waldbrand, den Belgien in Jahrzehnten gesehen hat. In Deutschland mussten Teile des Eifelortes Monschau evakuiert werden. In mehreren Bundesländern ist die Schule ja heute wieder losgegangen. Der Lehrermangel bleibt allerdings ein Problem. Mehr als jeder dritte Lehrer ist 50 oder älter. Junge Kollegen kommen nur langsam nach. Besonders gesucht werden Lehrkräfte in den MINT-Fächern, also Mathe, Informatik, Naturwissenschaften und Technik. Die Menschen in Deutschland geben für Freizeit und Co. im Monat durchschnittlich gut 300 Euro aus. Dazu gehören etwa Tickets für Kino oder Museum, die Gebühr fürs Fitnessstudio oder auch Bücher. Anteilig am meisten geben Paare ohne Kind aus, so das Statistische Bundesamt. Das Dresdner Stadtfest ist weitgehend störungsfrei abgelaufen. Eine Bilanz der Polizei verzeichnet 30 Straftaten am Wochenende. So haben etwa 2 Männer Drohnen über der Innenstadt aufsteigen lassen. Rund 600 Polizisten waren im Einsatz bei rund 600.000 Besuchern. Radio PSR, neue Nachrichten wieder in einer halben Stunde.
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7: Viele Wolken gibt's heute erstmal. Später setzt dann Regen ein, ab und zu auch kräftiger. Die Höchstwerte liegen bei 19 bis 21 Grad. In den Bergen bleibt's deutlich kühler. Morgen geht's mit vielen Wolken weiter. Zwischendurch zeigt sich später auch mal die Sonne und es kann gelegentlich Schauer geben, vereinzelt auch Gewitter, maximal 23 Grad.
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7: Im Kreis Greiz ist die Straße zwischen dem Abzweig nach Arnsgrün und Wolfshain in beiden Richtungen gesperrt. Staus oder Blitzer einfach melden unter 0800 023 und 4 mal die 4.

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3: Kurz vor zwei. Ich bin Imme Kasten.
4: An der deutsch-belgischen Grenze kämpfen Einsatzkräfte weiter gegen den großen Waldbrand und zwar rund um die Uhr. Der Regen sowie der ausgebliebene Wind haben die Lage zuletzt etwas entspannt. Entwarnung gibt es aber noch nicht. Das gilt beispielsweise auch für den teils evakuierten deutschen Eifelort Monschau, sagte die zuständige Bürgermeisterin. Sorgen machen der Feuerwehr aktuell die Wettervorhersagen für heute. Denn es soll starke Winde und auch vereinzelt kräftige Böen geben, die Feuer wieder anfachen könnten. In Deutschland fehlen zum Schulstart zehntausende Lehrkräfte und die Aussichten bleiben angespannt. Es kommen zu wenige neue Lehrer nach, während die Babyboomer langsam in den Ruhestand gehen. Die Folge: Unterrichtsausfall, größere Klassen und mehr Stress für die Lehrkräfte. Angesichts sinkender Geburtenzahlen jetzt mit noch weniger Lehrkräften zu planen, sei fatal, sagt uns Bildungsforscher Dieter Domen.
5: Die Botschaft, wir brauchen in Zukunft weniger Lehrkräfte, halte ich für eine katastrophale Botschaft. Das gilt umso mehr, als ihr jetzt schon in manchen Ländern, und daraufhin hat der Bildungsminister von Brandenburg hingewiesen, dort eine dramatische Lehrkräfteversorgung gibt.
4: Auf den deutschen Straßen geht's immer aggressiver zu. Das zeigt eine Studie vom Gesamtverband der deutschen Versicherer. Jeder zweite Autofahrer drängelt demnach hin und wieder. Die Selbstwahrnehmung lässt dabei zu wünschen übrig, heißt es. Fehler machen vor allem die anderen. Das Dresdner Stadtfest ist weitgehend störungsfrei abgelaufen. Eine Bilanz der Polizei verzeichnet 30 Straftaten am Wochenende. So haben etwa zwei Männer Drohnen über der Innenstadt aufsteigen lassen. Rund 600 Polizisten waren im Einsatz bei rund 600.000 Besuchern. Radio PSR, neue Nachrichten wieder in einer halben Stunde.
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6: Viele Wolken gibt's heute erstmal. Später setzt dann Regen ein. Ab und zu auch kräftiger. Die Höchstwerte liegen bei 19 bis 21 Grad. In den Bergen bleibt's deutlich kühler. Morgen geht's mit vielen Wolken weiter. Zwischendurch zeigt sich später auch mal die Sonne. Und es kann gelegentlich Schauer geben. Vereinzelt auch Gewitter. Maximal 23 Grad.
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6: Im Kreis Greiz ist die Straße zwischen dem Abzweig nach Arnsgrün und Wolfshain in beiden Richtungen gesperrt. Staus oder Blitzer einfach melden unter 0800 023 und 4 mal die 4.